Waltraud, ich freue mich sehr über die E-Mail, die gerade angekommen ist, über das Kontaktformular der ARD Hitnacht. Sie hat nämlich geschrieben, ich bin 79, erinnere mich, wenn Grüße von Fernfahrern kommen, konnte damals oft auf Ferntouren mitfahren und das war so gemütlich, in der Koje zu schlafen, damals noch mit Anhänger, was bei bergigen Gegenden oft für Papa schwierig war im Winter. Ich bewundere noch heute die Fahrer von LKW und Container. Habe das als Kind vor 70 Jahren schon bewusst erlebt. Wünsche allen Fahrern für immer gute Fahrt und danke an den Moderator für die einfühlenden Kommentare. Diesmal eben auf die Schnelle. Allzeit gute Fahrt. Waltraud, ich bedanke mich. Na, das sind ja mal Erinnerungen. Beim Papa schon mitgefahren im LKW, so. Und mit Anhänger noch. Hört sich auf jeden Fall danach an, als hätte es sie sehr geprägt. Ich bedanke mich fürs Zuhören und wünsche jetzt eine gute Nacht.

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0: Ja, schön alles easy nehmen. Das ist doch das Beste. Denn was können wir tun? Heidi zum Beispiel, die hat gerade von sich geschrieben: Wie so viele andere auch, lebe ich in Armut. Ich esse Schimmelkäse, trinke alten Wein und fahre auch noch ein Auto ohne Dach.
1: Sehr schön.
0: Ah, klingt doch gar nicht so schlecht. Also das hier, was hier rangeschnipst wird. Billy Joel und The Longest Time.

Die ARD Hitnacht hier. Kurz vor halb ist es, da blecken wir auch die Verkehrslage. Bis dahin schenken wir uns aber noch einen ein. Na dann, Prost.

0: Also Red Red Wine ist natürlich nur dann erlaubt, wenn wir nur auf die Verkehrslage schauen und nicht, wenn wir Teil der Verkehrslage sind. 2.30 Uhr ist es, Zeit für den Verkehrsservice der ARD-Hitnacht. Ja, und ich hier im Studio darf sowieso kein Red Red Wine zu mir nehmen. Ist ja wohl logisch während des Dienstes. Entwarnung gibt's erstmal auf der Autobahn 4. Kein Falschfahrer mehr zwischen Merane und Hohenstein-Ernsthal. Das ist gut. Dann die A1 ist zwischen Lengerich und Ladbergen wegen Brückenarbeiten in beiden Richtungen bis ca. 6 Uhr gesperrt. Die Autobahn 4 ist zwischen Chemnitz-Mitte und Glöser nach einem Unfall gesperrt. Dann die Autobahn 14 Richtung Wismar ist zwischen Kreuz Schwerin und Schwerin Nord wegen Bergungsarbeiten gesperrt. Die A67 Darmstadt Richtung Mannheim ist zwischen Darmstädter Kreuz und Pfungstadt nach einem Unfall gesperrt. Die Autobahn 96 ist zwischen München-Leim und Sendling wegen Brückenarbeiten in beiden Richtungen bis morgen, also Montag, ca. 5 Uhr gesperrt. Und dann auch noch die Bonner Nordbrücke, die A565, ist zurzeit also eine Katastrophe für Autofahrer. Zwischen Bonn-Beuel und Auerberg ist hier in beiden Richtungen gesperrt, um die Brückenschäden zu kontrollieren. 14 Tage lang wird es dauern. Na, wenn das mal reicht. Dann Ihnen unterwegs eine gute Fahrt durch die Nacht.
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0: Mit Hanno Bauer in Magdeburg.

Hier ist die ARD-Hitnacht und schön, dass jetzt nochmal die Grüße aus Kanada kamen und mir das jetzt aufgeklärt wurde, warum der Lion dort als Vogel fotografiert wurde. Nein, jetzt wurde mir also zurückgeschrieben und das klärt es natürlich auf von Frank und Cezine, die da an welchem Lake war das? An dem Thunder Lake in Kanada sitzen und die Natur beobachten. Da hat doch die Autokorrektur was falsch gemacht. Der Vogel heißt Loon und ist das Wappen auf dem $1-Stück. So. Na, dann wissen wir das ja jetzt. Und ich habe mich schon gefragt, hey, ein Lion als Vogel, was soll das denn sein? Schönen Gruß.

Der Italiener Zuccaro. Übermorgen beginnen seine wenigen Deutschlandkonzerte. Los geht's am 9., also am Dienstag in Leipzig, und es folgen dann noch Wolfsburg und Düsseldorf, später dann noch Frankfurt und München. Ja, das ist bestimmt ein Erlebnis, da dabei zu sein. So, vom Italiener jetzt mal zum Spanier aus Deutschland, ja. Álvaro Soler lässt mit

Ja, was ist denn so mit der Hüfte? Ja, La Cintura. Auf jeden Fall wird sie hier kreisen gelassen, offensichtlich. Im Latino-Swing-Stil. 2.51 Uhr ist es, 9 Minuten noch bis zu den 3 Uhr Nachrichten. Wir sind also schon mitten in der Nacht, das ist schön. Krach machen wir jetzt mit R.E.M.

Klaus, schönen Dank für die nette E-Mail, die gerade reinkam. Klaus ist nämlich einer unserer Nachthelden, der auch in der Nacht voll im Einsatz ist, hat geschrieben: Hallo, ich bin gerade im Vogelsberg rund um Grebenhain unterwegs in Sachen Verkehrssicherung, Baustellensicherung. Ich schaue, dass Schilder, Absperrungen ordentlich stehen, Lampen an sind und so weiter. Und ich höre euch gerne. Ihr habt ein tolles Programm, mit dem man gut durch die Nacht kommt. Danke und liebe Grüße, sendet Klaus. Und da grüße ich doch ganz lieb zurück und bedanke mich. Und freue mich natürlich auch, dass es Leute gibt, die draußen sind. Im Namen von Sicherheit. Und natürlich schützt das ja auch Leben. Also, großartig. Eine schöne Nachtschicht wünsche ich Klaus und dann natürlich ein schönes Ausschlafen nach der Nachtschicht am Sonntag.

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1: Um 3 Uhr mit Gabriela Kühne. Die deutsche Fußballnationalmannschaft hat ihr letztes Testspiel vor der Weltmeisterschaft gewonnen. Das Team von Bundestrainer Nagelsmann setzte sich in Chicago knapp gegen die USA durch. Aus der Sportredaktion Alexander von Kutschkowski.
2: Gegen Gastgeber USA gab es in Chicago ein 2:1. Kai Havertz köpfte das DFB-Team nach einem Freistoß bereits in der 2. Minute in Führung. Die Amerikaner glichen mit einem sehenswerten Linksschuss von Anthony Robinson in der 37. Minute aus. Nach der Halbzeit gelang dann Leroy Sané, der für den verletzten Leonard Karl in die Startelf gerutscht war, in der 57. Minute das entscheidende 2:1. Deutschland startet am 14. Juni in Houston gegen Curaçao in die WM.
1: Am Tag der Bundeswehr haben zehntausende Menschen Standorte von Heer, Luftwaffe und Marine besucht. Bundesverteidigungsminister Pistorius sprach am Nachmittag von mehr als 300.000 Besucherinnen und Besuchern. Er rief zu mehr Zusammenhalt von Gesellschaft und Truppe auf. Ein solcher Aktionstag sei ein gutes Instrument, um wieder eine stärkere Verbindung zu schaffen. Am Tag der Bundeswehr können Bürger militärisches Gerät besichtigen und mit Soldaten ins Gespräch kommen. In der Debatte über die Rentenreform fordert der Deutsche Gewerkschaftsbund eine verpflichtende Betriebsrente für alle Beschäftigten. DGB-Chefin Fahimi hat dem Redaktionsnetzwerk Deutschland gesagt, die zusätzliche Altersvorsorge solle von den Tarifparteien organisiert und von den Arbeitgebern mindestens mitfinanziert werden. Nach Angaben des DGB haben etwa 20 Millionen Beschäftigte derzeit keine betriebliche Altersvorsorge. Konkrete Vorschläge will Fahimi Ende des Monats vorlegen. Sie betonte, die Kosten dürften nicht allein den Arbeitnehmern aufgebürdet werden. Papst Leo XIV. Hat seine einwöchige Spanienreise begonnen. Am Abend fand eine erste Großveranstaltung mit ihm statt, eine Gebetswache in Madrid. Aus Madrid Lisa Weiß.
3: Der Platz vor dem Bernabéu-Stadion in Madrid war voll mit jungen und weniger jungen Gläubigen. Etwa eine 500.000 Menschen wollte bei der Gebetswache für die Jugend mit Papst Leo XIV. Dabei sein. Er rief die jungen Menschen dazu auf, Aussagen zu hinterfragen und nach der Wahrheit zu suchen und forderte sie dazu auf, der Gesellschaft eine neue Richtung zu geben, angefangen mit ihren eigenen Beziehungen im Alltag, in der Familie, in der Universität und in der Arbeit. Die nächste Großveranstaltung für den Papst auf seiner Spanienreise steht gleich schon an. Die Messe mit Fronleichnamsprozession auf der Plaza de Cibeles in Madrid.
1: Das waren die Nachrichten. Das Wetter in Deutschland. Tagsüber im Norden Wolken, Schauer und vereinzelt Gewitter, im Süden meist trocken und sonnig. An den Alpen Schauer und Gewitter möglich, 18 Grad im Norden bis 26 Grad im Südosten. Am Montag heiter bis wolkig und meist trocken. Und die Zeit, es ist 3.03 Uhr.
4: Schönen Dank für die Nachtnachrichten. Von mir jetzt der Blick auf die Straßen im Lande. Hier ist der Verkehrsservice der ARD-Hitnacht. Und es gibt erstmal die Entwarnung von der Autobahn 4. Kein Falschfahren mehr zwischen Merane und Hohenstein-Ernsthal. Fahren alle wieder in die richtige Richtung. Dann die Autobahn 1 ist zwischen Lengerich und Ladbergen wegen Brückenarbeiten in beiden Richtungen bis ca. 6 Uhr gesperrt. Die A4 Chemnitz Richtung Dresden ist zwischen Chemnitz-Mitte und Glöser nach einem Unfall gesperrt. Die A14 Richtung Wismar ist zwischen Kreuz-Schwerin und Schwerin-Nord wegen Bergungsarbeiten gesperrt. Blick auf die Autobahn 24 Hamburg Richtung Berlin. Hier ist zwischen Rheinbeck und Witzhafen nach einem Unfall gesperrt. Ebenfalls einen Unfall gab es auf der Autobahn 67 Darmstadt Richtung Mannheim. Hier ist zwischen Darmstädter Kreuz und Pfungstadt gesperrt. Die A96 ist zwischen München-Leim und Sendling wegen Brückenarbeiten in beiden Richtungen bis morgen ca. 5 Uhr gesperrt und die A565 ist zwischen Bonn-Beuel und Auerberg in beiden Richtungen wegen Brückenschäden gesperrt. Ihnen unterwegs eine gute Fahrt in den Sonntagmorgen hinein.
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4: Ja, der Stachel in ihrer Seite heißt heute Nacht Hanno Bauer. Ach nee, das sind die Eurythmics. Thorn in my side. Na gut, dann grüße ich jetzt mal aus Magdeburg.

Na, so ein bisschen länger werden doch die Tage noch. Also, wir haben ja das Maximum noch gar nicht erreicht. Das wäre dann genau zum Sommerbeginn. Also in wenigen Tagen, dann ist es dann auch soweit. Jetzt erstmal schöne Musik fürs Herz. Mit Celine Dion. My Heart Will Go On.

so großartige Musik und so zu Herzen gehend. Und Madeline von Melbourne hat sich dazu auch nochmal gemeldet mit einer E-Mail, gerade zu mir ins Studio, hat geschrieben: Hi Hanno, heute Morgen mal gute Nachricht und Happy Mail. Ich bin wieder daheim, bin endlich entlassen worden und bei meiner Familie. Der Rest ist jetzt Recovery zu Hause. Ja, Madeline war ja selber im Krankenhaus, nachdem sie in Deutschland war und dort auch einen Krankenbesuch abstatten musste, war sie selber auch noch im Krankenhaus und musste sich erstmal um ihre eigene Gesundheit kümmern. So, und dann hat sie noch geschrieben, dass sie Mail von Dominiks Eltern bekommen hat und mir sogar ein Foto beigelegt hat, und zwar eine Einladung zur Erinnerungsveranstaltung in der Kate Mary Chapel in Brisbane. Ja, herzlichen Dank dafür. Auf jeden Fall hat sie auch noch ein Foto von ihrem Haus dran gehängt, wo die Sonne, die Herbstsonne in Australien so richtig scheint. Und sie hat geschrieben: Foto habe ich beigelegt, welche von meinem Haus. Er schaut heute auf uns runter und schickt uns viel Sonne. Und grüßt die ganze Radiofamilie. Liebe Grüße auch von mir, Madeline from Melbourne. Ich bedanke mich ganz lieb, Madeline, und grüße sehr lieb zurück. Erstmal viel Gesundheit jetzt nach der Entlassung aus dem Krankenhaus und alles Gute, einen schönen Sonntag, einen erholsamen.

Martina und Uwe, die sind in dieser Nacht unsere aktuellen Reporter der Nacht, haben nämlich gerade das WM-Vorbereitungsspiel der deutschen Nationalmannschaft verfolgt, und zwar vor Ort. Deutschland hat ja gegen die USA gewonnen mit einem 2:1 Sieg in Chicago, und sie haben geschrieben: Hallo Deutschland, hallo Hanno. Ich wollte nur kurz berichten, dass wir gerade vom Spiel unserer Mannschaft gegen die USA zurückkommen und bei euch jetzt zuhören. Es könnte doch diesmal bei der WM besser aussehen als bei der letzten. Den Eindruck hatten wir jedenfalls. Wir drücken auf alle Fälle die Daumen. Danke für die prima Musik. Wie immer ist auf euch Verlass. Ganz liebe Grüße an die Heimat von Martina und Uwe. Hey ihr beiden, Dankeschön für die schöne Einschätzung. Na, ich drück dann auch mal die Daumen, dass das nicht nur ein guter Auftakt war, sondern vielleicht auch ein Vorzeichen, wie der Verlauf dieser Weltmeisterschaft sein könnte. Ich finde die ja schon verrückt. Also so viele Spiele, ja, so viele Mannschaften, die antreten, und teilweise auch so viele ungleiche Mannschaften. Na, mal sehen, was das wird. Und dann auch noch über so viele Stadien verteilt, also quer durch die ganze USA. Und was war noch? Kanada und Mexiko ja auch noch mit dabei. Ja, na, das ist auf jeden Fall eine Herausforderung, auch logistisch gesehen, für die Boys, die dann auf dem grünen Rasen ballern, die Boys. Sabrina jetzt bei uns in der ARD-Hitnacht mit

0: Und damit 3.30 Uhr. Zeit für den Verkehrsservice der ARD-Hitnacht, ja, Unboxing der Verkehrsnews sozusagen. Die A1 ist zwischen Lengerich und Lattbergen wegen Brückenarbeiten in beiden Richtungen bis ca. 6 Uhr gesperrt. Die A4 Chemnitz Richtung Dresden ist zwischen Chemnitz-Mitte und Glösa nach einem Unfall gesperrt. Die A67 Darmstadt Richtung Mannheim ist zwischen Darmstädter Kreuz und Pfungstadt nach einem Unfall gesperrt. Dann Blick auf die A96, hier ist zwischen München-Leim und Sendling wegen Brückenarbeiten in beiden Richtungen bis morgen gesperrt und zwar in den Morgen hinein. Und dann nochmal die A565 Nordbrücke Bonn über den Rhein, hier ist zwischen Bonn-Beuel und Auerberg in beiden Richtungen gesperrt, weil hier Einsturzgefahr vermutet wird oder zumindest starke Brückenschäden. Ich hatte auch schon gerade eben eine E-Mail noch dazu bekommen von Rüdiger. Da komme ich gleich dazu. Und dann wünsche ich jetzt erstmal gute Fahrt für alle, die mit dem Auto unterwegs sind. Und wir kommen dann gleich nochmal zur Bonner Brücke. Dank der Zulieferung von Rüdiger.
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0: Für alle, die gerne laufen zum Beispiel. Die Proclaimers kommen nämlich hier. Die würden gerne mal 500 Meilen laufen, einfach um zu dir zu kommen.

ja, ich würde 500 Meilen laufen, das ist immer noch was anderes, als es wirklich zu tun, ja. So wie Heidi mir gerade noch den Spruch geschickt hat, ich hatte nie daran geglaubt, dass ich mal um 6 Uhr aufstehen und joggen gehen würde. Und ich hatte recht. Sundays.

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Im Soundtrack der Nacht mal wieder schöne Filmmusik hier aus Dirty Dancing. Und ja, das ist vermutlich La Vede wie der Wind, die Bonner Rheinbrücke, also die Bonner Nordbrücke, die wir jetzt so oft schon in den Verkehrsnachrichten hatten und die ja eigentlich drinnen bleiben müsste, weil sie eben jetzt gesperrt ist und wahrscheinlich auch gesperrt bleibt. Und nicht Thomas, nein, wer war's? Genau, Rüdiger aus Neuruppin hatte eine E-Mail dazu geschrieben und hat gesagt, ich bin zwar kein Brückenfachmann, kenne aber das absolute Mega-Chaos um die Brücke, den zu bewältigenden Verkehr und das misslungene architektonische Gequetsche rund um die Brücke mit Häusern und Kulturtreffpunkten etc. Ein bautechnisches Desaster. Das bisherige Bauamt sollte nicht die Planungsleitung für einen Neubau bekommen. Ein externes Team sollte beauftragt werden. Du, ich glaube, das macht auch die Autobahn GmbH. Also in deren Zuständigkeit ist ja natürlich diese Autobahnbrücke. Auf jeden Fall diese Anregung in der Mail finde ich auch ganz gut. Möglicherweise sollte nicht nur eine riesen Megabrücke gebaut werden, sondern vielleicht zwei. Eine für Autos und eine für die Straßenbahnen. Beide Brücken könnten voneinander getrennt gebaut werden. Ein großer Wurf, auch wenn Häuser weichen müssten. Aber das natürlich für die Zukunft denken, wie der Bonner UN-Campus zum Beispiel. Und dann Dankeschön in die Sendung für die schöne Musik. Liebe Grüße von Rüdiger aus Neuruppin. Und ich grüße ganz lieb zurück. Dankeschön für die umfangreiche E-Mail. Ja, ich weiß nicht, was davon alles umgesetzt wird. Auf jeden Fall, Notmaßnahmen alleine sollten es natürlich dann auch nicht sein.

so, I find my way home. Und in Sonjas Fall im Südwesten Deutschlands ist das der Weg ins warme Bettchen zurück. Also gerade gab es so eine kleine Schlafunterbrechung, hat sie mir geschrieben, weil sich das Nachthüngerchen gemeldet hat. Und dann noch habe ein leckeres Leberwurst-Käsebrot verspeist und mir eine Wärmeflasche gemacht. Und jetzt liege ich wieder im warmen Bettchen. So, jetzt muss ich nochmal versuchen zu schlafen. Danke für die schöne Musik. Kam an. Und ich grüße ganz lieb zurück. Sonja, ich wünsche einen schönen Sonntag, falls Sie noch nicht eingeschlafen sind.

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1: Um 4 Uhr mit Gabriela Kühne. Die deutsche Fußballnationalmannschaft hat ihre WM-Generalprobe erfolgreich bestanden. Das Team von Bundestrainer Nagelsmann entschied das letzte Testspiel vor Beginn der Weltmeisterschaft für sich. Es setzte sich in Chicago mit 2:1 gegen die USA durch. Die Tore für Deutschland schossen Kai Havertz und Leroy Sané. Das erste WM-Gruppenspiel bestreitet die DFB-Elf am Sonntag in einer Woche. Gegner ist Curaçao. In der Debatte über die Rentenreform fordert der Deutsche Gewerkschaftsbund eine verpflichtende Betriebsrente für alle Beschäftigten. Das hat DGB-Chefin Fahimi dem Redaktionsnetzwerk Deutschland gesagt. Aus der Nachrichtenredaktion Ronald Lessig.
2: Rund 20 Millionen Menschen in Deutschland hätten keine betriebliche Altersvorsorge, meist weil sie in Betrieben ohne Tarifbindung tätig seien, kritisierte Fahimi. Dort sei es denkbar, die Beschäftigten in bestehende Modelle aufzunehmen. Die Gewerkschaften stünden bereit, das zu regeln. Konkrete Eckpunkte kündigte die DGB-Chefin für Ende Juni an. Klar sei, dass die Arbeitgeber mit in die Pflicht genommen werden müssten. Die betriebliche Altersvorsorge dürfe nicht einseitig zulasten der Arbeitnehmer gehen.
1: US-Verteidigungsminister Hegseth hat die westlichen Verbündeten aufgerufen, die Vereinigten Staaten bei der Verteidigung von Frieden und Freiheit stärker zu unterstützen. Das sagte er am Rande der Feierlichkeiten zum 82. Jahrestag der Landung der Alliierten in der Normandie. Aus der Nachrichtenredaktion Kevin Bieler.
3: Frieden lasse sich nur durch Stärke sichern, betonte der US-Verteidigungsminister auf einem amerikanischen Soldatenfriedhof in Nordfrankreich. Das gelte für beide Seiten des Atlantiks, gestützt durch Einsatzbereitschaft, gemeinsame militärische Fähigkeiten und einen unerschütterlichen politischen Willen. Amerika werde die Führung übernehmen, aber fähige Verbündete müssten in entscheidenden Momenten an der Seite der USA stehen, so Hegseth weiter. In den Jahren seit der Landung in der Normandie sei ein Großteil des Westens bequem geworden. Frieden sei nicht umsonst zu haben.
1: Am Tag der Bundeswehr haben zehntausende Menschen Standorte von Heer, Luftwaffe und Marine besucht. Bundesverteidigungsminister Pistorius sprach am Nachmittag von mehr als 300.000 Besucherinnen und Besuchern. Er rief zu mehr Zusammenhalt von Gesellschaft und Truppe auf. Ein solcher Aktionstag sei ein gutes Instrument, um wieder eine stärkere Verbindung zu schaffen, so der SPD-Politiker. Am Tag der Bundeswehr können Bürger militärisches Gerät besichtigen und mit Soldaten ins Gespräch kommen. Das waren die Nachrichten. Das Wetter in Deutschland. Tagsüber im Norden Wolken, Schauer und vereinzelt Gewitter, im Süden meist trocken und sonnig, an den Alpen Schauer und Gewitter möglich, 18 Grad im Norden bis 26 Grad im Südosten. Am Montag heiter bis wolkig und meist trocken, 19 bis 28 Grad. Es ist 4.03 Uhr.
4: Schönen Dank fürs 3-Minuten-Nachrichten-Update. Von mir jetzt der Blick auf die Verkehrslage noch im Lande. Der Verkehrsservice der ARD-Hitnacht beginnt wieder bei der A1. Hier ist zwischen Lengerich und Ladbergen wegen Brückenarbeiten in beiden Richtungen gesperrt. Noch bis ca. 6 Uhr, also 2 Stunden. Dann die Autobahn 4, Chemnitz Richtung Dresden, ist zwischen Chemnitz-Mitte und Glösa nach einem Unfall gesperrt. Gesperrt nach einem Unfall ebenfalls die Autobahn 67, Darmstadt Richtung Mannheim, zwischen Darmstädter Kreuz und Pfungstadt. Die A96 ist zwischen München-Leim und Sendling wegen Brückenarbeiten in beiden Richtungen bis morgen ca. 5 Uhr gesperrt. Und dann die Bonner Nordbrücke A565 hier ist zwischen Bonn-Beuel und Auerberg in beiden Richtungen wegen Brückenschäden gesperrt. Ihnen unterwegs eine gute Fahrt durch die Nacht. Bleiben Sie munter oder werden Sie's.
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4: Mit Hanno Bauer in Magdeburg. Grüß Sie schön.

Mr. Mr., die Broken Wings haben wir gerade gehört in der ARD-Hitnacht. Und eine aktuelle Verkehrsmeldung gibt's von der Autobahn 6, Mannheim Richtung Heilbronn. Achtung bitte hier in Höhe Vierenheimer Kreuz. Hier gab's einen Unfall und dort beginnt jetzt gerade die Unfallaufnahme.

Hier ist die AD-Hitnacht. Es gibt eine aktuelle Falschfahrermeldung von der Bundesstraße 2 zwischen Markkleeberg und Richard-Lehmann-Straße. Kommt ein Falschfahrer entgegen. Achtung bitte auf der B2 im Abschnitt Gera-Leipzig. Zwischen Markkleeberg und Richard-Lehmann-Straße ist ein Falschfahrer auf der Straße. Ja, kommt Ihnen vielleicht entgegen. Bitte ganz rechts fahren, nicht überholen und Vorsicht hier in beiden Richtungen.

Milli Vanilli in der ARD-Hitnacht. Und unsere Annette in Leipzig ist munter am Radio, hat sich eben über Annette Louisanne gefreut und schreibt neben ihrer Freude auch noch zwei Grüße auf, die ich durchgeben soll, und zwar an Rosi in Leipzig und an Pilotin Daniela, die auch heute Nacht wieder in München Schicht hat auf ihrem Rettungshubschrauber und im Einsatz ist für Leben und Gesundheit. Naja, Einsatz, hoffentlich nicht zu viele Einsätze in der Nacht. Dankeschön, Annette, für diese Grüße und ich wünsche natürlich einen schönen Sonntag zurück. Und Rüdiger hat sich auch gerade eben nochmal gemeldet, eben gerade mit der Brücke noch und seiner Meinung und seinem Schreiben in der Nacht gewesen und hat jetzt geschrieben: Lieber Hanno, ein lieber Gruß auch an die Musikredaktion, Annette Louisanne. Ihr trefft immer den Nagel mit dem Hammer auf den Nagelkopf. Liebe Grüße, Rüdiger. Na dann hoffe ich ja, dass das geklappt hat und dass es gut angekommen ist. George Harrison macht jetzt weiter hier bei uns musikalisch mit My Sweet Lord. 4.21 Uhr ist es. Achso, und ja, natürlich, klar, die Falschfahrermeldung nochmal. Achtung bitte auf der B2 zwischen Marc Leberg und Richard-Lehmann-Straße. Hier ist ein Falschfahrer unterwegs. Achtung bitte auf der B2 im Abschnitt Gera-Leipzig zwischen Marc Leberg und Richard-Lehmann-Straße. Hier wurde ein Falschfahrer gemeldet. Noch gibt's keine Entwarnung. Vorsicht in beiden Richtungen immer noch.

0: So, das süße Leben. Dolce Vita, Ryan Paris, mitten in der Nacht. 4.30 Uhr ist es damit. Ja, es geht in großen Schritten auf den Morgen zu. Und es gibt jetzt erstmal im Verkehrsservice der ARD Hitnacht die Entwarnung von der Bundesstraße 2. Kein Fahrschwachheim mehr zwischen Markkleeberg und Richard-Lehmann-Straße. Fahren alle wieder, wie gewünscht, in die richtige Richtung. So, wir bleiben bei den aktuellen Meldungen. Dann noch die A4 Chemnitz Richtung Dresden. Hier ist zwischen Chemnitz Mitte und Glöser nach einem Unfall gesperrt. Und die Autobahn 67 Darmstadt Richtung Mannheim ist zwischen Darmstädter Kreuz und Funkstadt nach einem Unfall gesperrt. Die Dauerbaustellen lassen wir in dieser Stunde jetzt mal weg. Sind ja sowieso alle hinterlegt in ihrem Navigationsgerät, wenn es vernetzt ist.
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0: Mit Hanno Bauer in Magdeburg. Schönen Gruß, schönen Sonntag wünsche ich schon mal.

Die Show muss und wird auch weitergehen, noch ein bisschen die ARD-Hitnacht, auch wenn es draußen schon so langsam heller wird und wir dadurch bemerken, dass die Nacht sich dem Ende entgegenneigt. Ja, es gibt eine aktuelle Verkehrsmeldung von der Autobahn 2 Hannover Richtung Braunschweig zwischen Peine Ost und Braunschweig Wadenbüttel. Achtung bitte, hier gab es einen Unfall und die Unfallstelle ist noch ungesichert. 4:40 Uhr wird es gleich.

Hier ist die ARD-Hitnacht und große Musik kommt jetzt von Amy McDonalds mit ihrem Dream On. Gefällt mir sehr gut. Hier ist die ARD-Hitnacht, 4:45 Uhr.

8 Minuten vor 5 Uhr ist es. Und hier ist die ARD Hitnacht mit einer Meldung aus einer Leitstelle in Niedersachsen. Eine Gefahrenmitteilung für Niedersachsen aufgrund einer starken Rauchentwicklung in Bremervörde, Mehedorf, werden Anwohner in den Bereichen Mehedorf, Isellersheim, Hönau-Lindorf und Börde-Lammstedt gebeten, Fenster und Türen geschlossen zu halten sowie Lüftungen und Klimaanlagen abzuschalten.

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2: Um 5 Uhr mit Gabriela Kühne. Die deutsche Fußballnationalmannschaft hat die Generalprobe für die Weltmeisterschaft erfolgreich bestanden. Sie gewann ihr letztes Testspiel gegen Co-Gastgeber USA mit 2:1. Aus der Sportredaktion Stefanie Lavoie.
3: Die DFB-Elf war durch ein Tor von Kai Havertz bereits in der 2. Minute in Führung gegangen. Anthony Robinson konnte kurz vor der Halbzeit für den WM-Co-Gastgeber ausgleichen. Leroy Sané erzielte schließlich den Siegtreffer. Sané war nach dem WM-Aus von Lennart Kahl auf dessen Position rechts vorne gerückt. Besonders in der Defensive hat die deutsche Mannschaft noch Luft nach oben, zeigte aber einige gute Offensivansätze. Heute in einer Woche startet Deutschland mit dem ersten Gruppenspiel gegen Curaçao in diese Mammut-Weltmeisterschaft.
2: Wie könnte der russische Angriffskrieg gegen die Ukraine beendet werden? Darüber wollen Großbritannien, Frankreich und Deutschland heute beraten. Zusammen mit der Ukraine selbst in London ist für den Abend ein Treffen angesetzt. Mit dem britischen Premier Starmer, Frankreichs Präsident Macron, Bundeskanzler Merz und dem ukrainischen Präsidenten Selenskyj. Der hatte kürzlich erst dem russischen Präsidenten Putin ein persönliches Treffen in einem Drittstaat angeboten. Putin lehnte das ab. Im Falle von Verhandlungen über einen Waffenstillstand wollen die Europäer mit am Tisch sitzen. In der Debatte über die Rentenreform fordert der Deutsche Gewerkschaftsbund eine verpflichtende Betriebsrente für alle Beschäftigten. Das hat DGB-Chefin Fahimi dem Redaktionsnetzwerk Deutschland gesagt. Aus der Nachrichtenredaktion Ronald Lessig.
4: Rund 20 Millionen Menschen in Deutschland hätten keine betriebliche Altersvorsorge, meist weil sie in Betrieben ohne Tarifbindung tätig seien, kritisierte Fahimi. Dort sei es denkbar, die Beschäftigten in bestehende Modelle aufzunehmen. Die Gewerkschaften stünden bereit, das zu regeln. Konkrete Eckpunkte kündigte die DGB-Chefin für Ende Juni an. Klar sei, dass die Arbeitgeber mit in die Pflicht genommen werden müssten. Die betriebliche Altersvorsorge dürfe nicht einseitig zulasten der Arbeitnehmer gehen.
2: Die deutschen Welterbestätten öffnen heute ihre Türen und bieten besondere Veranstaltungen und Aktionen an. Anlass ist der bundesweite UNESCO-Welterbetag. Eröffnet wird er mit einem Festakt im historischen Reichssaal in Regensburg. In Deutschland gibt es derzeit 55 Kultur- und Naturerbestätten. Dazu gehören zum Beispiel der Aachener Dom, verschiedene Altstädte wie in Bamberg und Wismar, das Bauhaus und seine Stätten in Weimar und Dessau sowie das Wattenmeer. Das waren die Nachrichten. Das Wetter in Deutschland. Tagsüber im Norden Wolken, Schauer und vereinzelt Gewitter, im Süden meist trocken und sonnig, an den Alpen Schauer und Gewitter möglich, 18 Grad im Norden bis 26 Grad im Südosten. Die Zeit, es ist 5.03 Uhr.
5: Dankeschön für die letzten Nachtnachrichten. Von mir jetzt der Blick auf die Straßen im Lande. Hier ist der Verkehrsservice der ARD Hitnacht. Erstmal die Entwarnung noch von der B2. Kein Falschfahrer mehr zwischen Magdeburg und Richard-Lehmann-Straße. Dann die A1 Osnabrück. Münster ist zwischen Lengerich und Ladbergen wegen Brückenarbeiten in beiden Richtungen gesperrt. Noch eine Stunde lang. Bis 6 Uhr soll es dauern. Ich hoffe, man bleibt im Zeitplan. Dann die A96, hier ist zwischen München-Leim und Sendling wegen Brückenarbeiten in beiden Richtungen gesperrt. Das Ganze bis morgen, also Montag früh, ca. 5 Uhr. Und die A565 ist zwischen Bonn-Beuel und Auerberg in beiden Richtungen wegen Brückenschäden gesperrt. Außerdem gibt es nochmal die Gefahrenmitteilung für Niedersachsen. Aufgrund einer starken Rauchentwicklung in Bremervörde, Mehedorf werden die Anwohner in den Bereichen Mehedorf, Islersheim und Hönau-Lindorf sowie Börde-Lammstedt gebeten, Fenster und Türen geschlossen zu halten und Lüftungen und Klimaanlagen abzuschalten.
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5: Eine Stunde Nachtsendung liegt noch vor uns. Ich bin Hanne Bauer. Wünsche jetzt einen schönen Übergang aus der Nacht in den Morgen und einen schönen Sonntag. Wir starten in dieser Stunde mit Jennifer Rush. I come undone.

Jennifer Rush. Gerade war sie nach 13 Jahren TV-Abstinenz im deutschen Fernsehen mal wieder zurück auf dem Bildschirm. Und zwar in unserer MDR-Sendung Riverboat. Ja, und hat dort auch Fragen sehr oft auf Deutsch beantwortet. Also ich war sehr oft sehr überrascht, sie so gut Deutsch sprechen zu hören. Aber ja, das sind nun mal ihre Wurzeln, die sie ja hier in Deutschland hatte. Wen es interessiert, in der ARD-Mediathek ist das Ganze natürlich auch nachzuschauen. Kann ich einfach nur empfehlen. Also das Riverboat des MDR. Vor 2 Wochen war es am Freitag.

All Together zur frühester Stunde in der ARD-Hitnacht. Das ist gut. Das soll auch so sein. Und wenn Sie unterwegs sind, dann sind Sie auch nicht allein hinterm Lenkrad. Es gibt eine aktuelle Unfallstelle auf der Autobahn 7 Kassel Richtung Fulda zwischen dem Dreieck Kassel Süd und Guxhagen. Gefahr durch eine noch ungesicherte Unfallstelle. Trotzdem, ansonsten gute Fahrt.

So, das Narrenschiff ist unterwegs. Und wer schwebt denn da auf dem Narrenschiff so völlig losgelöst? Ach ja, Major Tom ist es dann wohl. Jetzt in der ARD-Hitnacht Peter Schilling zu hören.

völlig losgelöst. Geht's hinein in den Sonntagmorgen. 5.20 Uhr steht auf der Uhr. Guten Morgen, hier ist der ARD-Hitnacht noch und Diana Ross in The Supremes geben uns jetzt den richtigen Rhythmus vor.

So schöne Musik aus Deutschland. Max Mutzke, Can't Wait Until Tonight. Ja, 5:25 ist es, der Sonntagmorgen ruft schon langsam. Und damit er nicht zu langsam ruft, machen wir ihm jetzt Beine mit Dusty Springfield. Sehr schöne Beine in Springfield hätte ich beinahe gesagt. Nein, in Private natürlich. Schönen Sonntagmorgen wünsche ich.

0: 5.30 Uhr ist es. Zeit für den Verkehrsservice in der ARD-Hitnacht. A1, A61, Euskirchen Richtung Köln, zwischen Erftstadt und Dreieck Erftal. Nein, nicht in Richtung, sondern einfach nur zwischen Erftstadt und Dreieck Erftal. In beiden Richtungen Gefahr durch Tiere auf der Fahrbahn. Hier sind Rehe auf der Fahrbahn. Aha, okay. A7 dann Hamburg Richtung Flensburg, zwischen Schleswig-Schubi und Tarp gab es einen Unfall. Der rechte Fahrstreifen ist hier gesperrt worden. Die nächsten Meldungen von der A1 ist hier zwischen Lengericht und Ladbergen wegen Brückenarbeiten in beiden Richtungen gesperrt. Bis ca. 6 Uhr soll es noch dauern. Und die A96 ist zwischen München-Leim und Sendling wegen Brückenarbeiten in beiden Richtungen bis morgen Montag ca. 5 Uhr gesperrt. Ebenfalls gesperrt die A565 zwischen Bonn-Beuel und Auerberg wegen Brückenschäden in beiden Richtungen. Ihnen unterwegs eine gute Fahrt in den Morgen hinein.
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0: Mit Hanno Bauer in Magdeburg. Grüß dich schön.

Chris Rias, herrliche Stimme. Looking for the Summer. Und da gibt es auch die Zeile, wo er singt von Fly Away. Und dann ist doch unsere Pilotin hier in der ARD-Hitnacht genau richtig. Lieber Hanno, schreibt Daniela, es ist spät bzw. früh, dass ich noch Zeit gefunden habe, schnell zu schreiben. Wir hatten heute Nacht viel zu tun. Jetzt schnaufe ich erstmal durch und freue mich aufs Bett. Das war eine sehr anstrengende Woche. Ja, Daniela ist Rettungsfliegerin mit dem Rettungshelikopter, stationiert in München. Und sie schreibt weiter, ja, ich möchte mich bei Claudia in Stuttgart bedanken für ihre lieben Zeilen. Das hat mich sehr berührt. Und ich komme gleich nach dem Dienstende sicher nach Hause und freue mich auf den nächsten Einsatz. Eure Rettungsfliegerin Daniela aus München, eigentlich in Oberhausen zu Hause, aber eben in München jetzt gerade im Einsatz. Dann wünsche ich mal alles Gute zurück und wünsche natürlich einen guten Übergang in die Horizontale, liebe Daniela. Und schön ausschlafen, wenn es denn geht, jetzt nach dem Dienst. Bis um 6 ist ja nur noch Bereitschaft und dann ist Schluss.

hier ist die ARD Hitnacht. Und die nächste E-Mail, die reingekommen ist, kam von Martina und von Ralf. Die waren nämlich begeistert, als vorhin gerade DJ Bobo bei uns im Radio lief. There's a Party. Und ihre E-Mail heißt der Was a Party. Sie haben geschrieben, guten Morgen, Hanno. Wir haben uns eben auch über DJ Bobo gefreut. Wir waren eben noch auf der The Great Adventure live in Köln bei DJ Bobo. Es war im Rahmen einer Geburtstagsparty. Super Stimmung dort. Die Lanxess Arena war bis unters Dach ausgebucht. Bin so froh, dass wir auf der Rücktour keinem Falschfahrer begegnet sind. Wünschen einen schönen Sonntag. Liebe Grüße von Martina und von Ralf und ich grüße ganz lieb zurück. Ja, dann kommt mal gut nach Hause. Und wünsche euch dann noch nach dem Ausschlafen einen schönen Sonntag.

Hier ist die ARD-Hitnacht und Stefan, der Mann von der Feuerwehr in Cuxhaven, hat geschrieben: Moin Hanno, Gruß aus Cuxhaven, bin gerade mal wieder wach. Schöne Grüße an die Rettungsfliegerin, ich habe auch schon oft zu tun gehabt mit den tollen Teams. Gruß natürlich auch an alle, die Tag- und Nachtsdienst tun. Stefan, ich grüße ganz lieb zurück.

Stay With Me wird hier gefleht und ich schwör, ich würd's. Die Nacht ist aber nun mal vorüber und deswegen darf der Nachtmoderator aus versicherungstechnischen Gründen jetzt nicht weiterreden. In den nächsten zwei Nächten bin ich dann aber wieder in der Nachtsendung, also in zwei Nächten. Die nächsten zwei kommen von Romy. In zwei Nächten bin ich dann wieder da. Das verspreche ich. Beziehungsweise Nick Kamen, I promise myself. Ah, so passend zu mir. Ich verspreche mich selbst. Passt doch. Hanno Bauer sagt Tschüss. Ciao, ciao.

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1: Und das für den heutigen Sonntag. Guten Morgen. Heute zieht letzter Regen aus der Nacht über die Oberlausitz ab. Dann ist es zunächst überall trocken bei uns im Freistaat. Ein Mix aus Sonne und Wolken bekommen wir heute am Nachmittag und am frühen Abend. Jedoch sind einzelne Schauer wieder möglich. Die Höchstwerte liegen zwischen 17 Grad auf dem Erzgebirgskamm und 24 Grad an der Elbe und der Neiße.
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2: Um 6 Uhr mit Mirko Jugelt. Der Vorsitzende der Jungen Union, Johannes Winkel, schlägt eine geringere Rentenerhöhung zugunsten von BAföG und Elterngeld vor. Winkel sagte der Bild-Zeitung, die geplanten Einsparungen seien nicht gerecht zwischen den Generationen verteilt. Während die Rentenerhöhung von 4,24% unangetastet bleibe, solle die BAföG-Erhöhung komplett ausfallen. Beim Elterngeld drohe sogar eine Kürzung. Winkel schlug vor, die Renten nur um 3% steigen zu lassen. Dadurch hätte man etwa 5 Milliarden Euro mehr für Studenten und Familien. Am ukrainischen AKW Saporischschja ist eine wichtige Stromleitung repariert worden. Das teilte die internationale Atomenergiebehörde mit. Nach 15 Stunden Stromausfall sei die externe Versorgung wiederhergestellt worden. Zuvor hatten die Ukraine und Russland eine begrenzte Waffenruhe vereinbart, um die Reparatur zu ermöglichen. Das Kernkraftwerk ist seit 2022 aus Sicherheitsgründen abgeschaltet. Es benötigt jedoch Strom, um radioaktives Material zu kühlen. Immer wieder kommt es zum Beschuss des AKW, für den sich beide gegenseitig verantwortlich machen. Im Saale-Kreis in Sachsen-Anhalt und im Kreis Saalfeld-Rudolstadt in Thüringen wird heute ein neuer Landrat gewählt. Im Saale-Kreis bewerben sich um die Nachfolge des parteilosen Amtsinhabers Hartmut Hantschak 4 Kandidaten. In Saalfeld-Rudolstadt wird der langjährige Landrat Marco Wolfram von der SPD von einem AfD und einem parteilosen Bewerber herausgefordert. In Auerbach-Schlema steht zudem die zweite Runde der Oberbürgermeisterwahl an. Zur Wahl stehen Stefan Hartung von den rechtsextremen Freien Sachsen und Markus Hoffmann von der CDU. Autofahrer auf der A14 zwischen Halle und Magdeburg müssen sich weiter auf Behinderungen einstellen. Nach Angaben der Autobahn GmbH ist heute der Abschnitt Halle-Trotha und Lübbe-Jün in Richtung Magdeburg gesperrt. Grund ist der Bau eines Autobahndreiecks für die Westumfahrung Halle. Die Sperrung gilt bis 21 Uhr. Die deutsche Fußballnationalmannschaft hat ihre WM-Vorbereitung mit einem Sieg abgeschlossen. Die DFB-Elf gewann am Abend das Testspiel gegen die USA 2:1. Für Deutschland trafen Kai Havertz und Leroy Sané. Es war der 9. Sieg in Folge und der 600. Sieg in einem Länderspiel. Die WM in den USA, Mexiko und Kanada beginnt am Donnerstag. Das waren die Nachrichten.
1: Schönen guten Morgen. Es wird 6.03 Uhr, der MDR Sachsen Verkehrsservice. Eine Meldung, die A14 Richtung Magdeburg ist zwischen Halle-Trotha und Lübbe-Jün wegen Bauarbeiten bis voraussichtlich heute 21 Uhr gesperrt. Ansonsten rollt's, gute Fahrt, wenn Sie unterwegs sind auf den Straßen im Freistaat und wenn Sie doch was sehen. Und damit meine ich Staus, Blitzer, Verkehrsbehinderungen. Das können Sie uns melden, jederzeit kostenfrei. Unter 0800 637 5637. 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Der MDR Sachsen Verkehrsservice.
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1: Und da ist auch schon wieder der Sonntag, der 7. Juni. Ich wünsche uns gemeinsam einen schönen Start.
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1: Guten Morgen, Jörg Schröder.
2: Einen wunderschönen guten Morgen, Peggy.
1: Oh, ich kam in eine richtige dicke Husche heute Morgen.
2: Ich sag mal so wie angekündigt. Also wir hatten ja mit einem kleinen Regengebiet zu tun, was in der Nacht über Sachsen hinweggezogen ist. Und ich muss schon sagen, es ist quasi für mich ideales Sommerwetter. Tagsüber beste Sonne mit viel Sonnenschein und in der Nacht der Regen für die Pflanzen. Also es könnte eigentlich so weitergehen. Aktuell haben wir die letzten Reste des Regengebietes noch über der Neiße. Aber das ist dann im Prinzip abgezogen und das wäre erst einmal richtig viel Sonnenschein leben werden, aber das bleibt nicht so. Wir erleben heute so eine Mischung aus Sonne und Wolken. Vorübergehend ist es auch mal ein bisschen stärker bewölkt und am Nachmittag kann es dann vereinzelt ähnlich wie gestern ein paar Schauer geben. Gestern hatten wir zum Beispiel im Erzgebirgsvorland zum Abend hin hier und da ein paar Schauer. Heute sehe ich das höchste Schauerrisiko dann vor allen Dingen am Nachmittag im Elbtal und in der Oberlausitz und das heißt übersetzt, wir packen mal vorsichtshalber den ganz kleinen Regenschirm ein. Temperaturen, naja, aktuell ist es milder als gestern. Wir haben überall Temperaturen im zweistelligen Bereich, so um die 12, 13 Grad. Allerdings so warm wie gestern wird es nicht. Wir erwarten Temperaturen bis maximal 23, 24 Grad, also angenehm warm. Und der Wind lebt heute noch ein bisschen auf und weht vor allen Dingen am Nachmittag auch mal etwas stärker.
1: Ist das schon eine Ankündigung, dass

0: auch mal 21 Grad. Insgesamt ab Dienstag eher wechselhaftes Wetter mit mehr Wolken als Sonne und ein paar Schauer sind auch immer wieder mit dabei.
1: Ja, da kommt die Übergangsjacke wieder zum Einsatz. Jörg Schröder, besten Dank.
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0: Barry Manilow. Geht immer, auch am Sonntagmorgen hier beim Sachsenradio. Guten Morgen um 6.20 Uhr. Wir möchten noch gratulieren, denn die Sternwarte Gönsdorf hat gestern ihr 50-jähriges Bestehen gefeiert. Und ursprünglich war ja die Sternwarte eine Forschungssternwarte der TU Dresden. Und als dann aber die Universität so Anfang der 2000er Jahre ihre Beobachtungen an einen neuen Standort verlagerte, da war unklar, wie es genau mit dieser Anlage in Gönsdorf weitergeht. Dann hat sich eine Interessengemeinschaft um Renate Franz gegründet.
1: Und danach sind wir zur Sternwarte gefahren und haben uns die von innen angeguckt. Also ich habe ein Foto. Also das ist für mich immer noch ein Rätsel. Niemand von den Mitgliedern hat dort gesagt, das schaffen wir nicht. Es sah wirklich scheußlich aus. Nee, im Gegenteil. Wir haben uns sofort zusammengesetzt, haben eine Nutzungskonzeption erarbeitet, mit Betriebsordnung gearbeitet und den Plan, wie können wir die Kuppel retten. Denn die war am schlimmsten mitgenommen und eine Sternwarte ohne Kuppel. Das kann man dann auch vergessen. Also, so, das war so der Anfang. Und das, sage ich immer, war das Abenteuer Sternwarte, weil wir nicht wussten, wohin das geht.
0: Ja, und aus dem Abenteuer wurde dann ein langfristiges Projekt, das immer noch läuft. Die Ehrenamtlichen, die sorgen noch immer für die Sternwarte, wofür Renate Franz sehr, sehr dankbar ist.
1: Die Mitglieder der Interessengemeinschaft und einige junge Firmen, das sind eigentlich die Retter der Sternwarte. Wenn wir nicht gewesen wären, wäre die Sternwarte, keine Ahnung, wofür man die nutzen wollte, Privatnutzung oder wie auch immer. Wir wollten aber, dass eine Sternwarte bleibt, zur Vermittlung astronomischer Kenntnisse für die Schüler, Kinder und Jugendliche, die sich dafür interessieren, über den Lehrplan in der Schule hinaus. 2007 wurde ja das Fach Astronomie überhaupt aus dem Lehrplan genommen. Insofern war das umso wichtiger, dass wir die Sternwarte aufbauen. Das war eigentlich unsere Motivation.
0: Insgesamt 20 Jahre lang war Renate Franz die Vorsitzende des Vereins der Sternwarte Gönsdorf, hat die Geschichte lange mitgestaltet und sie hatte also einiges zu erzählen, gestern auf der Geburtstagsfeier zum 50. Alles Gute und einmal ein großes Dankeschön für den ehrenamtlichen Einsatz.

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3: Der Blick auf die Temperaturen heute Morgen: Meißen 14 Grad, im Plauen 12, Rothenburg an der Neiße 14 und Struppen aktuell 13 Grad. Wir bekommen heute Höchstwerte, die liegen zwischen 17 Grad auf dem Erzgebirgskamm und 24 Grad nochmal an der Elbe und auch an der Neiße. Die letzten Regenschauer Richtung Oberlausitz, Richtung Polen, die ziehen ab. Sonne und Wolken, das wird der Mix heute für den Lauf im Laufe des Tages, aber einzelne Schauer am Nachmittag und Abend sind dann wieder möglich. Morgen nochmal zum Montag. Es geht rauf mit den Temperaturen. Wir bekommen nochmal frühsommerliche 27 Grad. Und zum Montagabend nimmt die Bewölkung dann allmählich zu. Und das heißt dann am Dienstag schon deutlich kühler, maximal 21 Grad. Und dann ist sie da, die Schafskälte. 6.30 Uhr, der MDR Sachsen Verkehrsservice, weiterhin eine Meldung. Die A14 Richtung Magdeburg ist zwischen Halle-Trotha und Löbejün wegen Bauarbeiten bis voraussichtlich heute Abend 21 Uhr gesperrt. Staus und Blitzer, Verkehrsbehinderungen können Sie uns melden, kostenfrei unter 0800 637 5637. Schnell und aktuell, der MDR Sachsen Verkehrsservice.
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der Sonntagmorgen. Beim Sachsenradio 7 Minuten nach 6:30. Unsere polnischen Nachbarn, die haben mit dem Fronleichnam-Feiertag am Donnerstag also jetzt ein langes Wochenende. Das geht heute dann so langsam zu Ende. Das heißt, bei unserem polnischen Nachbarn Ausflüge, Grillen, Freunde und Familie treffen. Aber gestern schauten tausende Polen nach Paris. Tennisfinale der Frauen, French Open. Und da stand eine Überraschung im Finale, nämlich die Polin Maja Chwalinska. Die 24-Jährige hatte nämlich bei dem Tennisturnier niemand auf dem Schirm. Als Weltranglisten 114. kam sie als Qualifikantin ins Turnier. Sensationelle sportliche Reise bis ins Finale und ganz Polen war aus dem Häuschen. Gewonnen hatte am Ende das Finale die 19-jährige Russin Andrejewa, aber in Polen ist sie trotzdem die sportliche Heldin der Woche, Maja Chwalinska. Noch mehr Neues und Interessantes aus Polen und auch aus Tschechien gibt es heute Abend wieder hier bei uns, beim Sachsenradio bei Mensch Nachbar. Da geht es unter anderem auch um die Fahrradhelmpflicht bei unseren Nachbarn. Die gibt es nämlich. Und wie da die Alterseinschränkungen und Beschränkungen sind, darüber wollen wir reden. Los geht's, 18 Uhr. 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

0: Fancy Musik aus dem Jahr 1985 und macht heute noch Spaß, ein, zwei Tipp danach zu tanzen. Guten Morgen, das Sachsenradio um 6.48 Uhr. Und das macht auch Spaß, das hört sich gut an. Die Fußball-WM kann also kommen. Deutschland gewinnt letzten WM-Test knapp gegen die USA. Es wurde ein knapper 2:1-Sieg der deutschen Fußballnationalmannschaft gestern Abend im letzten Testspiel vor dem WM-Beginn in Chicago. Man hat also 2:1 gegen die USA gewonnen. Florian Eckel fasst dieses Testspiel noch einmal zusammen.
1: Der Schweiß der DFB-Kicker glänzt mehr als die Leistung beim Arbeitssieg gegen die USA. Gerade das Offensivspiel ist noch nicht perfekt. Aber viel wichtiger als dieser 2:1-Sieg ist die Einstellung im Team. Selbst in der Nachspielzeit steht das Rudel zusammen und wehrt sich gemeinsam nach einem Foul an Außenverteidiger David Raum. Für Abwehrchef Jonathan Tah eine wichtige Botschaft.
2: Vielleicht ist es so ein bisschen Sinnbild für das, was in dieser Mannschaft gerade für eine Stimmung ist, für eine Atmosphäre ist und für das, was wir auch brauchen und natürlich fürs Turnier.
1: Was die deutsche Mannschaft bei der WM auch brauchen kann, sind gute Offensivstandards. So wie gestern in der zweiten Minute.
3: Joshua Kimmich an diesem Freistoß sind zu 21, 22 Meter. Das wird eine Variante auf den zweiten Pfosten. Kopfball, Tor! Kai Havertz nickt das Ding ein.
4: War auch heute ein gutes Gefühl, deswegen ein guter Start ins Spiel. Und ja, ich glaube, alles in allem sind wir auf jeden Fall froh, heute gewonnen zu haben.
1: Denn defensiv haben die Deutschen gegen den WM-Gastgeber einiges zugelassen. 16:12 Abschlüsse für die USA, die ebenfalls nach ruhendem Ball trifft.
3: Robinson, Tor, Tor, Tor, Volley, was für eine Rakete aus dem Rückraum.
1: Dass die DFB-Elf nur diesen einen unhaltbaren Treffer kassiert, liegt vor allem auch an Keeper Oliver Baumann. Der macht in Abwesenheit des noch nicht fitten Manuel Neuer ein starkes Spiel. Und vielleicht darf er auch bei der WM laut Bundestrainer Nagelsmann auf mehr hoffen.
5: Menschlich sehr gut, inhaltlich sehr gut. Wir haben ja auch darauf vorbereitet, dass er trotzdem Spiele bekommt und es kann auch während der WM passieren.
1: Eine immer wichtigere Rolle könnte auch auf Leroy Sané zukommen. Nach dem WM-Aus von Youngster Lennart Kahl hat Sané gegen die USA begonnen und sich direkt belohnt.
3: Das ist die Abschlusschance, Tor, Tor, Leroy Sané!
1: Der bei den Fans zuletzt umstritten war, hat sich nicht nur Tahs Vertrauen erarbeitet.
2: Er hat ein ordentliches Spiel gemacht, hat sich reingehauen, hat uns geholfen im Pressing. Und das ist erstmal die Basis, die wir von jedem Spieler irgendwie brauchen. Und ich weiß, dass da am Ende noch mehr geht bei ihm.
1: Jetzt heißt es aber erstmal Füße hochlegen oder spazieren gehen. Denn Bundestrainer Nagelsmann gibt seinem Team heute frei, um in Chicago nochmal die Seele baumeln zu lassen.
5: Das ist echt eine schöne Stadt, da kann man ein bisschen was erleben. Und danach ist dann natürlich auch der volle Fokus nur aufs Turnier. Deswegen den letzten Tag auch nochmal ein bisschen genießen.
1: Denn ab morgen wird es ernst. Das DFB-Team zieht um nach Winston-Salem und startet dort ins WM-Abenteuer.
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4: Die letzten Schauer heute Morgen ziehen ab und der Sonntag, er wird sonnig, bringt nochmal Temperaturen zwischen 17 und 24 Grad. Die Höchstwerte heute bekommen wir an Elbe, Spree und Neiße. Morgen, die neue Woche, geht sonnig los, nochmal 27 Grad, kühler wird's ab Dienstag.
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5: Mit Thomas Lopau, guten Morgen. Die deutschen Welterbestätten bieten heute besondere Veranstaltungen und Aktionen an. Anlass ist der UNESCO-Welterbetag. In Deutschland gibt es derzeit 55 Kultur- und Naturerbestätten mit Herrnhut, dem Muskauer Park und der Montanregion Erzgebirge Krušnohorží befinden sich drei davon in Sachsen. Die zentrale Veranstaltung für den Freistaat findet in der Werkstatt Schneeberg statt. Neben speziellen Führungen zur früheren Arbeit der Bergleute gibt es eine Welterbemeile auf dem Marktplatz, eine Kinderbergparade und Konzerte. Die SPD-Rechtspolitikerin Wegge hat Forderungen zurückgewiesen, den Straftatbestand der Politikerbeleidigung abzuschaffen. Die Bundestagsabgeordnete sagte dem Spiegel, Angriffe auf Menschen im politischen Leben nehmen deutlich zu. Insbesondere Kommunalpolitiker seien gefährdet. Sachsens Justizministerin Geiert hatte gefordert, die Politikerbeleidigung aus dem Strafgesetzbuch zu streichen. Deren Strafbarkeit habe verbale Angriffe nicht effektiv verhindert. Stattdessen gäbe es Bedenken, dass der politische Diskurs nicht mehr ohne weiteres möglich sei. Geiert will ihren Vorstoß kommende Woche bei der Justizministerkonferenz vorstellen. Die Leipziger Feuerwehr hat einen Weltrekord bei der Höhenrettung aufgestellt. Leipzigs Feuerwehrchef Axel Schuh sagte MDR Sachsen, es sei die längste Schrägseilrettung der Welt mit einem Hängesitz geglückt, in einem zweiten Versuch auch mit einer Rettungstrage. Beide Verfahren werden bei realen Rettungseinsätzen Verletzter genutzt. Bei den Versuchen wurde jeweils eine Person über 170 Meter vom City-Hochhaus abgeseilt. Der Weltrekordversuch fand im Rahmen des Sächsischen Landesjugendfeuerwehrtages statt. Die deutsche Fußballnationalmannschaft hat ihr letztes Testspiel vor der Weltmeisterschaft gewonnen. Das DFB-Team besiegte die USA mit 2:1. Holger Dahl hat das Spiel verfolgt.
6: Deutschland packt den 9. Sieg in Folge in den Koffer und reist morgen zumindest mit einem guten Ergebnis aus Chicago ins WM-Camp nach Winston-Salem. Das 2:1 gegen die USA durch die Tore von Havertz und Sané beim zwischenzeitlichen Ausgleich des WM-Gastgebers offenbarte aber durchaus Schwächen. Gegen stärkere Gegner wird mehr Intensität und Präzision nötig sein. Der WM-Spielplan beschert kommenden Sonntag mit Curaçao aber einen vermeintlich leichten Turnierstart.
5: Im Deutschen Fußballmuseum in Dortmund ist die erste Runde des DFB-Pokals ausgelost worden. Demnach muss Bundesligist RB Leipzig beim Regionalligisten Eintracht Trier antreten. Zweitligist Dynamo Dresden spielt bei Westfalia Rhynern aus der Oberliga Westfalen. Erzgebirge Aue empfängt die TSG Hoffenheim aus der Bundesliga. Die erste Runde im DFB-Pokal findet Ende August, Anfang September statt. Das waren Nachrichten von MDR Sachsen. 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
4: 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Jetzt noch der Blick auf unsere Straßen. 7.03 Uhr, der MDR Sachsen Verkehrsservice. Eine Meldung, die A14 Richtung Magdeburg ist weiterhin zwischen Halle Trotha und Löbejün wegen Bauarbeiten gesperrt, voraussichtlich bis heute Abend 21 Uhr. Staus und Blitzer, Verkehrsverhinderungen. Wenn Sie doch was sehen unterwegs auf den Straßen, jederzeit rund um die Uhr können Sie es uns kostenfrei melden. Unter 0800 637 5637. Schnell und aktuell der MDR Sachsen Verkehrsservice.
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4: Sonntagmorgen kurz nach 7, das heißt in wenigen Minuten gehen Sie wieder los. Die neuen Abenteuer der Krümelmannschaft.
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1: Hallo und herzlich willkommen zu einer neuen Ausgabe von Krümel, der Sendung für alle großen Kleinen und alle kleinen Großen bei MDR Sachsen. Ich bin Stefan, der Krümel-Moderator und nicht das, als was mich Hasenmädchen Grünäuglein gleich bezeichnen wird.
0: Hallo, du Triefnase.
1: Ich bin, wie gesagt, Krümel-Moderator Stefan.
0: Und eine meiner Lieblingstriefnasen. Ist meine zweite Lieblingstriefnase auch schon da?
1: Wer soll das sein?
0: Du verstehst mich sehr gut.
1: Zumindest besser, als wenn du versuchst, Pflanzinesisch zu sprechen.
0: Mit dir habe ich nie Pflanzinesisch gesprochen. Du bist ja keine Pflanze, sondern die Triefnase, die vor einer Woche behauptet hat, man müsse die Sprache der Pflanzen verstehen.
1: Ich habe gesagt, wenn man die Sprache der Pflanzen versteht, kann man viel erfahren. Aber nicht, dass es eine Lautsprache gibt, mit der man sich verständigen kann. Den Begriff Pflanzinesisch, den hast du erfunden.
0: Ach Stefan, aber wenn ich frage, ist meine zweite Lieblingstriefnase auch schon da, dann weißt du genau, dass es um Wichtel Willi geht. Ist der nicht im Krümelstudio?
1: Du meinst Wichtel Willi, ja. Der ist mir heute noch nicht begegnet.
0: Im Hasenwald an unserem Treffpunkt hat ihn heute Morgen niemand gesehen. Und in seiner Höhle war er ebenfalls nicht. Eigenartig.

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1: Krümelmoderator Stefan ist auch da. Nur Wichtel Willi fehlt. Das wundert mich. Denn Willi hat mir gestern noch gesagt, dass er Besuch erwartet. Und wenn man Besuch erwartet, dann sollte man doch auch da sein.
0: Wer kommt denn zu Besuch?
1: Willi hat gesagt, es ist ein alter Bekannter, den wir aber nicht wiedererkennen würden. Und dann hat er so ein bisschen gelacht, als hätte er einen guten Witz gemacht.
0: Also jemand, den wir kennen, aber den wir nicht wiedererkennen würden?
1: Ja.
0: Das stellt auch mich vor ein Rätsel. Grünäuglein, lass uns erstmal ein leichtes Rätsel auflösen. Die Krümelpreisfrage aus der vergangenen Sendung. Die hat Willi gestellt und auch beantwortet, wie so oft falsch. Aber das ist eigentlich ein Glück, sonst wäre es ja keine Rätselei für euch Krümel.
1: Es ging um eine Pflanze, in deren Bezeichnung ein Himmelskörper steckt. Eine gelbe Blume, deren Kerne essbar sind. Und auch viele Vögel finden diese Kerne im Winter sehr lecker.
0: Außerdem liefern die Kerne gesundes Öl. Willi war überzeugt, dass diese Pflanze Mondblume heißt. Mondblumen gibt's zwar auch, aber die sehen ganz anders aus. Die richtige Lösung ist Sonnenblume.
1: Gewonnen haben Karl in Düsseldorf. Karl, von dir bräuchten wir noch den Nachnamen. Tavi Hahn in Jena und die Geschwister Pina und Pepe Schöne in Dresden.
0: Herzlichen Glückwunsch. Spanische See.

0: werden sie deshalb Tournesol genannt. Tournee heißt drehen, Sol ist die Sonne. Also zur Sonne gedreht.
1: Ich habe auch schon Sonnenblumen gesehen, die sich nicht über den Tag drehen.
0: Gut aufgepasst, Grünäuglein. Das mit der Drehung machen die jungen Sonnenblumen, vermutlich um die Kraft der Sonne für ihr Wachstum gut zu nutzen. Ältere Pflanzen bleiben mit der Blüte stehen und zeigen den ganzen Tag Richtung Sonnenaufgang.
1: Dann lassen sie sich von den ersten Sonnenstrahlen aufwärmen und genießen früh das erste Licht. Wie clever! Ich hätte Lust, eine Sonnenblume auf unsere Tür zu malen. Was meinst du?
0: Grünäuglein, wohnt jetzt neuerdings ein kleines Pferd im Hasenwald?
1: Was hat das denn mit meiner Malidee zu tun?
0: Entschuldigung, das hat nichts damit zu tun. Die Sonnenblumen-Malidee finde ich sehr gut. Aber ich habe gerade ein kleines Pferd, also ein wirklich kleines Pferd vor dem Krümelstudio-Fenster gesehen. Es hat hier angehalten, in unser Fenster geguckt und ist dann weitergetrabt.
1: Sicher, dass es wirklich ein Pferd war? Vielleicht hast du es verwechselt mit einem Fuchs, einem Luchs, einem Dachs.
0: Grünäuglein, ich werde doch ein Pferd von einem Fuchs oder einem Luchs unterscheiden können und erst recht von einem Dachs, der mit seinem schwarz-weißen Kopf sehr auffällig ist. Es war ein Pferd, ein sehr kleines eben.
1: Ich kenne Pferde, die sehr klein sind und schon mal an unserem Krümelstudio waren.
0: Ach.
1: Du kennst sie auch, Wichtelpferde.
0: Wichtelpferde. Ach ja, stimmt. Wichtelpferde, von der Größe her könnte das hinkommen, ja.
1: Ist aber trotzdem Quatsch, denn wir beide können Wichtelpferde ja nicht sehen. Wir haben sie auch damals nicht gesehen. Ah. Für uns sind sie unsichtbar.
0: Aber was habe ich dann gesehen?

0: Du bist sicher, du hast ein kleines Pferd in der Nähe von unserem Krümelstudio gesehen?
1: Ja, das habe ich mir nicht eingebildet, Grünäuglein. Krümel hört ihr. Die Sachsen-Radiosendung für die ganze Familie.
0: Vielleicht war es doch ein Wichtelpferd. Erinnerst du dich an Wildfang?
1: Ja, an den erinnere ich mich. Wildfang war nach einem Streit mit seiner Mama bei Willi aufgetaucht. Die Mama wiederum war Jahre vorher ebenfalls

0: als kleines Pferd bei uns gewesen. Nur gesehen haben wir die beiden nie. Es ist ja, wie du es gesagt hast, nur Wichtel können die Wichtelpferde sehen.
1: Ich hab dir doch vorhin erzählt, dass Willi Besuch erwartet und zu mir gesagt hat, es sei ein alter Bekannter, den wir aber nicht wiedererkennen würden.
0: Du meinst, dass mit dem alten Bekannten und dem nicht wiedererkennen könnte auf eines der Wichtelpferde zutreffen? Es wäre logisch. Wer für uns unsichtbar ist, den können wir nicht wiedererkennen, klar.
1: Aber wenn es ein unsichtbares Wichtelpferd war, wieso kannst du es dann sehen, Stefan? Bist du auf einmal unter die Wichtel gegangen oder gar der Besitzer des Pferdes?
0: Sehe ich auf einmal so aus wie ein Wichtel? Habe ich eine Wichtelmütze auf dem Kopf, so wie Willi?
1: Nein, eben nicht. Deswegen wundere ich mich. Ich würde gern durchs Krümelfernrohr schauen, ob ich das kleine Pferd auch sehen kann.
0: Wenn ja, dann gibt es ja nur zwei Möglichkeiten. Entweder es ist kein Wichtelpferd, sondern ein anderes kleines Pferd hat sich hierher verlaufen.
1: Gibt es denn so kleine Pferde?
0: Ja, die Falabellas. Das ist die kleinste Pferderasse der Welt. Diese Mini-Pferde, die kommen aus Argentinien und sehen fast aus wie Kuscheltiere.
1: Wenn ich das Mini-Pferd jetzt auch sehen kann, dann ist es also entweder kein Wichtelpferd oder?
0: Oder wir beide haben auf einmal die Fähigkeit, wie Wichtel Willi, unsichtbare Wichtelpferde zu sehen.
1: Tatsächlich, ich sehe das Pferd. Das hätte ich auch ohne Krümelfernrohr hinbekommen. Es grast ganz in der Nähe. Und ja, genauso hat Willi das Wichtelpferd Wildfang beschrieben. Ich hab's immer Frechpferd genannt, denn es war genauso frech wie seine Mama.
0: Für die du auch großartige Namen auf Lager
1: ja,
0: hattest.
1: Ja, sie hatte schließlich noch keinen. Und wer will schon nur Pferd genannt werden? Das ist ungefähr so, als würde ich ein Kind nur mit Hallo Kind ansprechen. Wer Namen sucht, kann sich gern an mich wenden. Ich denke mir immer was Passendes aus.
0: Die Krümelstudio-Tür ist aufgegangen.
1: Ich hab's gehört und sehe es auch. Aber es ist niemand reingekommen.
2: Oh doch, ich bin's, Wichtel Willi.
0: Willi? Wo bist du?
2: Ich setz mich auf meinen Stuhl, so wie immer.
1: Willi, warum können wir dich nicht sehen?
2: Weil ich unsichtbar bin.
0: Weil du unsichtbar bist.
2: Ja, schon seit ein paar Stunden. Super, oder?
1: Hab ich dich deswegen heute Morgen nirgendwo entdecken können?
2: Ich war in meiner Wichtelhöhle, als du vorbeigelaufen bist. Ich hab dir zugewunken und mich kurz gewundert, warum du nicht stehen geblieben bist. Dann fiel mir ein, du hast meinen Winken ja nicht sehen können. Hab mich noch nicht ganz dran gewöhnt, unsichtbar zu sein.
1: Was soll das heißen? Du hast dich noch nicht daran gewöhnt. Wird das jetzt immer so sein?
2: Damit helfe ich Wildfang. Und Wichtel können mich ja sehen, nur ihr nicht.
0: Damit, dass du unsichtbar bist, hilfst du Wildfang? Das verstehe ich nicht.
2: Wildfang will endlich gesehen werden, nicht nur von Wichteln. Dafür muss ein Wichtelpferd seine Unsichtbarkeit mit jemandem tauschen.
1: Aber doch nicht mit dir.
2: Ich finde es spannend, der unsichtbare Wichtel Willi zu sein. Ich kann mich ab sofort überall anschleichen, lauschen, andere erschrecken oder Weltmeister im Verstecken werden.
1: Das will ich auch. Willi, kannst du mich ebenfalls unsichtbar werden lassen? Dann kann man sich auch mal was ausborgen, ohne dass es jemand merkt.
0: Du denkst doch beim Ausborgen nicht etwa an Willis Zauberbuch? Ich will nicht, dass ihr beide für immer unsichtbar seid. Und ihr wollt es ganz sicher auch nicht.
2: Wieso nicht?

0: Was für eine eigenartige Situation. Willi sitzt im MDR Sachsen-Krümel-Studio. Wir können ihn hören, aber sehen können wir ihn nicht.
1: Für die Krümel an den Radios ist das nicht schlimm. Die sind das gewohnt, uns nur zu hören.
2: Aber ich finde es doof, wenn nur du unsichtbar bist, Willi. Wenn du keine Lust mehr hast, unsichtbar zu sein, kannst du dann auch mit mir tauschen?
1: Nö, ich kann die Unsichtbarkeit nur mit Wildfang tauschen. Aber wenn Wildfang wieder unsichtbar wäre, dann könnte es auch mit dir den Unsichtbarkeitstausch machen. Glaub aber nicht, dass das passiert. Mir gefällt es, unsichtbar zu sein, und Wildfang genießt es, von allen gesehen zu werden.
0: Ach, herrje, kein Rücktausch in Sicht. Das könnte kompliziert werden.
2: Mir fallen so viele tolle Dinge ein, die ich machen würde, wenn ich unsichtbar wäre.
0: Willi, warum wollte das Wichtelpferd nicht mehr unsichtbar sein?
1: Das habe ich doch schon gesagt. Wildfang will endlich gesehen werden, nicht nur von Wichteln.
0: Und warum?
1: Warum? Weil es in den letzten Jahren viele Tricks und Kunststücke gelernt hat. Und es ist doof, wenn du trainierst und immer besser wirst, aber niemand bemerkt es.
0: Sehr kluges Pferd. Aber es ist trotzdem nicht in Ordnung, dich einfach zu diesem Tausch zu überreden, ohne dir anzubieten, den Tausch irgendwann rückgängig zu machen.
1: Jetzt frage ich, warum? Ist doch nett von ihm. Grüner Glenn beneidet mich darum. Vielleicht finden wir ein zweites Wichtelpferd, das seine Unsichtbarkeit dann mit Kronäuglein tauscht.
0: Was ist mit dem berühmten dreifach gedrehten Hasensprung in den Hasenwaldsee?
2: Was soll damit sein? Den kann keiner besser als ich, habe ich lange für trainiert.
0: Was ist mit Willis vielen Wichtelmützen, die er so gern passend zum Tag aufsetzt?
1: Was soll damit sein? Die Wichtelmütze mit den Blumen setze ich an einem Sonnentag auf. Die mit den Schirmen an einem Regentag. So kennt man mich. Immer modisch top unterwegs.
0: Kannst du dir sparen, wenn du nicht gerade unter Wichteln bist? Denn alle anderen sehen dich nicht. Aber du kannst als unsichtbarer Wichtel natürlich viel besser heimlich herumwichteln und anderen helfen, ohne dass sie es merken.
1: Ohne dass sie es merken? Das ist langweilig.
0: Über Grünäugleins Sprünge wird niemand mehr staunen, wenn das mit der Unsichtbarkeit klappt.
2: Wieso? Ach so, kann ich da kurz mal drüber nachdenken?
0: Mach das. Ich stelle mit dem unsichtbaren Willi eine neue Krümelpreisfrage. Woran kann man das Alter eines Pferdes erkennen?
1: An der Anzahl der Kerzen auf der Heutorte.
0: Wer sich damit auskennt, schaut ins Maul eines Pferdes.
1: Oh, man kann an der Zunge eines Pferdes sein Alter erkennen?
0: Ein Pferd hat davon mindestens 36.
1: 36 Zungen? Das kann nicht stimmen.
0: Woran können Pferdeexperten im Maul eines Pferdes das Alter erkennen? Bei einem Fohlen sind sie noch hell und stehen senkrecht aufeinander. Die Lösung? Aufgeschrieben, aufgemalt oder als Foto bitte über die Krümelseite im Internet an uns schicken. Könnt aber auch einen Brief oder eine Karte schreiben. Dann muss diese Adresse draufstehen. MDR Sachsen, Kennwort Krümel. 01060 Dresden.
1: Wie immer wollen wir wissen, wie alt ihr seid. Und außerdem würde ich gern wissen, ob Wildfang mich reingelegt hat. Unsichtbarkeit ist wahrscheinlich gar kein so großartiges Geschenk, zumindest nicht, wenn man sie nicht rückgängig machen kann.
0: Ich glaube nicht, dass das Wichtelpferd dich reinlegen wollte. Aber ob es den Tausch rückgängig machen will, da bin ich mir auch nicht sicher.
2: Willi, worauf hast du dich da nur wieder eingelassen? Würde mir nie einfallen, mich für immer unsichtbar machen zu wollen. Bis zum nächsten Sonntag, 7:07 Uhr. Tschüssi.

0: Auf die Pferde, fertig los. Das ist das Stichwort und da wiederhole ich die Preisfrage heute der Krümelmannschaft nochmal. Da hieß es ja, woran kann man das Alter eines Pferdes erkennen? Wer sich damit auskennt, schaut ins Maul eines Pferdes. Ein Pferd hat davon mindestens 36. Ja, woran können also Pferdeexperten im Maul eines Pferdes das Alter erkennen? Bei einem Fohlen sind sie noch hell und stehen senkrecht aufeinander. Den Tipp, den gab es auch. Die Lösung, aufgeschrieben, aufgemalt oder natürlich auch gern immer wieder als Foto, bitte über die Krümelseite im Internet an uns schicken. Brief oder Karte geht auch. Dann an folgende Adresse: MDR Sachsen, Kennwort Krümel, 01060 Dresden. Und wie immer wollen wir wissen, wie alt ihr seid. Auflösung: nächsten Sonntag, 7.07 Uhr, wenn es eine neue Geschichte der Krümelbande gibt.
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0: Die Temperaturen heute Morgen, der Blick nach Loser, 14 Grad, in Mokrena 15 Grad, Freiberg 14 Grad und Zwenkau am Kospudener See momentan 15 Grad. 17 bis 24 Grad, das sind die Höchstwerte heute. Sonne und Wolken im Wechsel, es bleibt durchweg trocken. Im Tagesverlauf vereinzelt, eher doch selten ein paar Schauer. Morgen, wir starten mit Sonnenschein in eine neue Woche. Am Abend nimmt dann die Bewölkung zu. Frühsommerliche Temperaturen 22 bis 27 Grad und ab Dienstag deutlich kühler. 7.31 Uhr der MDR Sachsen Verkehrsservice. Im Stadtgebiet Görlitz kommt es wegen des Europamarathons zu Sperrungen und Behinderungen und die A14 Richtung Magdeburg ist zwischen Halle-Trotha und Lübbejün wegen Bauarbeiten wahrscheinlich bis 21 Uhr gesperrt. Staus, Blitzer, Verkehrsbehinderungen können Sie uns melden, jederzeit kostenfrei. Unter 0800 637 5637. Schnell und aktuell, der MDR Sachsen Verkehrsservice.
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Willkommen beim Wort zum Sonntag, liebe Hörerinnen und Hörer. Ich heiße Christine Rösch und möchte heute Morgen mit Ihnen über Hörgewohnheiten nachdenken. Aber zuerst einmal, was hören Sie gern? Das Schnurren von Katzen? Das Geräusch beim Starten Ihres Motorrades? Die Songs von Kuschelrock 39 oder eher die Stille einer Nacht im Gebirge? Sicherlich aber die Stimme Ihres Lieblingsmenschen.

Und dann gibt es auch Stimmen, die man lieber nicht hören will. Zum Beispiel die Bahnhofsansage: Der ICE 2272 nach Rostock Hauptbahnhof hat heute voraussichtlich 90 Minuten Verspätung. Oder nach einer halben Stunde Wartezeit in der Telefonschleife: Unsere Mitarbeiter sind weiterhin im Kundengespräch. Bitte rufen Sie zu einem späteren Zeitpunkt noch einmal an. Auch schwierig, wenn jemand ausgeprägt in einem mir unbekannten Dialekt spricht. Wenn man etwas nicht versteht, dann hilft genaues Hören trotzdem nicht, um den Sinn herauszubekommen. Andererseits lieben wir seit einem Urlaub die rauchige Sprachmelodie der alten, bärtigen Korsen beim Buhlspielen oder die Gespräche der lebendigen Sizilianerinnen beim Einkaufen, obwohl wir kein Wort verstehen.

Wundervoll gesungen, oder? Und wer ist Ihre musikalische Lieblingsstimme? Wie sind da Ihre Hörgewohnheiten, eher Klassik oder Pop? Da gibt es Künstler, die wortwörtlich in den höchsten Tönen gelobt werden. Der italienische Tenor Luciano Pavarotti gilt als einer der größten Opernsänger des 20. Jahrhunderts wegen seiner mühelosen hohen Töne und seiner brillanten Stimmfarbe. Oder die Sopranistin Maria Callas mit ihrem dramatischen Intensität und ihrer Ausdruckskraft. Zu den besten Stimmen der Welt gehören aber auch legendäre Ikonen wie Aretha Franklin, Whitney Houston und Freddie Mercury. Abseits des Mainstreams gibt es Sänger mit extremen menschlichen Stimmen. Der amerikanische Sänger und Songwriter Mike Patton soll einen Stimmumfang über 6 Oktaven haben, während die normale menschliche Stimme sich meist bei 2 Oktaven bewegt. Es ist faszinierend, wie die Stimme, egal ob in einem Konzert oder im Alltag, uns berühren kann. Einerseits fesselt uns das Können und die gesangliche Technik. Andererseits bin ich auch immer gespannt auf die Moderationen oder Interviews der gesanglichen Größen. Als würde sich das Bild von Musiklegenden erst vervollkommnen, wenn ich ihn oder sie sprechen höre. Aber ich will Ihnen natürlich auch verraten, wen ich seit Jahren gesanglich verehre. Ich liebe die swingende Leichtigkeit in der Stimme des vor 10 Jahren viel zu früh verstorbenen Ausnahmesängers Roger Cicero. Und wenn er dann noch Frank Sinatra singt.

Manchmal fehlen mir aber auch die vertrauten Stimmen von Menschen, die in meinem Leben wichtig waren. Über viele Jahrzehnte war es eine meiner geliebten Hörgewohnheiten, an meinem Geburtstag morgens auf das Klingeln des Telefons zu warten und dann die Glückwünsche meines Vaters oder meiner Mutter zu hören. Liebes Kind, guten Morgen. Deine Eltern wollen dir gleich zum Tagesbeginn gratulieren. Gottes Segen für dein neues Lebensjahr. Und meist kam dann auch noch ein Bibelvers, der extra für mich ausgesucht war. Nun sind sie schon länger tot. Aber jedes Jahr am Geburtstagsmorgen vermisse ich die Stimmen der Eltern am Telefon.

und ich vermisse die Stimme Gottes oft genug. Dann stelle ich mir vor, wie es den Jüngerinnen und Jüngern Jesu erging. Sie waren beinahe rund um die Uhr mit ihm zusammen und er hatte vermutlich eine sehr gute Stimme und belastbare Stimmbänder. Vor 5000 Leuten sprechen, ganz ohne Technik, alle Achtung. Und das über viele Stunden. Doch was seine Freunde noch mehr vermissten als die große Kundgebung, das waren die kleinen Vertrautenrunden, die sanften, erklärenden Worte, die Zuwendung, wenn er sie meine besten Freunde nannte. Er hatte Worte dafür, wie wertvoll ihm diese Freundschaften waren. Er weinte mit Freunden, die ihren Bruder verloren hatten, und er nahm ein fremdes Kind auf den Arm und erklärte mit warmherzigen Worten, dass den Kindern das Himmelreich gehört. Die besten Kinderrechte, die ich je gehört habe. Und das alles vermissten die Weggefährten und Anhänger Jesu nach seinem viel zu frühen Tod so sehr. Keiner war wie er. Auf seine Stimme zu hören, war durch nichts zu ersetzen. Wie schwer dieser Verlust sein musste. Daran denke ich, wenn ich mir gelegentlich wünsche, dass ich Gott auch am liebsten akustisch und gut vernehmbar hören möchte. Zugleich bin ich es nicht anders gewohnt, als mich auf die Suche zu machen nach dem, was Gott mir sagen möchte. Meine religiösen Hörgewohnheiten sind zwangsläufig anders als die der Menschen zu Jesu Lebzeiten. Ich lese nach, was er gesagt hat. Und ich erinnere mich an viele Passagen aus der Bibel. Manchmal frage ich auch halblaut, Jesus, was würdest du dazu sagen? Öfter fallen mir dann Bibelverse ein, in denen er zu Wort kommt oder von ihm erzählt wird. Aber sie bergen auch ein Risiko. Ist dieser oder jener Vers die richtige Antwort? Was davon ist historisch belegt? Wie könnte er es gemeint haben? Ach, wie gern ich seine Stimmfarbe einmal hören möchte und welcher Satz genau für mich ein persönlicher Ratschlag gewesen wäre.

Zurück zu Ihnen. Was meinen Sie? Wer mag Ihre Stimme besonders? Wer will immer wieder gern etwas von Ihnen hören? Wer will mit Ihnen stundenlang reden und zuhören und an Ihren Lippen hängen, wie es so treffend heißt? Und mögen Sie eigentlich Ihre eigene Stimme? Es gibt viele Weisheiten zur Stimme. Sie ist wie ein Musikinstrument. Sie schenkt uns hörbare Stimmungen. Ihr Klang verrät uns etwas über den Zustand der Seele und ist Ausdruck der Persönlichkeit. Und eine Stimme kann auch verstimmt sein. Oder krank. Die Stimme ist unser zweites Gesicht. Der akustische Fingerabdruck. Sie ist ein großartiges Geschenk und sie kann im Glücksfall einen ganzen Tag verzaubern, wenn sie uns zu Herzen geht.

Ein Bibelvers für diesen Sonntag nimmt es mit einer steilen These auf. Jesus sagt, wer euch hört, der hört mich. Und wer euch verachtet, der verachtet mich. Extrem riskant, was hier steht. Wir kennen doch genug Sätze, die sich mit religiösen Machtfantasien verbunden und großen Schaden angerichtet haben. Demagogische Missionare, frömmelndes Kriegsgehetze, bigotte Herrscher und gnadenlose Zurechtweisung im Namen Gottes. Wer euch hört, der hört mich. Hätte ich damals zu diesen Freundinnen und Freunden von Jesus gehört, hätte ich ihn von diesem Risikostatement abgeraten. Jesus, du weißt doch bestens, wie schnell die Menschen versagen, selbst deine engsten Gefährten. Sie werden feige, eitel und neidisch. An der Festtafel sitzen sie und jeder will am liebsten ganz bei dir sein, der allerbeste Freund, und will neben dir sitzen. Sie schlafen ein, obwohl du sie brauchst. Sie verdrücken sich, wenn's brenzlig wird, und lügen, wenn es ans Eingemachte geht, bis heute. Sie sagen, sie lieben dich und wollen doch keinerlei Opfer bringen. Auch ich bin so. Jesus, ich frage dich, bist du denn wirklich völlig angstfrei, dass wir nicht auch versagen könnten? Es kann doch sein, dass wir unsere eigenen Gedanken als deine ausgeben. Wer uns hört, der soll dich in unserer Stimme und mit unseren Worten hören. Wir könnten die Autorität deines Wortes missbrauchen oder schlichtweg gar nicht verstehen, was du unseren verängstigten Zeitgenossen durch uns sagen willst. Und wenn wir selbst Angst haben und uns die Stimme zittert, gilt dann auch noch, wer euch hört, der hört mich. Erschwerend gibt es auch noch widersprüchliche Bibelstellen, schwer verständliche Textpassagen, historische Hintergründe und den eigenen Erfahrungshorizont, von dem wir auch nie ganz frei sind. Das alles kann deine Botschaft verfälschen oder wenigstens unklar lassen. Aber offensichtlich hast du keine Angst. Du traust es uns einfach zu.

0: Wer euch hört, der hört mich, sagt Jesus, als er ca. 70 seiner Jünger und Jüngerinnen losschickt. Er identifiziert sich vorab mit ihren Worten. Er riskiert, dass sie es anders machen als er, aber in seinem Sinn. Er gibt ihnen seinen Geist mit in diese Mission. Geht los, sagt er, und schweigt nicht in diesen Zeiten. Lasst die Menschen hören, wie das Reich Gottes sein wird und jetzt schon ist. Setzt neben die Jammerei, die destruktiven polemischen Reden, die alten Rechthabereien eine neue Hörgewohnheit. Eine klare, helle Stimme des Friedens? Ein kraftvolles Lied der Versöhnung? Vielleicht eine anrührende Ballade vom mutigen Aufbruch? Ein Hörbuch mit den alten biblischen Geschichten von hellen Kinderstimmen gesprochen. Und vergesst nicht, aufmerksam auf eure innere Stimme in der Stille zu hören. Achtet auf die Glaubenserinnerungen der Kantaten und die beflügelten Hymnen von gutem Lobpreis. Denn mein Wort kommt durch ungewöhnliche Menschen und auf wundersame Weise zu euch, meint er. Und dann gebt ihr, liebe Hörerinnen und Hörer, mutig meinem Wort eure Stimme. Und ich, Christine Rösch, ich bin jedenfalls neugierig geworden, durch welche Stimme mir in dieser Woche Gottes gutes Wort persönlich begegnet.
1: Oh.

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1: Der Sonntag heute wird sonnig bei uns im Freistaat und vereinzelt ein paar Wolken. Ein paar wenige Regentropfenschauer sind mit dabei, aber es bleibt doch überwiegend trocken. Die Temperaturen auf dem Erzgebirgskamm bekommen wir heute maximal 17 Grad. Spree, Elbe und Neiße, da Höchstwerte von 24 Grad. Der Wind frischt auf. Morgen Sonne, ein paar Wolken. Es bleibt aber trocken bis 27 Grad.
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2: Mit Thomas Lopau, guten Morgen. In Aue-Bad Schlema öffnen zur Stunde die Wahllokale für die zweite Runde der Oberbürgermeisterwahl. Es geht darum, ob Steffen Hartung von den Freien Sachsen oder Markus Hoffmann von der CDU ins Rathaus einziehen. Im ersten Wahlgang hatte Hartung mit 29% die meisten Stimmen erzielt. Dahinter folgte Markus Hoffmann mit knapp 24%. Die drei anderen Kandidaten von AfD, Linken und Freien Wählern treten heute nicht mehr an. MDR Sachsen-Reporter Mario Unger-Reismann.
3: Stefan Hartung hat damit sogar die AfD hinter sich gelassen oder sie, wie der Spiegel formulierte, rechts überholt. Der 37-jährige IT-Spezialist war früher NPD-Funktionär und ist Mitbegründer der Freien Sachsen, einer Partei, die vom sächsischen Verfassungsschutz als rechtsextrem eingestuft wird. Sein Gegenkandidat im zweiten Wahlgang ist Markus Hoffmann. Der Mitarbeiter im städtischen Bauamt ist vor allem durch sein Engagement in mehreren Vereinen bekannt. Vor anderthalb Jahren trat der 41-Jährige in die CDU ein und geht nun mit Unterstützung der bisherigen Kandidaten von Freien Wählern und Linken in die Stichwahl.
2: Die deutschen Welterbestätten bieten heute besondere Veranstaltungen und Aktionen an. Anlass ist der UNESCO-Welterbetag. In Deutschland gibt es derzeit 55 Kultur- und Naturerbestätten mit Herrnhut, dem Muskauer Park und der Montanregion Erzgebirge Krušnohorský befinden sich drei davon in Sachsen. Die zentrale Veranstaltung für den Freistaat findet in der Bergstadt Schneeberg statt. Neben speziellen Führungen gibt es eine Welterbemeile auf dem Marktplatz, eine Kinderbergparade und Konzerte. Sachsen veranstaltet in diesem Monat erstmals eine landesweite Woche der Baukultur. Wie das Infrastrukturministerium mitteilte, geht es vom 22. bis 26. Juni bei zahlreichen Veranstaltungen um nachhaltiges Bauen, Stadtentwicklung und die Zukunft von Gemeinden im Freistaat. Geplant sind Fachforen, Ausstellungen, Werkstätten und Stadtspaziergänge, unter anderem in Dresden, Leipzig und Niesky. Im Mittelpunkt stehen Themen wie Holzbau, Klimaanpassung, Kreislaufwirtschaft und ressourcenschonendes Planen. Während der Aktionswoche werden zudem die sächsischen Staatspreise für Baukultur und ländliches Bauen verliehen. Die deutsche Fußballnationalmannschaft hat ihr letztes Testspiel vor der WM gewonnen. Das DFB-Team besiegte die USA mit 2:1. Für Deutschland trafen Kai Havertz und Leroy Sané. Sané hatte nach dem verletzungsbedingten WM-Aus von Lennart Kahl seine Chance für die Startelf bekommen. Den Einstieg ins WM-Turnier bestreitet Deutschland am kommenden Sonntag gegen Curaçao. Das waren Nachrichten von MDR Sachsen. 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
1: Und hier der MDR Sachsen Verkehrsservice um 8.03 Uhr. Vorsicht auf der A4 Frankfurt Richtung Dresden zwischen Glauchau Ost und Hohenstein-Ernsthal. Hier liegt ein totes Wildschwein auf der Fahrbahn. Die A14 Richtung Magdeburg ist zwischen Halle Trotha und Löbejün wegen Bauarbeiten bis voraussichtlich 21 Uhr gesperrt. Und im Stadtgebiet Görlitz kommt es wegen des Europamarathons zu Sperrungen und Behinderungen. Ergänzen können Sie jederzeit, wenn Sie Staus, Blitzer, Verkehrsbehinderungen sehen, kostenfrei anrufen unter 0800 637 5637. Schnell und aktuell, der MDR Sachsen Verkehrsservice.
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1: Und ich wünsche uns einen schönen gemeinsamen Sonntagmorgen.
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0: Willkommen im Wochenende. Guten Morgen mit Jennifer Rush. Willkommen bei MDR Sachsen, das Sachsenradio. Und traditionell, immer am Sonntag um 10 Uhr startet bei uns der Sonntagsbrunch. Und heute mit Sportmoderatorin Katrin Müller-Hohenstein. Seit 2006 hat sie viele sportliche Großereignisse mitgemacht, ob nun Olympia oder Fußball-Welt- und Europameisterschaften. Und so kurz vor der Fußball-WM in den USA, Kanada und Mexiko, da plaudert sie bei uns mal. Ein bisschen aus dem Nähkästchen, aus ihren Erlebnissen, aus ihrem Job im Sonntagsbrunch. Meine Kollegin Katja Henkel ist Gastgeberin und freut sich auf eine Fachfrau und auf eine sehr sympathische Frau.
1: Katrin Müller-Hohenstein hat schon eine Menge erreicht, war früher beim Radio, seit 2006 moderiert sie den Sport beim ZDF und das aktuelle Sportstudio. Viele prominente Sportler durfte sie da schon interviewen.
2: Dreimal Wimbledon-Sieger Boris Becker. Herzlich willkommen.
3: Herzlich willkommen, Jürgen Klopp.
4: Es ist wirklich passiert.
2: Es ist passiert, sie sind da, Prinz Harry.
5: Der siebenfache Formel-1-Weltmeister Michael Schumacher.
1: Katrin Müller-Hohenstein, inzwischen 60, liebt diesen Job beim Fernsehen.
6: Weil er total vielseitig ist und weil es etwas ist, was ich ohnehin gerne tue, wo ich mich ohnehin gerne mit befasse. Deswegen ist es am Ende gar kein Job, sondern einfach nur Spaß.
1: Und klar, sie freut sich auf die Fußball-WM. Und was meint sie, wie weit kann es Deutschland diesmal schaffen?
6: Ja, also da winde ich mich ja gerne ein bisschen. Aber ihr wollt ja unbedingt was wissen, dann sage ich jetzt einfach mal Viertelfinale.
1: Wer aus ihrer Sicht in diesem Jahr Fußball-Weltmeister wird, das wird sie im Sonntagsbrunch verraten. Und wird Katrin Müller-Hohenstein die Fußball-WM gucken, auch nachts wegen der Zeitverschiebung?
6: Ja, klar. Also ich gucke dann so lange, wie was läuft. Und dann mache ich den Fernseher aus und denke mir, oh mein Gott, um 8 Uhr klingelt der Wecker. Das kann ja heiter werden.
1: Wenn die beliebte Fernsehmoderatorin mal nicht arbeitet.
6: Dann bin ich draußen, bin ich mit meinem Dackel draußen oder auch alleine draußen und bin gerne im Wald und bin gerne bei den Bäumen und am Fluss und ja, auch wenn es nieselt. Am schönsten ist eigentlich, wenn es nieselt draußen, dann lebt man so richtig.
1: Und was mag Katrin Müller-Hohenstein sonntags?
6: Naja, also Sonntag ist für mich schwierig. Wenn ich am Samstag vorher Sendung hatte, dann bin ich am Sonntag immer noch völlig erledigt. Aber wenn ich keine Sendung hatte am Samstag, dann ist der Sonntag tatsächlich für mich ein Tag, an dem ich mal sowas wie frei habe. Das ist schön.
2: Schönes Wochenende!
0: Und um 10 ist sie dann bei uns, der Sonntagsbrunch hier beim Sachsenradio mit Katrin Müller-Hohenstein.

0: 9:09 am Sonntagmorgen. Hier ist Ihr Sachsenradio und Sie haben es bei uns in den Nachrichten bereits gehört. Heute ist UNESCO-Welterbetag und wir in Sachsen haben ja drei UNESCO-Welterbestätten. Bad Muskau. Der 830 Hektar große Pücklerpark, der ist seit 2004 UNESCO-Weltkulturerbe und vor allem die erste binationale Welterbestätte Deutschlands und Polens. Und an diesem Wochenende feiern die Städte Bad Muskau und Begnitza ihr gemeinsames Kulturerbe und das mit geführten Parktouren und Open-Air-Konzerten. Und seit 2019 gehört die Montanregion Erzgebirge zur UNESCO-Welterbeliste. Und Steve Ittershagen, er ist Geschäftsführer des Vereins Welterbe Montanregion Erzgebirge e.V.
1: Aber der Nutzen liegt auch darin, dass sich die Menschen wieder mit ihrer Geschichte, mit ihrer Herkunft, mit ihren Werten beschäftigen. Wichtig ist, dass wir das Thema der Welterbebesucherzentren abschließen, dass also alle Welterbebesucherzentren, die 4 Stück in Sachsen und die 2 auf dem tschechischen Gebiet, ans Netz gehen, sodass also auch sichtbare Anlaufstellen vorhanden sind. Aber natürlich auch diesen UNESCO-Gedanken, diesen Friedensgedanken, diesen Gedanken der Toleranz und des Miteinanders zu implementieren und immer mit zu transportieren, das ist, denke ich, ein gutes Ziel, was sich lohnt zu verfolgen.
0: Und gemeint sind die Besucherzentren im Erzgebirge, in Marienberg, in Freiberg, Schneeberg und Annaberg-Buchholz. Und der Welterbetag wird in der Montanregion Erzgebirge in Schneeberg heute auf dem Marktplatz und auch in der Innenstadt groß gefeiert, auch in den Kirchen und Museen. Und es gibt unter anderem eine Kinderparade, Konzert der Schneeberger Bergkapelle und des Jugendblasorchesters TUM, außerdem geführte Wanderungen auf dem Bergbau-Lehrpfad. Und die Nummer 3 bei uns in Sachsen, die Siedlung Herrnhut in der Oberlausitz ist seit 2024 Weltkulturerbe der UNESCO und feiert diesen Aktionstag auch mit Führungen und speziell mit Sonderausstellungen.

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3: Die Temperaturen aktuell Bad Elster 15 Grad, die Dippoldiswalde 15 Grad und der Blick nach Görlitz aktuell schon 16 Grad. Die Höchstwerte 17 bis 24 Grad. Die Sonne scheint, es bleibt durchweg trocken, vereinzelt ein paar Wolken, die spenden Schatten und ein paar wenige Regentropfen. Die weiteren Aussichten, der Blick auf die nächste Woche. Und den Blick hat gleich ganz ausführlich Jörg Schröder im MDR Wetterstudio. 8.31 Uhr, der MDR Sachsen Verkehrsservice. Die A14 Richtung Magdeburg ist zwischen Halle-Trotha und Löbejün wegen Bauarbeiten bis voraussichtlich 21 Uhr gesperrt. Und im Stadtgebiet Görlitz kommt es wegen des Europamarathons zu Sperrungen und Behinderungen. Staus, Blitzer, Verkehrsbehinderungen können Sie uns melden. Kostenfrei, jederzeit. Unter 0800 637 5637. Schnell und aktuell. Der MDR Sachsen Verkehrsservice.
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1: Genau, dafür wird es jetzt Zeit. Wir wollen die Aussichten wissen. Guten Morgen, Jörg Schröder.
2: Einen wunderschönen guten Sonntagmorgen. So sieht's aus, genau.
1: Er hat gute Laune. Es wird schönes sommerliches Wetter.
2: Ja? Ja, sommerliches Wetter, da wird es schon wieder ein bisschen enge. Gestern hatten wir Temperaturen bis 27 Grad, am wärmsten war es ja im Elbtal. Mhm. Und die sommerliche Grenzmarke sind ja die 25 Grad. Ab okay. Da sprechen wir von sommerlichen Temperaturen. Ist ein bisschen Erbsenzählerei, ich gebe es ja zu. Die Höchsttemperaturen liegen heute bei 24 Grad, also ein Grad drunter. Am wärmsten wird es in der Oberlausitz. Im Moment hat sich hier über Leipzig schon wieder ein bisschen zugezogen. Ansonsten muss ich sagen, es sieht gar nicht mal so schlecht aus. Im Moment haben wir richtig viel Sonnenschein in fast ganz Sachsen, aber nicht täuschen lassen, da ziehen heute auch immer wieder Wolkenfelder durch, dass wir heute so eine Mischung erleben werden aus mal mehr Sonne, mal mehr Wolken. Wir haben so ein klitzekleines Schauerrisiko, vor allen Dingen im Elbtal der Oberlausitz, da kann es mal ein bisschen tröpfeln, aber auch nur ganz vereinzelt. In den meisten Gebieten können wir eigentlich den Regenschirm zu Hause lassen. Allerdings der Wind, der lebt aktuell gerade schon so ein bisschen auf und vor allen Dingen am Nachmittag kann der auch mal etwas kräftiger um die Ecke wehen.
1: Der Montag,
2: der hat's in sich. Das wird nämlich der wärmste Tag in der kommenden Woche. Wir erwarten morgen Temperaturen bis 27, 28 Grad. Das heißt, der Frühsommer schaut wieder mal vorbei. Gerade in der ersten Tageshälfte haben wir richtig viel Sonnenschein. Morgen Nachmittag ein bisschen mehr Wolken und vor allen Dingen zum Abend hin kann es dann auch wieder stark bewölkt sein. Es bleibt nochmal durchweg trocken. Allerdings in der Nacht dann so von Montag auf Dienstag kommt dann der Wetterwechsel. Und das heißt, die Schafskälte schlägt dann zu. Ab Dienstag eher mäßig warme Temperaturen zwischen 15 und 21 Grad. Und man kann grob schon sagen, von Dienstag bis zum Wochenende hin eher wechselhaftes Wetter mit Sonne, Wolken, Wind und auch immer wieder etwas Regen.
1: Auch mal schön. Wunderbar.
2: Ja, klar.
1: No, nehmen wir so. Danke, Jörg Schröder.
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0: Sonntagmorgen, genießen Sie Ihren Sonntagmorgen wie auch immer mit Ihren Lieben, vielleicht im Schlafanzug, mit dem ersten Kaffee, auf der Terrasse, im Garten. Gönnen Sie sich einfach genau das, was Ihnen gut tut. Und ich möchte Ihnen gerne empfehlen einen 50. Geburtstag. Der wurde nämlich gestern gefeiert in Gönsdorf. Die Sternwarte hatte 50. Geburtstag. Vielleicht, wenn Sie in der Nähe sind, schauen Sie dort auch mal vorbei. Denn ursprünglich hat die TU Dresden diese Sternwarte dort in der Nähe von Dresden errichtet. Anfang der 2000er hat sich die Uni dann aber einen neuen Standort gesucht. Und was da aus der Sternwarte werden sollte, das war in dem Moment zunächst nicht klar. Ortschaftsrätin Renate Franz konnte das so nicht stehen lassen und sie hat gekämpft, bis sie mit anderen Ehrenamtlichen dann 2009 endlich eine Interessengemeinschaft gegründet hat, die sich seither als Verein um die Sternwarte kümmert. Und das war viel, viel Arbeit, aber als Höhepunkt gab es natürlich, und das sagt Renate Franz.
1: Na, Highlight sind eigentlich immer dann, wenn wir Besucher kommen, die vielleicht das erste Mal da sind auch, und die dann einfach staunen, wenn man den Jupiter oder den Saturn mit eigenen Augen sieht und sich bewusst wird, die Entfernung, man kann sie ja gar nicht greifen. Also man weiß es halt, es ist Lichtjahre weit. Aber das zu sehen mit eigenen Augen, das ist Faszination. Das berührt mich immer wieder. Und dann natürlich, wenn Kinder kommen. Die Kinder sind so voller Wissensbegierde. Die staunen dann auch und fragen und sind so begeistert. Und das sind die kleinen Pflänzchen, die wir sehr hüten müssen und pflegen müssen. Man muss auch mal so sagen, das, was wir machen mit unseren Vorträgen und mit allen Veranstaltungen, die wir so haben, wir setzen die Grundlage dafür, dass zum Beispiel Studenten zur TU gehen und sich für die Naturwissenschaften interessieren. Oder aber, schauen wir mal Roche an oder Infineon oder Global Foundries, die jungen Leute werden darauf vorbereitet, dass sie dort arbeiten können und verstehen, was dort gemacht wird.
0: Besten Dank, Renate Franz. Ich wünsche der Sternwarte Gönsdorf alles Gute zum 50. Weitere 50. Und morgen Abend um 19 Uhr gibt es da einen Vortrag. Es geht um Wasser im All.

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1: Es wird ein sonniger Sonntag und das mit Temperaturen maximal 24 Grad. Es bleibt durchweg trocken. Morgen gehen die Temperaturen noch mal etwas rauf. Höchstwerte von 27 Grad, richtig viel Sonnenschein. Morgen Abend nimmt die Bewölkung dann zu. Es bleibt aber noch trocken und deutlich kühler dann ab Dienstag.
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2: Mit Thomas Lopau, guten Morgen. In Auerbad Schlema wird heute ein neuer Oberbürgermeister gewählt. Im zweiten Wahlgang treten der CDU-Kandidat Markus Hoffmann und Stefan Hartung von den rechtsextremen Freien Sachsen gegeneinander an. Eine Stichwahl war nötig geworden, weil im ersten Wahlgang vor 3 Wochen keiner der 5 Bewerber die absolute Mehrheit erreicht hatte. Damals lag Hartung mit 29% vor Hoffmann mit knapp 24%. In der Erzgebirgsstadt sind mehr als 15.000 Menschen zur Wahl aufgerufen. Der bisherige Oberbürgermeister Heinrich Kohl von der CDU tritt aus Altersgründen nicht noch einmal an. Der Deutsche Gewerkschaftsbund schlägt eine verpflichtende Betriebsrente für alle Beschäftigten vor. DGB-Chefin Jasmin Fahimi fordert im Interview mit dem Redaktionsnetzwerk Deutschland, dass Arbeitgeber diese zusätzliche Altersvorsorge zumindest mitfinanzieren. Nach Angaben des DGB verfügen derzeit rund 20 Millionen Beschäftigte über keine betriebliche Altersvorsorge, vor allem in Betrieben ohne Tarifbindung. Konkrete Vorschläge will der Gewerkschaftsbund Ende des Monats vorstellen. Die Initiative ist Teil der aktuellen Debatte über eine Reform der Altersvorsorge in Deutschland. Das Erzgebirge feiert heute den UNESCO-Welterbetag. Die zentrale Veranstaltung ist in der Werkstatt Schneeberg. MDR Sachsen-Redakteurin Christiane Günther zum Programm.
3: Bei Führungen etwa in der Fundgrube Wolfgang Maaßen oder im Siebenschlehner Pochwerk kann man erfahren, wie die Bergleute früher gearbeitet haben. Geselliger geht es auf dem Schneeberger Marktplatz zu. Dort ist eine Welterbemeile aufgebaut, die zum Genießen, Mitmachen und Staunen einlädt. Höhepunkte sind eine Kinderbergparade, die erstmals in Schneeberg stattfindet, und Konzerte des Landesbergmusikchors Sachsen und des Jugendblasorchesters Thum.
2: Der UNESCO-Welterbetag wird in allen 55 Welterbestätten in Deutschland gefeiert. Seit 2019 gehört auch die Montanregion Erzgebirge Krušnohorží dazu. Die deutsche Fußballnationalmannschaft hat ihr letztes Testspiel vor der Weltmeisterschaft gewonnen. Das DFB-Team besiegte die USA mit 2:1. Für Deutschland trafen Kai Havertz und Leroy Sané. Sané hatte nach dem verletzungsbedingten Aus von Lennart Karl seine Chance für die Startelf bekommen. Das erste WM-Spiel bestreitet Deutschland nächsten Sonntag gegen Curaçao. Im Fußballmuseum Dortmund ist die erste Runde des DFB-Pokals ausgelost worden. Bundesligist RB Leipzig tritt beim Regionalligisten Eintracht Trier an. Zweitligist Dynamo Dresden spielt beim Oberligisten Westfalia Rhynern. Erzgebirge Aue empfängt die TSG Hoffenheim aus der Bundesliga. Die erste Runde im DFB-Pokal beginnt Ende August. Das waren Nachrichten von MDR Sachsen. 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
1: Und jetzt um 9.03 Uhr der MDR Sachsen Verkehrsservice. Die A4 Frankfurt Richtung Dresden wird zwischen Dresden-Altstadt und Dresden-Neustadt wegen Wartungsarbeiten mehrfach kurzfristig gesperrt. Die A14 Richtung Magdeburg ist zwischen Halle-Trotha und Löbejün wegen Bauarbeiten bis voraussichtlich heute Abend 21 Uhr gesperrt. Und im Stadtgebiet Görlitz kommt es wegen des Europamarathons zu Sperrungen und Behinderungen. Staus, Blitzer, Verkehrsbehinderungen, all dies jederzeit rund um die Uhr kostenfrei, können Sie uns melden. Unter 0800 637 5637. 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
1: Einen schönen Sonntagmorgen wünsche ich Ihnen. Vielleicht schon zurück von der ersten Joggingrunde oder von der ersten Gassi-Runde oder Sie packen gerade die Fahrradtaschen und es geht ab zur Radtour. Genießen Sie den Sonntag.
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0: Guten Morgen, das Sachsenradio und das 9:10 sind Sie schon dabei, die Badetasche zu packen. Super ideal, die Badeseen zwischen Leipziger Neuseenland und dem Lausitzer Seenland, die haben schon Wassertemperaturen um die 20 Grad. Ja, das macht schon Spaß, da kann man schon ein bisschen Mut haben und ein bisschen mehr reingehen. Und das Wochenendwetter, das lockt auch zum Baden. Und wem es dann doch zu kalt ist, ja, dann ab in eines der vielen, vielen schönen Freibäder zwischen Vogtland und dem Zittauer Gebirge. Wir haben Sie mal gefragt, wo gehen Sie gern baden und schwimmen?
1: Am liebsten gehe ich gern immer in ein Freibad, am besten in Kuhnewalde. Dort finde ich es halt einfach schön von der Atmosphäre her und auch vom Baden.
2: Ach, wir gehen gern an den Olbersee oder am Stausee.
3: Olber, weil es idyllisch ist, Pammel ja relativ nah zu erreichen von Bautzen. Das ist so mein Ort, wo ich meistens immer hingehen würde.
0: Ja, also jeder so sein Lieblingssee. Wunderbar. Also pack die Badehose ein und ab ins kühle Nass. Morgen macht's auch noch mal Spaß bei maximal 26 Grad. Und dann wird's erstmal frischer. Gleich mehr zur Schafskälte hier beim Sachsenradio.

0: Schöner Klassiker. Immer wieder schön. Karat, hab den Mond mit der Hand berührt beim Sachsenradio und das am Sonntagmorgen. Ja, heute und morgen nochmal Hochdruckgebiete über Sachsen, genießen Sie es. Denn Emil beschert uns nochmal 24 bis 27 Grad und viel Sonnenschein in den nächsten beiden Tagen. Und danach, ab Dienstag, ziehen jede Menge Tiefdruckgebiete zu uns, also pünktlich zur Schafskälte, dann am 9. Juni. Jörg Schröder im MDR-Wetterstudio. Wie bekommen wir die nächste Woche, also die Schafskälte, zu spüren?
1: Ich fange mal etwas meteorologisch an. Die Schafskälte ist eine sogenannte Wettersingularität und sie tritt eigentlich fast jedes Jahr regelmäßig zum selben Zeitpunkt auf. Und dieser Zeitpunkt ist etwa so vom 9. Juni bis zum 15. Juni. Und das heißt übersetzt, ab Dienstag haben wir auch in diesem Jahr mit Schafskälte zu tun. Es wird deutlich kühler. Temperaturen liegen im Schnitt zwischen 15 und 21 Grad. Und interessant sind ja bei der Schafskälte vor allen Dingen die Nächte. Die frisch geschorenen Schafe könnten da eventuell frieren. Die Temperaturen in den Nächten liegen dann so im einstelligen Bereich. Und dazu zur Schafskälte, zu diesen kühleren Temperaturen, haben wir auch eher wechselhaftes Wetter mit so einer Mischung aus Sonne und Wolken und immer wieder etwas Regen.
0: Besten Dank, Jörg Schröder im MDR-Wetterstudio. Die Schafskälte. Ab Dienstag also wird's kühler. Lange Hose und Übergangsjacke sind dann wieder gefragt.

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6: Tja, wer bekommt nun heute die meiste Sonne ab und mit bis zu 10 Stunden? Das Erzgebirge. Und wo war es gestern am wärmsten? Schauen wir auch mal. In Sachsen, im Landkreis Nordsachsen, bei Torgau mit 26 Grad. Und wo gab es in der Nacht den meisten Regen? Das war im Raum Dresden mit fast 10 Liter auf den Quadratmeter. Da haben wir die Fakten, der Rückblick und wir schauen voraus. Aktuell erstmal die Temperaturen. Altmittweida 17 Grad, Niesky meldet 18 Grad, Bärenstein 13 Grad und Krostitz aktuell 16 Grad. 17 bis 24 Grad, die Höchstwerte heute an der Elbe, an der Spree, in der Oberlausitz, an der Neiße. Und Sonne und Wolken im Wechsel, der Wind frischt auf. Morgen nochmal frühsommerlich, maximal 27 Grad, Sonne und Wolken im Wechsel. Am Abend dann nimmt die Bewölkung zu und am Dienstag schon gibt es mehr Wolken als Sonnenschein, Schauer ziehen durch und kühler. Dienstag maximal 21 Grad. 9.30 Uhr, der MDR Sachsen Verkehrsservice. Auf der A4 Richtung Görlitz wird der Tunnel Königshainer Berge wegen Aufräumarbeiten mehrfach kurzzeitig gesperrt. Die A14 Richtung Magdeburg ist zwischen Halle-Trotha und Lübbejün wegen Bauarbeiten bis voraussichtlich 21 Uhr gesperrt. Staus, Blitzer, Verkehrsbehinderungen, all dies können Sie uns melden, kostenfrei unter 0800 637 5637. 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Der MDR Sachsen Verkehrsservice.
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0: traumhaft. Und ich bin mir sicher, Saxophon erklang und erklingt an diesem Wochenende auch sehr, sehr oft beim Stadtfest in Leipzig. Und da sind wir auch schon beim Thema hier beim Sachsenradio. Schönen Sonntagmorgen Ihnen, denn Leipzig feiert an diesem Wochenende das Stadtfest. Und zwar in der gesamten Innenstadt. Aktionen und Musik gibt es auf dem Augustusplatz, dem Burgplatz, aber auch auf dem Nikolaikirchhof. Und eine gute Mischung sozusagen von Rock'n'Roll, Rock und Pop und Irish Folk. Über 150 Stunden Live-Musik insgesamt. Und das sagte uns Cheforganisator Bernd Hochmuth, warum er sich genau dafür auch entschieden hat mit seinem Organisationsteam.
1: Das macht den Mix aus. Es zeichnet nicht aus, dass wir irgendwelche Superstars haben. Das will auch der Leipziger nicht. Der Leipziger möchte gut unterhalten werden. Der möchte eine Party haben. Der möchte essen, trinken können. Sie möchten sich mit Freunden treffen, um dann einfach in gewissem Sinne auch die Stadt zu feiern.
0: Und genau das gibt es heute nochmal. Gefeiert wird heute den dritten Tag, Eintritt frei beim Leipziger Stadtfest in der Innenstadt.

0: Die Segel im Wind an dieser Stelle mal allen im Leipziger Neuseenland und im Lausitzer Seenland. Vielleicht die unterwegs sind mit dem Kajak, mit dem Segelboot, mit dem Motorboot. Schöne Grüße an die wunderschönen Seen bei uns im Freistaat. Wir kommen zu einer Frau, die gleich bei uns nach den 10 Uhr Nachrichten zu Gast sein wird. Sie ist Sportmoderatorin im ZDF und vor der Fußball-WM ist sie bei uns im Sonntagsbrunch zu Gast und hier ist Ihre Einladung an Sie.
1: Hallo, hier ist Katrin Müller-Hohenstein und ich freue mich, wenn ihr Bock habt, dabei zu sein beim Sonntagsbrunch. Wir haben 3 Stunden und plaudern über alles Mögliche. Wir reden über einen Dackel, wir reden über die Fußball-WM, wir reden über das Schwimmen. Und vielleicht habt ihr ja Lust zuzuhören.
0: Ja, und dieser netten Einladung können wir wohl kaum widerstehen. ZDF-Moderatorin Katrin Müller-Hohenstein, ihr Spitzname unter anderem auch KMH. Ja, die Sportfrau hat Power und das auch gemeinsam mit ihrem Hund. Vieles wird sie erzählen, dann ab 10 in den kommenden 3 Stunden. Interessanter Lebenslauf übrigens. Neugierig haben wir sie gemacht. Gleich geht's los, der Sonntagsbrunch hier beim Sachsenradio. Und Gastgeber heute Katja Henkel.

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3: Ich bin Peggy Bolter, danke für diesen gemeinsamen Sonntagmorgen. Ich freue mich jetzt auf Liegestuhl und Terrasse. Wohlverdient, genau wie Sie. Schönen Sonntag mit dem Sachsenradio.
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3: Wir bekommen richtig viel Sonnenschein nochmal. Die Höchstwerte von 24 Grad auf dem Erzgebirgskamm, frische 17 Grad. Und es bleibt überwiegend trocken. Der Wind frischt aber heute auf. Einzelne Schauer oder eher ein paar Regentropfen sind vereinzelt, wirklich sehr vereinzelt möglich. Die Aussichten: der Montag wird nochmal frühsommerlich, 22 bis 27 Grad. So geht's hinein in die neue Woche mit Sonne und Wolken im Wechsel. Es bleibt aber trocken. Ab Dienstag wird es dann deutlich kühler, das heißt, die Schafskälte ist da.
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4: Mit Thomas Lopau, guten Morgen. Mit der Eröffnung der sogenannten Welterbemeile auf dem Schneeberger Marktplatz beginnen zur Stunde die zentralen Feierlichkeiten in Sachsen zum UNESCO-Welterbetag. In Deutschland gibt es insgesamt 55 Welterbestätten, drei davon im Freistaat. Neben Herrnhut und dem Muskauer Park gehört seit 2019 auch die Montanregion Erzgebirge Krušnohorský dazu. Steve Ittershagen vom gleichnamigen Verein sagte MDR Sachsen:
5: Das Bewusstsein hat sich gestärkt. Was sind wir für eine Region? Was ist hier über die letzten Jahrhunderte passiert? Und das wird immer mehr auch jetzt nach außen getragen über das Thema Welterbe-Besucherzentren, die dieses Jahr teilweise ans Netz gehen. In Marienberg eröffnen wir ein großes Besucherzentrum dieses Jahr, auch in Annaberg. Und besonders kommt das denjenigen zugute, die sich mit den Welterbeobjekten beschäftigen, den Vereinen, den Kommunen, den vielen Ehrenamtlichen.
4: In Schneeberg stehen heute neben Infoständen und Besichtigungsangeboten unter anderem auch eine Kinderbergparade und musikalische Aufführungen auf dem Programm. In Aue-Bad Schlema wird heute ein neuer Oberbürgermeister gewählt. Im zweiten Wahlgang treten der CDU-Kandidat Markus Hoffmann und Stefan Hartung von den rechtsextremen Freien Sachsen gegeneinander an. Eine Stichwahl war nötig geworden, weil im ersten Wahlgang vor 3 Wochen keiner der 5 Bewerber die absolute Mehrheit erreicht hatte. Damals lag Hartung mit 29% vor Hoffmann mit knapp 24%. In der Erzgebirgsstadt sind mehr als 15.000 Menschen zur Wahl aufgerufen. Der bisherige Oberbürgermeister Heinrich Kohl von der CDU tritt aus Altersgründen nicht noch einmal an. Der Deutsche Gewerkschaftsbund schlägt eine verpflichtende Betriebsrente für alle Beschäftigten vor. DGB-Chefin Jasmin Fahimi fordert im Interview mit dem Redaktionsnetzwerk Deutschland, dass Arbeitgeber diese zusätzliche Altersvorsorge zumindest mitfinanzieren sollen. Nach Angaben des DGB verfügen derzeit rund 20 Millionen Beschäftigte über keine betriebliche Altersvorsorge, vor allem in Betrieben ohne Tarifbindung. Konkrete Vorschläge will der Gewerkschaftsbund Ende des Monats vorstellen. Die Initiative ist Teil der aktuellen Debatte über eine Reform der Altersvorsorge in Deutschland. Die deutsche Fußballnationalmannschaft hat ihr letztes Testspiel vor der WM gewonnen. Das DFB-Team besiegte die USA mit 2:1. Für Deutschland trafen Kai Havertz und Leroy Sané. Sané hatte nach dem verletzungsbedingten WM-Aus von Lennart Kahl seine Chance für die Startelf bekommen. Den Einstieg ins WM-Turnier bestreitet Deutschland dann am kommenden Sonntag gegen Curaçao. Das waren Nachrichten von MDR Sachsen. 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
2: Danke, Thomas. Und hier ist der MDR Sachsen Verkehrsservice. Auf der A4 Richtung Görlitz wird der Tunnel Königshainer Berge wegen Aufräumarbeiten mehrfach kurzfristig gesperrt. Die A14 Richtung Magdeburg ist zwischen Halle-Trotha und Löbejün wegen Bauarbeiten bis voraussichtlich 21 Uhr gesperrt. Und jetzt alle neuen Blitzer. Sie stehen auf der A9 Richtung Berlin zwischen Halle und Bitterfeld-Wolfen und in Leipzig in der Prager Straße stadteinwärts. Für mehr Tipps hier unsere kostenlose Verkehrshotline 0800 6375 637. 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
2: Ich freue mich sehr, dass ein paar Tage vor der Fußball-Weltmeisterschaft Katrin Müller-Hohenstein bei uns plaudert. Einen schönen guten Morgen.
6: Guten Morgen.
2: Die WM, unsere Spieler, unsere Chancen, das alles soll uns heute ein bisschen beschäftigen. Und natürlich die Frau, die so viel Erfahrung als Sportmoderatorin hat. Liebe Hörerinnen und Hörer, sind Sie gern dabei bei unserer Vor-WM beim Sonntagsbrunch? Und gewinnen können Sie auch heute wieder bei unserem Rätsel, in dem wir, wie könnte es anders sein, einen Fußballer suchen werden.
6: Ja.
2: Liebe Katrin, wir duzen uns. Ist das
6: auf
2: in Ordnung?
6: Auf jeden Fall, na klar,
2: ja,
6: wir sind beim Sport.
2: Kolleginnen, ja, okay. Ja.
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0: der Sachsensee und den Sonntagsbrunch. Zu Gast ist Sportmoderatorin Katrin Müller-Hohenstein. Ich freue mich, dass sie mal wieder bei uns ist. 8 Jahre ist das jetzt schon wieder her. Und nun ist fast wieder Fußball-WM, diesmal in Kanada, USA, Mexiko. Wie findest du das überhaupt, dass so eine WM in 3 Ländern stattfindet?
1: Ja, ist schon irre, oder? Ja. Also vor allem, wenn man sich mal die Dimensionen dieser Länder anschaut, das ist ja riesig, dieses ganze Spielfeld, das sie da jetzt haben in den nächsten Wochen. Ja, ich glaube, die Wahl ist deswegen so gefallen, weil das jetzt für sich genommen jetzt keine so wahnsinnig herausragenden Fußballnationen sind. Mit Ausnahme vielleicht von Mexiko, aber Kanada und USA. Mhm. Da ist schon noch ein bisschen Nachhilfe gefordert. Und vielleicht haben sie sich gedacht, wenn wir es jetzt 3 auf einen Schlag machen, dann können wir da ein bisschen den Fußball noch voranbringen. Für die Spiele, für die Fans ist es natürlich schon echt eine Aufgabe, weil das ist jedes Mal eine Fernreise, ne, von einem Stadion zum nächsten. Also das wird, logistisch wird es eine Herausforderung.
0: Und wir zu Hause, wir werden natürlich zu Nachteulen. Viele Spiele finden nachts statt. Stellst du dir dann Wecker?
1: Nee, muss ich nicht, ich bin ja schon wach. Okay. Ja, die Frage wird sein eher, wann komme ich da mal ins Bett, weil das natürlich auch uns betrifft mit unseren Sendezeiten. Also wir haben teilweise, ich glaube, das ist, also den Eröffnungstag, den beginnen wir mit der Vorberichterstattung 16:45, einfach um ja ein bisschen reinzukommen, ein bisschen Vorfreude auch, ein bisschen Stimmung, ein bisschen mal gucken, wie sieht es da überhaupt aus. Das ist aber dann tatsächlich für deutsche Verhältnisse ja ein ganz normaler Tag. Interessant wird's dann, wenn wir so richtig in die Gruppenphase eintauchen, da haben wir dann teilweise auch Spiele nachts um 2.30 Uhr.
0: Wahnsinn.
1: Ja, das ist schon krass. Aber ich sag mal so, es wird immer irgendjemanden auf diesem Planeten treffen, weil du natürlich überall nicht in der Zeitzone bist, außer dort, wo es gerade stattfindet. Und damit wird man sich aber arrangieren. Also für die paar Wochen wird das wohl gehen.

0: Der Sachsenradio Sonntagsbrunch mit Katrin Müller-Hohenstein. Du hast nun schon einige Fußball-Welt- und Europameisterschaften erlebt, aber ich kann mir vorstellen, 2014 Brasilien war schon das Tollste, zumal wir auch noch Weltmeister wurden.
1: Oh, das war so krass. Das war das Schönste, was mir je passiert ist beruflich. Da werde ich heute noch, also ich kriege heute noch eine Gänsehaut, wenn ich dran denke, und kann mein Glück nicht fassen, dass ich das so hautnah erleben durfte. Also das war wirklich, es war unfassbar schön.
0: Kann ich mir vorstellen. Beneide ich alle, die auch dort waren und dabei waren. Ich meine, wir zu Hause haben auch mitgefiebert und irgendwie habe ich das gar nicht so gedacht, dass das klappen könnte.
1: Denn mit dem Titel?
0: Ja.
1: Ja, das weiß man vorher immer nicht, ne? Mhm. Aber ich habe gerade erst die Doku gesehen vom Sommermärchen 2006. Mhm. Und da war es ja auch so. Also keiner hat auch nur einen Pfifferling gesetzt auf diese Mannschaft davor. Ganz im Gegenteil. Also der deutsche Fußball, der stand am Abgrund in den Monaten vor der WM 2006. Und dann ist da so Großartiges draus entstanden. Ich meine, das hat ja darin gegipfelt, dass Deutschland sogar so anständig war, einer anderen Nation den Titel zu überlassen. Es hat einfach alles gestimmt an diesem Turnier. Und deswegen bin ich da, also ich bin da ganz, ganz cool. Also es kann eigentlich, kann alles passieren.
0: Jetzt mal alles auf Anfang, ne? Unser erstes Vorrundenspiel ist heute in einer Woche am kommenden Sonntag gegen Curaçao. Was erwartest du?
1: Das ist schon cool. Also ich habe ja so, wie soll ich sagen, dass diese WM jetzt so aufgebläht ist, so viele Mannschaften gab es noch nie. Es gab noch nie so viele Spiele. Das kann man natürlich kritisch sehen. Auf der anderen Seite sind eben auch so Exoten wie Curaçao dabei. Und du kannst dir gar nicht vorstellen, was es für dieses kleine Land bedeutet, auf dieser WM-Bühne zu sein. Und für uns ist das natürlich das totale Geschenk. Wobei, also man darf niemanden unterschätzen. Auch Curaçao wird Fußball spielen können. Aber also ich mal so, wenn wir Curaçao nicht schlagen, können wir eigentlich sofort nach Hause fahren.
0: Dein Tipp?
1: Ach, 3-0.
0: Okay.
1: Ja, aber nochmal, also ich finde, Hochmut ist da wirklich nicht angebracht. Das ist ein Turnier, in dem eigentlich immer alles passieren kann. Das ist ja das Schöne auch dran.

0: Wir kommen zum heutigen Sonntagsbrunch-Rätsel mit Katrin Müller-Hohenstein. Es geht um einen Fußballer unserer Nationalmannschaft und wir benötigen einen ersten Tipp.
1: Der erste Tipp lautet, der gesuchte Fußballer ist ein begeisterter Gärtner.
0: Warum hast du den ausgesucht?
1: Weil ich den einfach super finde.
0: Okay. Okay, wer schon weiß, wer da so gärtnert aus unserer Nationalmannschaft, der kann seinen Tipp abgeben. Es geht wie immer um ein neues DAB Plus Radio. Das können Sie am Ende unserer Sendung gewinnen.
1: Ey, wow. Darf ich lösen? Ich hätte es gern.
0: Nein, du darfst nicht mitspielen.
1: Schade.
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0: Der Sonntagsbrunch mit Katrin Müller-Hohenstein vom ZDF. Du bist lange beim ZDF, seit 2006, also Jubiläum in diesem Jahr.
1: Ja, Jubiläum, wobei die WM 2006 im Sommer, das war die letzte WM, die ich nicht fürs Fernsehen gearbeitet habe. Seitdem habe ich alle mitgemacht.
0: Okay.
1: Und die habe ich noch ganz privat erlebt. Deswegen ist 2006 für mich irgendwie auch ein ziemlich cooles Jahr gewesen, muss ich sagen.
0: Aber so dieses Jubiläum wird ein bisschen gefeiert so?
1: Nö. Ach nö. Gott, nee, was gibt's denn da zu feiern? Nö. Ich feiere lieber andere Sachen.
0: Okay, ja, apropos. Wir sind ein Jahrgang und auch wir durften im vergangenen Jahr einen runden Geburtstag feiern.
1: Ja.
0: Du hast das so mit der ganzen Familie gemacht, so richtig groß.
1: Ja, ich habe vorher beschlossen, dass ich ausschließlich mit der Familie feiern möchte. Mhm. Es waren tatsächlich so die allerbesten Freunde von früher waren auch dabei. Aber ich habe wirklich Wert drauf gelegt, alle aus der Familie zusammenzubekommen, weil ja, du weißt es vielleicht selber, in unserem Jahrgang wird man irgendwie auch so ein bisschen sentimental und dann weiß man auch gar nicht, wie oft man diese Gelegenheit so noch haben wird. Mhm. Und man trifft sich ja dann doch, ich habe jetzt nicht so eine große Familie, aber sie ist mir sehr wichtig und die sind auch sehr verstreut, also von Hamburg bis Konstanz ist da alles dabei, dass ich mir gedacht habe, das ist doch eine schöne Gelegenheit, alle zusammenzuholen. Das hat man nämlich da schon länger nicht mehr. Und das haben wir dann auch gemacht und es war wunderschön. Der Plan ist voll aufgegangen.
0: Und in diesem Jahr geht es dann wieder ein bisschen ruhiger zu.
1: In diesem Jahr ist die WM gerade vorbei, was ja ganz schön ist. Mhm. Und ich habe auch frei. Ich habe den ganzen August frei und ich kann mein Glück überhaupt nicht fassen, weil das ist so selten. Ich habe irgendwie, ich will überhaupt nicht jammern, aber ich glaube, ich habe seit Olympia jetzt im Winter, ich habe wirklich jeden Tag gearbeitet und irgendwann ist dann mal gut. Also
0: ne? Ja. Dann hast du dir ein bisschen Urlaub verdient. Fährst du weg?
1: Nee. Das ist so lustig. Die Menschen, die fragen, wo fährst du denn in Urlaub? Und ich denke immer nur, wo soll ich denn hinfahren? Ich bin doch immer weg. Ich bleib zu Hause.
0: Okay.
1: Erstmal finde ich es in Deutschland super, super schön. Und zweitens bin ich ja so selten daheim. Und ich finde es übrigens auch daheim super, super schön. Deswegen freue ich mich, wenn ich ein bisschen Unkraut jäten kann in meinem Garten. Ich bringe meinem Hund bei, dass er andere Hunde nicht anbellt. Und werde ansonsten ja, ganz ruhig und easy ein paar Wochen verbringen und das wird ganz toll.

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2: Heute Sonne, Wolken, auch Regenschauer bei 17 bis 24 Grad. Morgen dann schöner Frühsommer mit 22 bis 27 Grad. Viel Sonne und es bleibt trocken zu Wochenbeginn. Und hier ist der MDR Sachsen Verkehrsservice. Auf der A4 Richtung Görlitz wird der Tunnel Königshainer Berge wegen Aufräumarbeiten mehrfach kurzfristig gesperrt. Die A14 Richtung Magdeburg ist zwischen Halle-Trotha und Löbejün wegen Bauarbeiten bis voraussichtlich 21 Uhr gesperrt. Und jetzt alle neuen Blitzer. Sie stehen auf der A9 Richtung Berlin zwischen Halle und Bitterfeld-Wolfen und in Leipzig in der Prager Straße stadteinwärts. Für mehr Tipps hier unsere kostenlose Verkehrshotline 0800 637 5637. 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

0: MDR Sachsen, der Sonntagsbrunch mit Katrin Müller-Hohenstein, 4 Tage vor der Eröffnung der Fußball-Weltmeisterschaft. Nun ist der Kader bekannt. Gab es Überraschungen für dich?
1: Ja, schon vorher. Also die Torhüternummer, da war ich, habe ich wirklich geguckt. Aber das ist eigentlich so die einzige wirklich große Überraschung gewesen. Und ich freue mich riesig, dass Leon Goretzka dabei ist. Das ist wirklich etwas, was mir gut gefällt. Das ist ein guter Junge.
0: Du lebst ja in München. Manuel Neuer, Bayern.
2: Ja.
0: Jetzt unsere Nummer 1 im Tor bei der WM.
2: Ja.
0: Also das ist ja nun auch schon vorher so ein bisschen durchgesickert. Was traust du ihm zu? Was würdest du sagen? Ist es jetzt eine gute Entscheidung?
1: Also zu der Entscheidung will ich gar nicht viel sagen. Ich will nur sagen, dass Manuel Neuer natürlich, wenn er einen guten Tag hat, nach wie vor wahrscheinlich der beste Torhüter der Welt ist. Ich fand so die Kommunikation ein bisschen schwierig, da bin ich ganz ehrlich. Also wir hatten ja dieses Torhüter-Thema, hatten wir ja 2006 auch. Aber das war zumindest mal Monate vorher und natürlich auch in einer ganz anderen Konstellation. Das war ja keiner von beiden, Lehmann und Kahn, keiner von beiden war in irgendeiner Form zurückgetreten. Nun hat aber Olli Baumann die ganze WM-Qualifikation gespielt, hat es auch super gemacht. Und dann, und man hat ihm offensichtlich ja auch das Gefühl vermittelt, hey, du bist unsere Nummer 1. So, und dann 3 Wochen vorher zu hören, tut uns leid, das wird nichts, finde ich also... Also vom Stil her ausbaufähig. Mhm. Aber wenn du es rein sportlich bewertest, dann kann ich das verstehen. Hoffe aber wirklich nur ernsthaft, dass die Nummer nicht nach hinten losgeht. Also Manuel Neuer ist über 40. Wir haben gesehen, dass der hin und wieder auch mal, ne, da zwackt's mal irgendwo im Körper und dann fällt er aus. Aber in dem Fall haben wir ja dann Oliver Baumann und ich finde seine Haltung super. Ich finde es großartig.
0: Er hätte auch sagen können, naja.
1: Ihr könnt mich alle mal, hätte er sagen können, hat er nicht. Und damit beweist er einen sehr, sehr großen Sportsgeist. Und darum geht's am Ende ja auch.
0: Wie stehst du sonst so zu Julian Nagelsmann?
1: Das ist unser Bundestrainer.
0: Ja, ja.
1: Du wirst lachen, ich erzähle jetzt mal eine kleine Geschichte. Julian Nagelsmann, unsere Hunde kennen sich.
0: Ach so.
1: Die haben einen Labrador und wir haben einen Dackel und die haben sich schon im Wald getroffen, weil der gar nicht so weit weg wohnt. Wie stehe ich zu ihm? Ich möchte ihm auf jeden Fall eine Chance geben und ich kann mir vorstellen, unter welchem Druck er gerade steht. Und deswegen finde ich das immer so fürchterlich, dieses Gejammer vorher und auch das wird nichts. Ich bin da total anders. Ich wünsche dem deutschen Team immer nur das Allerbeste und versuche auch wirklich, sie mit einer positiven Botschaft in dieses Turnier zu schicken, weil das ist meine Mannschaft und das ist unsere Mannschaft und ich freue mich, wenn die weit kommen. Und ich wünsche es dem Julian Nagelsmann ganz genauso. Mhm.
0: Also es kennen sich aber nicht nur die Hunde, ne?
1: Nee, kennen sich nicht nur die Hunde, nee.
0: Okay, die kennen klar. Sich nicht, ne? Dass wir das auch mal geklärt hätten.
1: Ja.

0: In unserem Sonntagsbrunch-Rätsel suchen wir heute vor der Fußball-WM einen aktuellen deutschen Nationalspieler. Wir haben schon gehört, er gärtnert gern. Hier sind die nächsten Tipps. Spielen Sie mit um unser DAB Plus Radio.
1: Er ist blond, verhältnismäßig kleiner von der Körpergröße her.
2: Der ist zu unscheinbar im Auftreten. Der arbeitet über den Kopf. Aber er selber ist als Person nicht in der ersten Reihe. Also es ist ein teamfähiger Mensch, der aber auch ein Team wirklich berücksichtigt und sich darin auch einbringt. Also wundere mich, dass es so für eine Leistung rauskommt, so bescheiden, wie er sich zeigt.
3: Ehrgeizig, Gewinnertyp, stur, ja, souveränes Auftreten in der Mannschaft.
4: Er geht sehr aufrecht, mit geschwellter Brust, erhobenes Haupt, Anführermentalität kann man ihm in den Augen ansehen.
5: Markanter Haarschnitt, Vorbild vieler junger Sportler und eigentlich vom Auftreten her halte ich ihn für sehr bescheiden.
6: Leistungsbringer und immer da.
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0: Der Sachsenradio Sonntagsbrunch mit Katrin Müller-Hohenstein, Sportmoderatorin beim ZDF. Und lange Zeit warst du auch Radiokollegin. Oder ja, bist es immer noch? Oder wie ist das eigentlich?
1: Ja, ich mache so ein bisschen, ist eine ganz andere Geschichte jetzt mal. Ich mache einen Radiostream, DAB, und da geht es nur um tatsächlich um Musik und um einen ganz bestimmten Zeitraum. Da geht es um die späten 70er, 80er und 90er, was ja unsere Musik war damals. Mhm. Und wahrscheinlich geht es dir genauso. Mhm. Ich würde jeden Titel, den ich da spiele, tatsächlich nach 3 Sekunden erkennen. Und ich könnte dir sagen, wer das singt und was das für ein Lied ist, weil es einfach meine Zeit war. Und Radio ist nach wie vor meine ganz große Liebe, weil es so unmittelbar ist, weißt du? Mhm. Wenn wir jetzt im Fernsehen ein Interview geführt hätten, dann wären wir beide vorher in die Maske gegangen. Wir hätten geguckt, dass das Licht richtig steht. Wir hätten geschaut, dass der Ton gut ist. Man hätte vielleicht über Zuspielungen nach. Also der Aufwand ist ein ganz anderer. Ja. Und hier setze ich mich in dieses Studio und wir machen die Mikrofone an und los geht's. Das ist doch fantastisch.
0: Du lebst in München, bist gebürtig aber Fränkin.
1: Fränkin.
0: Das Herz schlägt für den Fußball in Nürnberg.
1: Ja, freilich.
0: Aber jetzt natürlich für die deutsche Nationalmannschaft.
1: Voll, ne, na klar.
0: Bei der WM. Wie sehr kannst du auch mit dem Job Fan sein?
1: Also, wenn ich das nicht sein dürfte, dann hätte ich diesen Job ja nie machen können, weil dann hätte ich mich für den Fußball ja nie interessiert. Ja. Aber es ist jetzt nicht so, dass ich mit der schwarz-rot-goldenen Fahne da ins Studio gehe und sage so, hello, und los
0: und
1: geht's.
0: Und privat?
1: Man muss die Dinge schon auch kritisch ansprechen können. Aber ich kann mich genauso gut, also ich kann mich natürlich auch als Moderatorin freuen, ist doch gar keine Frage.
0: Ja.
1: So privat, wie meinst du privat?
0: Ja, so dann mit Fanshirt und
1: privat ist ganz schlimm.
0: Mützchen
1: privat
0: und
1: ist deswegen so schlimm, weil ich da Fußball nicht mehr abstrakt sehen kann. Das kann ich im Job. Da kann ich dann auch mir wirklich super spannende Spiele angucken. Aber wenn es privat ist, dann spüre ich das auf einmal nochmal ganz anders. Weil ich eben weiß, ich muss da jetzt später nicht drüber sprechen und muss mir jetzt schon mal parallel ein paar schlaue Fragen ausdenken. Sondern da bin ich ganz ich und da bin ich ganz schlimm.
0: Ja. Wie ist denn das eigentlich mit anderen WM-Mannschaften? Welche findest du noch gut?
1: Frankreich.
0: Okay.
1: Frankreich finde ich sehr gut sogar. Das liegt aber daran, dass wir eine sehr frankophile Familie sind. Wir sind da auch wirklich, haben wir da viel Zeit schon verbracht in diesem Land. Mhm. Aber abgesehen davon finde ich die Franzosen cool. Ich bin so ein bisschen gespalten mit England. Mhm. Weil ich zwar glaube, dass es eine herausragende Mannschaft ist, und falls die Frage noch kommt, kann ich sie jetzt gleich beantworten. Weltmeister wird England, sage ich immer.
0: Echt?
1: Ja, weil das sage ich seit 20 Jahren. Wenn ich jetzt was anderes sage und dann wird England Weltmeister, ärgere ich mich doch schwarz. Also England wird Weltmeister. England ist aber ein bisschen schwierig, das Thema so insgesamt. Ich bin mit den Briten im Augenblick nicht so wirklich versöhnt. Deswegen, also die Franzosen finde ich cool, die Brasilianer finde ich cool, ich finde die Kanadier cool und Curaçao.
0: Okay.

0: Mit einer Schnellantwortrunde geht die erste Sonntagsbrunchstunde zu Ende. Mhm. Ein Tag beginnt gut mit.
1: Eine Tasse Kaffee, vorher spreche ich nicht.
0: Zum Frühstück mag ich.
1: Birchermüsli, und zwar immer. Das ist so praktisch, weil da muss ich mich nie fragen, was gibt's jetzt eigentlich zum Frühstück, sondern ich esse jeden Morgen ein Birchermüsli.
0: Geld gebe ich gern aus für?
1: Geld investiere ich in meine Gesundheit, auch in meine mentale Gesundheit. Und natürlich für die Leckerlis für meinen Dackel.
0: Das ist ganz schön teuer. Nachts aufstehen würde ich für?
1: Alles, was spannend ist.
0: Mhm. Ich sündige bei?
1: Eis. Eis, Schokoeis, aber nur mit Schokostückchen oder Spaghetti-Eis. Und gerne die Familienpackung. Und zwar dann auch ganz. Ich kann sehr gut nicht anfangen, aber ich kann unmöglich aufhören.
0: Meine größte Stärke?
1: Mein Naturell.
0: Die größte Schwäche ist wahrscheinlich das Eis, ne?
1: Nee, größte Schwäche ist meine Konsequenz, und zwar in jeder Hinsicht. Ich bin wahnsinnig konsequent, aber das ist nicht immer gut.
0: Mhm. An anderen Menschen mag ich.
1: Freundlichkeit.
0: Mag ich
1: Verbindlichkeit.
0: Nicht.
1: Mag ich nicht. Mhm. Wenn sich jemand so offensichtlich richtig geil findet, das finde ich furchtbar.
0: Okay. Also Eitelkeit, ja, dann wahrscheinlich.
1: Ja, ja.
0: Ein Tag war gut, wenn?
1: Wenn ich abends gut schlafen kann.

0: Im Sonntagsbrunch mit Katrin Müller-Hohenstein sprechen wir nach 11 über das aktuelle Sportstudio, das sie nun schon 20 Jahre moderiert.
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0: Heute gibt's einen Mix aus Sonne und Wolken. Einzelne Schauer kommen im Tagesverlauf dazu bei 17 bis 24 Grad.
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2: Mit Thomas Lopau. 4 sächsische Städte erhalten Fördermittel für den Umgang mit den Folgen des Klimawandels. Der Freistaat unterstützt Modellprojekte in Dresden, Leipzig, Nossen und Ottendorf-Ogrilla mit insgesamt knapp 950.000 Euro. Das teilte das Ministerium für Infrastruktur und Landesentwicklung mit. Die Vorhaben sollen zeigen, wie Kommunen besser auf Hitze, Trockenheit und Starkregen reagieren können. In Leipzig ist ein wassersensibler Umbau der Steinstraße geplant. In Nossen soll ein Schulhof begrünt werden. Ottendorf-Ogrilla will Regenwasser lokal speichern und dann verdunsten lassen, während in Dresden der Vorplatz des Kulturpalasts mehr Grünflächen und eine zusätzliche Verschattung erhalten soll. Mit der Eröffnung der sogenannten Welterbemeile auf dem Schneeberger Marktplatz haben am Vormittag die zentralen Feierlichkeiten in Sachsen zum UNESCO-Welterbetag begonnen. In Deutschland gibt es insgesamt 55 Welterbestätten, 3 davon im Freistaat. Neben Herrenhut und dem Muskauer Park gehört seit 2019 auch die Montanregion Erzgebirge Krušnohorží dazu. Auf dem Programm in Schneeberg stehen heute neben speziellen Führungen zur früheren Arbeit der Bergleute auch eine Kinderbergparade und mehrere Konzerte, darunter mit dem Landesmusikchor Sachsen und dem Jugendblasorchester Thum. Mehr als 1,2 Millionen Menschen haben sich zur Messe mit Papst Leo XIV. In Madrid eingefunden. Die Zahl teilten die Veranstalter mit. Das Oberhaupt der katholischen Kirche wird nach dem Gottesdienst die Fronleichnamsprozession anführen. Das Großereignis gilt als Höhepunkt des zweiten Tags der einwöchigen Spanienreise des Papstes. Am Abend trifft sich Leo XIV. Mit Kulturschaffenden, Unternehmern, Gewerkschaftern und Sportlern in der Movistar Arena im Zentrum der Stadt. Leipzig ist heute Gastgeber für den 90. Tag der Denkmalpflege. Aus diesem Anlass werden neben Fachvorträgen und Führungen auch besondere Entdeckungstouren durch die Stadt angeboten. Dazu sagte Sachsens Landeskonservator Alf Furkert, MDR Sachsen.
3: Es wird das Erich-Zeigler-Haus geöffnet oder der Robert-Koch-Park wird mit Führungen besucht. Es geht bei anderen Stadtführungen um das Thema historische Handschwengelpumpen, die sich in der Leipziger Innenstadt noch in großer Zahl befinden. Und die Straßenbahn-Sonderfahrt, die bietet aus der Straßenbahnperspektive natürlich einen sehr schönen Überblick. Da kann man auf eine besondere Weise sozusagen die Denkmallandschaft der Stadt kennenlernen.
2: Morgen beginnt in Leipzig eine dreitägige Fachkonferenz zur Denkmalpflege. Dazu werden 420 Expertinnen und Experten, Vereine, Initiativen und ehrenamtliche Helfer aus ganz Deutschland, der Schweiz und Polen erwartet. Hauptthema sind Herausforderungen bei der Denkmalpflege, zum Beispiel durch leerstehende Gebäude. Das waren Nachrichten von MDR Sachsen. 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
0: Vielen Dank und hier ist der MDR Sachsen Verkehrsservice. A4 Richtung Frankfurt zwischen Dresden-Altstadt und dem Dreieck Dresden-West ist die linke Fahrspur nach einem Unfall blockiert. Die A14 Richtung Magdeburg ist zwischen Halle-Trotha und Löbejün wegen Bauarbeiten bis voraussichtlich 21 Uhr gesperrt. Und jetzt alle neuen Blitzer, sie stehen auf der A9 Richtung Berlin zwischen Halle und Bitterfeld-Wolfen und in Leipzig in der Prager Straße stadteinwärts. Für mehr Tipps gibt's hier unsere kostenlose Verkehrshotline 0800 6375 637. 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
0: Und mit Katrin Müller-Hohenstein. Die Fußball-WM steht vor der Tür. Darüber sprechen wir auch in dieser Stunde. Und nochmal über den Dackel. Da will ich schon noch ein bisschen was wissen. Willkommen nochmal hier im Sonntagsbrunch.
4: Dankeschön. Guten Morgen.
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0: MDR Sachsen, das ist der Sonntagsbrunch. Katrin Müller-Hohenstein plaudert diesmal bei uns. Seit 2006 moderierst du das aktuelle Sportstudio. Mhm. Noch ein Jubiläum.
1: Ja, 28. Januar 2006, dieses Datum werde ich nie vergessen.
0: Was macht denn gerade diese Sendung für dich so spannend und interessant?
1: Ach, dass sie einfach, ja, also sie hat sich ja gewandelt über all die Jahre. Und das, wofür ich mich damals begeistert habe, war, wenn ich ja am Samstagnachmittag gesehen habe, dass irgendwo auf irgendeinem Platz etwas Außergewöhnliches passiert, dann war ich sicher, dass es im Sportstudio einen Mehrwert dazu gibt, weil die eben entsprechend viel Zeit haben, da noch weiter zu machen. Dann finde ich es cool, dass wir da einen Gast haben. Und was ich nicht so cool finde, ist, dass es so spät anfängt, weil da will Mutti eigentlich schon ins Bett. Das ist halb elf. Das ist schon spät. Also gerade wenn du so früh anfängst zu arbeiten, auch an diesem Samstag, wir müssen ja die Spiele alle gucken, dann ist es, wenn du acht, neun Stunden in den Knochen hast und dann nochmal dein Bestes liefern sollst. Also es ist schon eine Herausforderung, aber es geht.
0: Mhm. Und du pendelst ja erstmal nach Mainz dafür.
1: Ja? Das ist so. Die Sendung findet da statt und deswegen fahre ich dahin. Mhm.
0: Aber du hast auch schon mit 12 gesagt, diese Sendung werde ich irgendwann mal moderieren.
1: Mhm. Das Lustige ist, dass ich mich bis heute frage, wie es sein kann, dass mir meine Eltern in dem Alter schon erlaubt haben, diese Sendung zu sehen. Mhm. Weil was Fernsehen betrifft, waren meine Eltern sehr restriktiv. Bei uns gab es auch noch so alberne Dinge wie Fernsehverbot. Das war für mich der Albtraum. Mhm. Aber diese Sendung durfte ich aus irgendeinem Grund sehen. Und die hat es mir eben angetan. Und dann habe ich das meinem Papa immer wieder erzählt, oh, irgendwann mache ich diese Sendung. Und als ich diese Sendung dann tatsächlich bekommen habe, 2006, das musste ich ja meinen Eltern dann auch mitteilen. Und dann habe ich sie also eingeladen und habe ihnen gesagt, also passt auf, ich habe da jetzt so einen neuen Job. Und wenn ihr mal kurz überlegt, dann könntet ihr drauf kommen, was es ist. Und mein Vater wie aus der Pistole
0: geschossen. Wusste das sofort.
1: Das ist das aktuelle Sportstudio. Ich so, ja, toll. Das ist das.
0: Ja. Nun machst du das 20 Jahre lang, die Tage sind lang. Wie sieht denn so ein Tag überhaupt aus? Also, weil du vorhin gesagt hast, du guckst erstmal die ganzen Spiele nachmittags,
1: ja, oder? Also wir starten meist so gegen 15 Uhr.
0: Okay.
1: Dann sortiere ich mich erstmal, fahre den Rechner hoch und hoffe, dass mir das Passwort noch einfällt. Ja, und dann haben wir einen großen Raum, wo wir zusammen Fußball schauen. Das ist der Wahnsinn. Also du sitzt dann da in wie so ein Kino mit vielen kleinen Bildschirmen. Und das ist also der absolute Traum natürlich für jeden Fußballfan. Und dann schauen wir uns das zusammen an. Dann telefoniere ich mit den Reportern im Stadion, wie sie ihre Stücke angehen. Dann haben wir ja manchmal auch einen tagesaktuellen Gast. Da muss ich mir noch überlegen, was fragen wir den denn jetzt aktuell tatsächlich zum Spieltag auch? Welche Zuspielungen brauche ich? So, dann muss ich irgendwann in die Maske gehen. Dann haben wir zwischendurch noch eine größere Konferenz, in der wir dann die Dinge eben festzurren und bestimmen, wie wir sie am Abend machen wollen. Dann habe ich irgendwann einen Teaser. Das läuft dann immer vom Heute-Journal, so ganz kurz, so 12 Sekunden. Da sage ich einmal Hallo und das machen wir heute. Ja, und dann um 22.30 Uhr stehe ich im Studio und dann fangen wir an zu senden.
0: Also schon ganz schön stressig. Und danach? Ja, dann kannst du da sofort nach Hause ins Bett und irgendwas?
1: Das ist furchtbar, weil ich weiß auch nicht, woran das liegt. Ich glaube, das ist einfach so dieses Adrenalin. Mhm. Es ist nicht so, dass ich wirklich aufgeregt wäre bei dieser Sendung, aber ich bin natürlich irre konzentriert. Und dann haut sie das Adrenalin nach oben und dann bist du erstmal so wach, also stundenlang. Ich bin auch schon, darf ich gar nicht laut sagen, aber ich bin teilweise schon nach der Sendung nach Hause gefahren, nach München. Das ist keine gute Idee, wollte ich nur sagen, aber ich habe es schon gemacht.

0: Der Sonntagsbrunch mit Katrin Müller-Hohenstein und vor der WM quatschen wir auch über die WM. Es gibt einige, die bezweifeln schon jetzt, dass da so gar keine Stimmung aufkommen kann. Ja. Public Viewing bei uns eher kaum, weil viele Spiele natürlich nachts sind. Was meinst du, kann dennoch der Fußball gerade jetzt so auch in dieser angespannten politischen Lage Gutes bringen, die Stimmung im Land so ein bisschen verbessern?
1: Ja, das ist so eine große Hoffnung. Ne? Also es wäre natürlich schön, weil wir 2006 schon gesehen haben, wozu Fußball in der Lage ist. Ne? Mhm. Und das wird diesmal schwierig, weil wenn du um 22 Uhr einfach überall den Fernseher leise machen musst, dann kommt diese Partystimmung natürlich später nicht.

0: da nicht schlecht, solange der Fußball darunter nicht leidet, der eigentliche Sport. Aber wenn die in so einer Halbzeitshow da ordentlich Bambule machen, dann könnte es schon sein, dass der eine oder andere vielleicht auch noch ins Stadion geht. Aber ich bin gespannt, ob die Stadien ausverkauft sind. Also vor allem bei den Preisen. Das ist ja Wahnsinn.
1: Du moderierst im Studio in der Heimat, unter anderem mit Fritzi Kromm. Und neu als Experte habt ihr Christian Streich,
0: ist
1: ehemals
0: nicht
1: Trainer
0: geil?
1: FC Freiburg. Ja.
0: Ist das nicht geil? Das finde ich total scharf.
1: Ja.
0: Das wird sehr skurril, könnte ich mir vorstellen. Der hat ja so einen ganz eigenen Humor auch und ist aber so erfrischend direkt. Also es wird super.
1: Wie bereitest du dich jetzt vor auf diese WM-Wochen oder ist das gar nicht erforderlich?
0: Ehrlich gesagt noch gar nicht. Also natürlich jetzt auf diesen ersten Sendetag, aber ich sag mal so, nach der Vorrunde kann man sich ja sowieso nicht mehr vorbereiten, weil du nicht mehr weißt, wer spielt gegen wen. Also was ich natürlich vorbereite, sind die Spiele, die vorher stattfinden, so in den ersten zwei Wochen. Da haben wir auch schon einiges stehen, was wir so an Themen haben. Aber wenn ich mich jetzt so dezidiert vorbereiten müsste, dann hätte ich in den letzten Jahren zu wenig aufgepasst. Ich hoffe, dass ich schon auch einiges weiß. Aber so speziell zu den Spielen, da lese ich natürlich auch viel vorher noch.

0: Katrin Müller-Hohenstein im Sachsenradio Sonntagsbrunch. Liebe Katrin, wir sind wieder bei unserem Rätsel.
1: Ja.
0: Und 4 Tage vor der Fußball-WM suchen wir einen Nationalspieler und wir brauchen den nächsten Tipp.
1: Ja. Unser gesuchter Fußballer hat seine Frau im Osten kennengelernt.
0: Und er gärtnert, das hätte ich gar nicht gedacht. Also er gärtnert und hat eine Frau, die er im Osten kennengelernt hat. Spielen Sie weiter mit und gewinnen Sie unser DAB Plus Radio.
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0: Katrin Müller-Hohnstein plaudert heute im Sonntagsbrunch. Du bist ein großer Tierfreund, hast einen Dackel. Mhm. Wie gut hört denn der so inzwischen? Der ist, glaube ich, noch nicht so alt, ne?
1: Also, der ist jetzt 1,5 und nicht verraten, der sitzt ja hier auch, der darf eigentlich gar nicht rein, aber ich habe ihn reingeschmuggelt, weil der passt in eine kleine Tasche und ist aber ganz brav. Mhm. Also, ich sag mal so, er ist gerade in der zweiten Pubertät.
0: Okay.
1: Er ist sehr dackelig und jeder, der schon mal einen Dackel hatte, weiß, was das heißt. Also, ich bringe diesem Hund etwas bei, er versteht es sofort. Überlegt dann aber, wann er das Erlernte nun möglicherweise zur Anwendung bringt. Mhm. Heute oder erst morgen? Also ja, also es ist, aber ich sag dir eins, er ist in meinem Herzen. Das ist so toll. Es ist der süßeste Hund auf der Welt.
0: Mhm. Du hast im Fernsehen gesagt, ich möchte, dass er die Leine bringt, wenn ich sage, wir gehen jetzt Gassi.
1: Ja, nee, das kann er noch nicht. Das aber ganz ehrlich, das stand jetzt auch nicht so ganz oben auf der Liste. Momentan steht oben auf der Liste, ich belle niemanden an. So. Und wir sind in der zweiten Pubertät. Das heißt, am Anfang war das Bellen Angst. Jetzt ist es, dass er Frauchen verteidigen möchte. Ich muss ihm also im Augenblick klar machen, ich bin die Chefin. Mhm. Und das schaffe ich, indem ich einmal am Tag mit ihm, wenn ich zu Hause bin, in München auf die Leopoldstraße gehe. Das ist unsere große Prachtmeile. Mhm. Und dann gehe ich mit ihm die Leopoldstraße hoch und runter und sage ihm, Fiete, ich sag mal, guck mal hier, ich bin die Chefin. Guck mal, ist alles in Ordnung. Dann kriegt er wieder ein Stück Käse. Dann sage ich wieder, hallo, ich bin hier und ich bin die Chefin und es passt alles. Und muss dich nicht aufregen. Gibt es wieder ein Stück Käse. Und wenn wir dann nach Hause kommen, ist der Käse weg. Mhm. Und es ist jedes Mal ein bisschen besser.
0: Okay, naja, also er macht Fortschritte. Wie heißt dein Hund?
1: Fiete.
0: Fiete, okay.

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2: Die Sonne wird heute immer mal wieder von den Wolken gestört. Es kann noch mal einen Regenschauer geben bei 17 bis 24 Grad. Morgen dann Sonne und Wolken zum Wochenstart. Es bleibt morgen trocken bei schönen 22 bis 27 Grad. Und hier ist der MDR Sachsen Verkehrsservice. Die A14 Richtung Magdeburg ist zwischen Halle-Trotha und Löbejün wegen Bauarbeiten bis voraussichtlich 21 Uhr gesperrt. Und jetzt alle neuen Blitzer. Sie stehen auf der A9 Richtung Berlin zwischen Halle und Bitterfeld-Wolfen und in Leipzig in der Prager Straße stadteinwärts. Für mehr Tipps gibt's hier unsere kostenlose Verkehrshotline 0800 6375 637. 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

0: Der Sachsenradio Sonntagsbrunch mit Katrin Müller-Hohenstein. Die Liebe zum Fußball hast du wohl schon durch deine Oma bekommen, ne?
1: Meine Oma, ja. Mhm. Meine Omi, die saß immer auf ihrem grünen Samtsofa in Essen. Also meine Oma ist aus NRW oder war aus NRW, meine Mama auch. Und da hat sie dann vor dem großen Fernseher gesessen und hat sich Fußball angeguckt oder Tennis. Eins von beiden lief immer. Mhm. Und dann saß sie davor und meine Oma hat sich, ich bin so ein bisschen auch wie meine Oma, die hatte immer gute Laune und die hat sich immer so gefreut, wenn jemand anders sich gefreut hat. Und das hat sie wohl komplett erwischt dann beim Fußball. Da ging sie, ich weiß gar nicht, ob die alle Regeln kannte, aber die hat das immer geguckt und hat immer gesagt, Kind, guck mal, wie die sich freuen. Und ich so, ja, die freuen sich. Und das war einfach so schön. Und ich glaube, dass ich auch über dieses Emotionale ursprünglich den Zugang gefunden habe zu diesem Sport, weil das hat mich einfach mitgerissen.
0: Jetzt kommt die WM 2026. Du hast einige Welt- und Europameisterschaften als Sportmoderatorin erlebt nach 2014. Naja, dann lief es vielleicht nicht mehr ganz so für uns. Wie gut sind denn unsere Chancen? Wie weit können wir denn kommen?
1: Es war so ein Albtraum damals in Russland, diese WM. Ne? Also Kasan. Also da war ich, wir haben ja übertragen an dem Abend, als die ausgeschieden sind. Das war ein Albtraum. Ach, so, wie war die Frage? Wie sind unsere Chancen?
0: Wie es diesmal aussieht?
1: Ja, also ich weiß nicht, ob wir zu den Top-Favoriten gehören, aber das ist auch egal, weil am Ende kommt es dann neben der Qualität auch noch auf was anderes an. Es kommt drauf an, wie sich eine Mannschaft findet während eines Turniers. Du musst auch ein bisschen Glück haben am Ende. Ich weiß nicht, ob wir die größten Favoriten sind. Also mit Sicherheit nicht. Aber wir können schon weit kommen.
0: Wie viel Fußball konsumierst du so? Also mal jetzt von der WM abgesehen, in der wir ja gefühlt viel mehr Spiele gucken. Aber so eine normale Bundesliga-Woche?
1: Ich gucke das schon alles. Also okay. Ja, es ist jetzt aber nicht so, dass ich dann vorm Fernseher hocke oder vor irgendeinem Stream und da wirklich die ganze Zeit, sondern kennst du das, wenn du so einen Fernseher anmachst und immer kommst, wenn du irgendwie hörst, jetzt passiert gerade was?
0: Ja.
1: So mache ich das dann. In der Zwischenzeit bin ich entweder Fenster putzen oder Staubsaugen.
0: Okay. Das ZDF hat die letzten Jahre und jetzt auch das Champions League-Finale übertragen. Aber ich habe wohl gehört, das wird nicht mehr sein, weil es einfach nur noch wahnsinnig teuer geworden ist, sowas zu machen.
1: Ja, also da hast du aber echt auch ein Thema, ne? Es ist ja alles so teuer und es wird ja immer alles noch größer und noch mehr aufgeblasen. Und ich denke mir dann immer so zwischendurch, ey Freunde, ist euch eigentlich bewusst, dass in dem Moment, in dem die Fans sagen, wisst ihr was, ich bin jetzt hier raus, ist der Fußball tot. Also du kannst nicht immer nur noch mehr wollen und noch mehr wollen. Mhm. Ja, ich finde es echt schade. Also jetzt auch gerade, was die WM betrifft. Das sind solche astronomischen Summen, die aufrufen für ein einzelnes WM-Ticket. Das ist doch Wahnsinn.
0: Ja, auch für die Übertragungen natürlich.
1: Ne? Auch für die Übertragungen, ja. Also das, und ich kann sagen, dass letztlich die Übertragungen unter diesen enormen Preisen, die FIFA oder auch die UEFA da aufrufen, auch leiden wird, weil wir geben das ganze Geld für Rechte aus und dann ist aber noch nicht eine Sekunde gesendet, ne? Also es bedeutet für uns eine unglaubliche Mehranstrengung.

0: 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Ist heute gut machbar. Mit den nächsten Tipps wird es ein bisschen leichter. Und unser Fußballer hat gerade gestern Abend im Testspiel gegen die USA eine super Vorlage gegeben für das erste Tor. 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

0: Katrin Müller-Hohenstein zu Gast im Sachsenradio Sonntagsbrunch. Auch Olympische Spiele hast du schon als Moderatorin begleiten dürfen, seit 2008 Winter-Sommerspiele. Gab's irgendwas, wo du gesagt hast, oh, das würde ich immer erzählen oder das war immer so das Tollste?
1: Bei
0: oder
1: Olympia?
0: Kann man das gar nicht sagen bei Olympia?
1: Ach doch, da gab's schon Momente. Also bei meinen ersten Spielen in Peking 2008, da sind wir mal in die Mauer gefahren und dann kam die amerikanische Basketballmannschaft. Und hat sich auch die Mauer angeschaut. Und wir sind dann so zusammen da rumgelaufen. Also das war ein irrer Moment. Dann war ich in Peking auch beim Schwimmen. Ich gehe immer zum Schwimmen. Ich weiß, warum ich mag, schwimmen und das ist auch toll. Und war da in der Halle und dann war Britta Steffen da und hat ihre Goldmedaillen geholt. Und ich saß direkt neben dem Beckenrand und habe gedacht, jetzt schnapp ich gleich über, weil das einfach so beeindruckend war. Oder auch London dann mit Volleyball vor dem Buckingham Palace. Rio, ne, an der Copacabana. Das sind alles so olympische Momente und natürlich jetzt, das ist die jüngste Erinnerung in Paris vorm Eiffelturm. Das ist schon das Größte.
0: Zurück zu Fußball-Weltmeisterschaften. Da hast du auch schon öfter aus dem Quartier der Nationalmannschaft berichtet. Bist du traurig, dass das diesmal nicht der Fall ist, dass du zu Hause bleibst? Oder wärst du gern vor Ort gewesen?
1: Nee. Also ich muss ganz ehrlich sagen, ich bin eigentlich tatsächlich ganz gerne in Berlin. Ich mag das, an der Mannschaft zu sein, aber das hatte ich ja nun auch. Also der tollste Moment war natürlich 2014, also als die im Campo Bahia waren und wir waren direkt nebenan. Das war schon krass, ein krasses Erlebnis. Und aber das hatte ich jetzt alles, weißt du, und das ist irgendwie schön und aber auch schrecklich zugleich, wenn du sagst, ey, also eigentlich habe ich alles gehabt. Ich bin schon jetzt so zufrieden. Und deswegen, also ich bin in Berlin, da habe ich, mein Sohn wohnt da, den kann ich dann hin und wieder mal sehen. Und wir sind im Zollernhof, was eine super Location ist, das haben wir ja bei der EM schon gesehen, da sind dann auch das Publikum da und mal gucken, ob wir da eine Party steigen lassen.
0: Wenn ich dich im Studio sehe, gefallen mir meistens deine Schuhe am allerbesten.
1: Meine Schuhe?
0: Ja, ich habe schon öfter Schuhe gekauft, die du da getragen hast.
1: Nicht dein Ernst?
0: Doch, doch, doch, doch.
1: Dabei habe ich überhaupt gar keinen Schuhfetisch.
0: Doch, du hattest mal so eine weißen Sandaletten an, so ein bisschen globigen. Ah, und genau die habe ich mitgekauft.
1: Das ist ja ein Ding doch.
0: Ja, also das müssen wir ja auch mal erzählen, sowas,
1: ja,
0: ne?
1: Schön.

0: Der Sachsenradio Sonntagsbrunch mit Katrin Müller-Hohenstein. Du bist regelmäßig auch Expertin beim härtesten Quiz Deutschlands, beim Quiz Champion. Ich verpasse das niemals.
1: Nein.
0: Ich finde das ganz toll. Wie ist das so, in diesem mal bisschen anderen Terrain unterwegs zu sein?
1: Naja, es ist vor allem eine Herausforderung, weil ich mir jedes Mal denke, oh mein Gott, man kann sich ja auch sagenhaft blamieren, aber das muss man dann sportlich sehen. Ich denke mir, ich kann nicht alles wissen und ich finde es in erster Linie schön, weil die anderen Experten immer so toll sind. Ne? Also wenn ein Bastian Pastewka da rumspringt oder ein Johann Lafer, dann ist das toll.
0: Der ist übrigens nächsten Sonntag unser Gast im Sonntagsbrunch.
1: Der Johann Lafer? Ja. Oh ja, grüß ihn schön. Das ist ein ganz, ganz zauberhafter Mensch.
0: Mach ich.

0: Im Sonntagsbrunch mit Katrin Müller-Hohenstein bleibt es sportlich, auch in der kommenden Stunde. Denn vor der WM haben wir eine sehr sportliche Moderatorin zu Gast.
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0: Mal Sonne, mal Wolken, heute mal ein Regenschauer, 17 bis 24 Grad. Morgen geht es mit Sonne und Wolken in die neue Woche. Es bleibt trocken bei 22 bis 27 Grad.
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2: Mit Thomas Lopau. 4 sächsische Städte erhalten Fördermittel für den Umgang mit den Folgen des Klimawandels. Der Freistaat unterstützt Modellprojekte in Dresden, Leipzig, Nossen und Ottendorf-Ogrilla mit insgesamt knapp 950.000 Euro. Das teilte das Ministerium für Infrastruktur und Landesentwicklung mit. Die Vorhaben sollen zeigen, wie Kommunen besser auf Hitze, Trockenheit und Starkregen reagieren können. In Leipzig ist ein wassersensibler Umbau der Steinstraße geplant. In Nossen soll ein Schulhof begrünt werden. Ottendorf-Ogrilla will Regenwasser lokal speichern und verdunsten lassen, während in Dresden der Vorplatz des Kulturpalastes mehr Grünflächen und eine zusätzliche Verschattung erhalten soll. Insgesamt waren 24 Projektideen eingereicht worden. In Auerbad Schlema wird heute ein neuer Oberbürgermeister gewählt. Im zweiten Wahlgang treten der CDU-Kandidat Markus Hoffmann und Steffen Hartung von den rechtsextremen Freien Sachsen gegeneinander an. Eine Stichwahl war nötig geworden, weil im ersten Wahlgang vor 3 Wochen keiner der 5 Bewerber die absolute Mehrheit erreicht hatte. Damals lag Hartung mit 29% vor Hoffmann mit knapp 24%. In der Erzgebirgsstadt sind mehr als 15.000 Menschen zur Wahl aufgerufen. Der bisherige Oberbürgermeister Heinrich Kohl von der CDU tritt aus Altersgründen nicht noch einmal an. Vor mehr als 1,2 Millionen Menschen hat Papst Leo XIV. In Madrid eine Messe abgehalten mit anschließender Fronleichnamsprozession. Die Teilnehmerzahl teilten die Veranstalter mit. Das große Ereignis gilt als ein Höhepunkt der einwöchigen Spanienreise des Papstes. Am Abend trifft sich das Oberhaupt der katholischen Kirche mit Kulturschaffenden, Unternehmern, Gewerkschaftern und Sportlern in der Movistar Arena im Zentrum der Stadt. Bei einem Zusammenstoß zwischen einem Zug und einem Auto im Erzgebirge ist ein Autofahrer schwer verletzt worden. Der Unfall geschah bereits gestern an einem unbeschrankten Bahnübergang zwischen Schwarzenberg und Breitenbrunn, wie die Polizei jetzt mitteilte. Der Wagen eines 57-Jährigen war vom Zug erfasst und in einen Graben geschleudert worden. Der Autofahrer kam schwer verletzt ins Krankenhaus. Der 45 Jahre alte Lokführer erlitt leichte Verletzungen. Die Fahrgäste im Zug blieben unverletzt. Die Bahnstrecke blieb nach dem Unfall mehrere Stunden gesperrt. In Dresden haben Unbekannte einen Zigarettenautomaten aufgesprengt. Die Polizei schätzt den Sachschaden auf rund 4.000 Euro. Nach ersten Erkenntnissen hatten die unbekannten Täter in der vergangenen Nacht Pyrotechnik eingesetzt. Welche Menge an Tabakwaren und Bargeld erbeutet wurde, ist derzeit noch unklar. Das waren Nachrichten von MDR Sachsen. 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
0: Vielen Dank, Thomas. 12.03 Uhr. Und hier ist der MDR Sachsen Verkehrsservice. A4 Richtung Frankfurt. Zwischen Chemnitz Ost und Chemnitz Mitte stockender Verkehr nach einem Unfall im Baustellenbereich. Sie benötigen hier 20 Minuten länger. A13 Richtung Dresden zwischen Thiendorf und Radeburg. Stau wegen Bauarbeiten dort plus 15 Minuten. Die A14 Richtung Magdeburg ist zwischen Halle-Trotha und Löbejün wegen Bauarbeiten bis voraussichtlich 21 Uhr gesperrt. Zurzeit Stau bis Halle-Tornau. A38 Richtung Göttingen zwischen Leipzig-Südwest und Lützen. Stockender Verkehr an einer Baustelle. Planen Sie hier 10 Minuten mehr Zeit ein. Und jetzt alle neuen Blitzer. Sie stehen auf der A9 Richtung Berlin zwischen Halle und Bitterfeld-Wolfen, in Leipzig in der Prager Straße stadteinwärts und zwischen Stolberg und dem Abzweig Brünlos. Für mehr Tipps gibt's hier unsere kostenlose Verkehrshotline 0800 6375 637. 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
0: Und mit Katrin Müller-Hohenstein. Ich hoffe, es geht dir gut. Fühlst
3: super.
0: Dich wohl bei uns
3: ja,
0: im Sonntagsbrunch?
3: Ja, schön.
0: Willkommen nochmal und gleich sprechen wir über die sportliche Katrin.
3: Oh mein Gott, ja, das machen wir.
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0: Katrin Müller-Hohenstein plaudert heute im Sonntagsbrunch. Du machst gern Sport, du hast früher mal Judo gemacht.
1: Aha.
0: Immerhin brauner Gürtel, ich weiß, dass das gut ist. Der Schwarze sollte es irgendwann mal sein. Hast du zumindest vor 8 Jahren erzählt?
1: Ja, weil die Geschichte ist nicht zu Ende und ich mache die Dinge eigentlich gerne fertig. Mhm. Aber ich habe dann durch meinen Job beim ZDF, konnte ich keine verbindlichen Tage mehr zusagen. Weißt du, wenn du auf einen schwarzen Gürtel hinarbeitest, dann musst du wirklich konsequent Trainingstermine wahrnehmen können. Und am besten 2-3 Mal die Woche. Mhm. Und die kann ich einfach nicht verlässlich liefern, weil dann bin ich am Dienstag mal da und am Donnerstag bin ich dort. Also ich kann eigentlich im Augenblick nur Sport machen, bei dem ich unabhängig bin. Also schwimmen gehen oder laufen, wofür ich keine Mannschaft brauche, keinen Gegner, was eben auch alleine geht.
0: Mhm. Wie oft schaffst du das? Wie sportlich bist du? Wie gehst du jeden Tag laufen oder schwimmen und so?
1: Ja, ich würde sagen, wenn ich zu Hause bin, mache ich es jeden Tag, klar. Aber wenn ich nicht zu Hause bin, dann habe ich immer meine Schuhe dabei. Die werde ich jetzt auch mit nach Berlin nehmen. Und dann geht's los. Ich brauche das. Ich brauche das, um in den Tag zu starten.
0: Übers Schwimmen haben wir schon so ein bisschen gesprochen. Kannst du das richtig gut? Hast du das irgendwie gelernt? Oder schwimmst du einfach so aus Spaß an der Freude so ein bisschen?
1: Nee, ich kann das schon. Ich kann das schon. Ja, okay. In der Schule gab es auch mal eine Sportlehrerin, die zu mir gesagt hat, ich soll doch mal in einen Schwimmverein gehen. Aber ich habe leider nie so den richtigen Ehrgeiz gehabt. Mhm. Also deswegen, ich würde auch nie einen Marathon laufen, weil ich das, warum? Also das ist ja so weit. Mhm. Dann habe ich vielleicht irgendwann keine Lust mehr.
0: Wie viel läufst du? Wie viele Kilometer, wenn du jetzt laufen gehst?
1: Ja, ich habe jetzt den Dackel dabei.
0: Ja.
1: Und ich lasse ihn immer vorauslaufen und der rennt auch ganz fleißig. Und am Ende sind es immer so zwischen 6 und 8 Kilometer.
0: Na, immerhin, wenn du das jeden Tag machst. Nicht schlecht, nicht schlecht, ja.

0: Ehrgeiz, ja, also ich höre raus, du hast schon den Ehrgeiz, immer Sport zu machen.
1: Nee.
0: Oder ist doch der Schweinehund da?
1: Nein, ich habe keinen Schweinehund.
0: Nee.
1: Aber nee, bei mir ist es nicht der Ehrgeiz, bei mir ist es das Gefühl, wenn ich das mal ein paar Tage nicht mache, kriege ich schlechte Laune.
0: Okay.
1: Das ist einfach so. Mhm. Ich kann es dir nicht erklären, aber ich habe diesen Bewegungsdrang in mir. Ich bewege mich einfach gerne. Ich hatte ja vorher auch schon einen Hund. Also insgesamt habe ich in meinem Leben 16,5 Jahre einen Hund gehabt. Mhm. Und es war nicht ein einziges Mal so, dass ich mir gedacht habe, oh mein Gott, jetzt musst du wieder rausgehen mit dem Tier, sondern ganz im Gegenteil. Ich glaube, ich bin meinen Hunden eher auf die Nerven gegangen, weil ich gesagt habe, so Freund, jetzt geht's wieder los. Mhm. Wenn mich irgendwie am Schreibtisch jemand geärgert hat, dann gehe ich immer raus. Also rausgehen ist was ganz Tolles.
0: Und bist du im Job dann noch mehr ehrgeizig oder?
1: Ich habe den Eindruck, ich bin da auch nicht ehrgeizig.
0: Okay.
1: Ich will am Ende eigentlich nur mit mir zufrieden sein.

0: Liebe Katrin, beim Sonntagsbrunch-Rätsel braucht's den letzten Tipp. Wir suchen einen Fußballer, einen deutschen Nationalspieler, der gärtnert, was mich wirklich überrascht hat. Ja, was kann man noch sagen?
1: Ja, der zweite Tipp war, wenn wir nochmal zusammenfassen wollen, er hat seine Frau im Osten kennengelernt. Und der dritte Tipp ist, der gesuchte Fußballer hat 4 Kinder.
0: Mhm. Und wir verraten jetzt, dass er beim FC Bayern München spielt.
1: Nein.
0: doch, das dürfen wir sagen. Alle können noch mitspielen und unser DAB Plus Radio gewinnen.
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0: der Sachsenradio Sonntagsbrunch mit Katrin Müller-Hohenstein. Dein Sohn ist 30. Was macht der beruflich?
1: Der ist, der arbeitet in einer Agentur. Der macht, der kümmert sich um Sport und Entertainment.
0: Und das Herz schlägt genauso für Sport und Fußball, höre ich daraus.
1: Ja, voll.
0: Voll.
1: Ja, klar. Wobei, das ist so lustig. Ich habe ja als Kind in erster Linie bin ich ja dadurch durch meine Mutter, durch meine Oma, also weiblich geprägt worden. Das war schon fast so, dass ich dachte, als ich einen Sohn bekommen habe, um Gottes Willen, wer geht denn mit mir zum Fußball? Aber ich habe ihn dazu gebracht und wir sind da ein gutes Team.
0: Hast ihn hinerzogen zum Fußball.
1: Ja, genau.
0: Klar. Ich bin erfüllt und zufrieden. Ich bin mit mir total fein. Hast du in einer Talkshow gesagt, der Beruf erfüllt dich, das Leben und die vielen Jahre sicher in diesem interessanten, abwechslungsreichen Job haben dich geprägt. Wie stolz bist du auch auf das Erreichte?
1: Nee, stolz ist das falsche Wort. Stolz ist, stolz bin ich auf andere Dinge. Ich bin, ja, zufrieden ist das richtige Wort. Ich glaube, wenn ich morgen aufhöre, gibt es überhaupt nichts, was mir fehlt. Und das ist am Ende wirklich ein großes Glück. Das ist ja auch nicht selbstverständlich. Also, dass ich das so erleben durfte, da empfinde ich einfach auch eine wirklich tiefe Demut.
0: Kann dich beruflich noch irgendwas aus der Bahn werfen?
1: Nö.
0: Da sind wir alt genug, ne?
1: Ja, aber das ist ja auch das Schöne. Man wird ja mit den Jahren auch ein bisschen gelassener noch.

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6: Es kann auch mal einen Regenschauer heute geben bei maximal 24 Grad, ansonsten Wolken und Sonne. Morgen starten wir mit Sonne in die neue Woche. Die Temperaturen morgen 22 bis 27 Grad. Es bleibt morgen durchweg trocken, also ein richtig schöner Frühsommertag. Am Dienstag und Mittwoch gewinnen dann die Wolken wieder die Oberhand. Die Sonne wird es schwerer haben. Es kann schauern, dann auch wieder ein bisschen kühler. Maximal 21 Grad, so zur Wochenmitte hin. Und hier ist der MDR Sachsen Verkehrsservice A4 Richtung Frankfurt. Zwischen Chemnitz Ost und Chemnitz Mitte stockender Verkehr nach einem Unfall im Baustellenbereich. Sie brauchen hier 20 Minuten mehr Zeit. A9 Richtung München zwischen Naumburg und Reußig stockender Verkehr an einer Baustelle plus 10 Minuten. A13 Richtung Dresden zwischen Thiendorf und Radeburg Stau wegen Bauarbeiten, ein Zeitverlust von einer Viertelstunde. Die A14 Richtung Magdeburg ist zwischen Halle-Trotha und Löbejün wegen Bauarbeiten bis voraussichtlich 21 Uhr gesperrt. Zurzeit Stau bis Halle-Tornau. A38 Richtung Göttingen zwischen Leipzig-Südwest und Lützen. Stockender Verkehr an einer Baustelle. Hier dauert es 10 Minuten länger. Und jetzt alle neuen Blitzer. Sie stehen auf der A9 Richtung Berlin zwischen Halle und Bitterfeld-Wolfen. In Leipzig in der Prager Straße statt einwärts und zwischen Stolberg und dem Abzweig Brünlos. Für mehr Tipps unsere kostenlose Verkehrshotline 0800 6375 637. 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

0: MDR Sachsen, das ist der Sonntagsbrunch. Katrin Müller-Hohenstein plaudert diesmal bei uns. Welche Wünsche, Ziele, Träume hast du?
1: Ich möchte gerne nochmal nach Alaska.
0: Okay.
1: Lachse gucken. Und ansonsten habe ich gar nicht mehr so dieses große Fernweh. Weil ich, das habe ich ja eingangs schon gesagt, ich finde es bei uns auch sehr schön. Ich finde zum Beispiel Mecklenburg-Vorpommern ist ein unglaublich schönes Land. Mhm. Da würde ich vielleicht mal mit dem Camper so die Seen langfahren. Mhm. Oder sowas. Aber das, wie gesagt, ich bin gar nicht so gerne unterwegs, weil ich ja sowieso so viel weg bin. Ich habe keinen großen Plan. Mal gucken. Mhm. Mal gucken.
0: Denkst du aber schon manchmal ans Aufhören?
1: Ja klar, ich glaube, da denkt jeder dran, egal wie alt er ist, ne, wie er seine Karriere so gestalten möchte. Aber ich habe da noch keinen Plan gemacht. Ich habe in meinem Leben noch keinen Plan gemacht. Das hat sich irgendwie alles immer so ergeben. Und natürlich ertappe ich mich hin und wieder mal bei der Frage, wie viel WMs machst du denn wohl noch so oder wie viel Olympia noch? Mhm. Schiebt es da dann immer ein bisschen weiter weg, weil ich mir gleichzeitig denke, da brauchst du aber in dem Moment eigentlich auch eine Alternative. Und über die habe ich noch nicht ausreichend nachgedacht. Das muss ich jetzt mal machen.

0: Der Sonntagsbrunch mit Katrin Müller-Hohenstein. Es sind nur noch wenige Tage bis zur Fußball-Weltmeisterschaft. Es gibt mehr Mannschaften als sonst. Es gibt mehr Spiele. Es gibt ein 16. Finale. Mhm. Machen wir doch mal Nägel mit Köpfen.
1: Ach Gott.
0: Deutschland schafft es wie weit? Das will ich jetzt mal ganz konkret.
1: Das kann ich dir nicht sagen.
0: Doch, tipp mal.
1: Nee, das weiß ich doch nicht.
0: Wer spielt denn das Finale? Machen wir es mal so.
1: England.
0: Und?
1: England und Brasilien.
0: Mhm.
1: Also ich fände das super, wenn wir eine europäische und eine südamerikanische Mannschaft im Finale hätten. Also ich sag mal so, ich glaube schon, dass Deutschland sollte auf jeden Fall das Viertelfinale schaffen.
0: Mhm. Weltmeister wird, das hast du schon gesagt.
1: England. Ja.
0: So, jetzt möchte ich noch wissen, wie du so ganz privat schaust. Du schaust im Studio, wenn ihr dran seid, wenn du nicht dran bist. Privat schauen, Sofa, Chips, Schokolade, Eis.
1: Alles.
0: Alles.
1: Das volle Programm. Und zwar geht's mit Erdnussflips los. Mhm. Dann gibt's Schokoeis. Mhm. Dann gibt's ein paar Chips. Mhm. Immer so wechseln, ne? Also, und ja. Also ich hatte das kürzlich erst beim ESC, da habe ich das so ähnlich gemacht. Und dann war mir so schlecht, dass ich um 1 Uhr nachts im Bett lag und mir gedacht habe, mein Gott, du hättest das eigentlich besser wissen können.
0: Mhm. Mit wem schaust du WM?
1: Naja, mit unserem Team dann und mit meinem Sohn in Berlin.
0: Mhm.
1: Und ich bin ja doch im Job dann auch.
0: Wie jubelst du? Wie bist du da gestrickt?
1: Oh, ich kann richtig ausrasten. Ich kann richtig ausrasten.
0: Und dann wundert sich dein Dackel, was ist denn heute mit ihr los? Oh, der kennt das wahrscheinlich schon.
1: Der kennt das schon, ja. Der guckt dann immer einmal kurz. Ja.
0: Okay, hätten wir das auch mal besprochen.

0: Und jetzt, liebe Katrin, lösen wir unser heutiges Fußballrätsel auf. Wen haben wir denn gesucht?
1: Trommelwirbel?
0: Ja.
1: Der gesuchte Fußballer, der gerne Gärten hat, der seine Frau im Osten kennengelernt hat und der 4 Kinder hat, heißt Joshua Kimmich.
0: Jawohl. Was schätzt du an ihm besonders?
1: Ich finde es einfach ein guter Junge. Ich mag den. Also, ja, ich mag ihm vor allem die Daumen drücken, weil das ist so ein Hochbegabter. Und er hat in seiner Karriere noch keinen internationalen Titel mit der Nationalmannschaft gewonnen. Und ich würde es ihm aber wirklich sehr, sehr gönnen.
0: Wie gut kennst du ihn persönlich?
1: Ach, naja. Das Verrückte ist doch, die Menschen denken immer, wir gehen mit denen ins Kino. Oder wir setzen uns auf die Tribüne und trinken zusammen Champagner.
0: Also du kennst ihn aber aus Interviews.
1: Ja, klar.
0: So schon.
1: Ja, und es gibt so ein paar, da muss ich sagen, da wäre es mir ganz recht, wenn alle wüssten, was das für gute Jungs sind. Also ein Leon Goretzka zum Beispiel auch. Mhm. Also sowas Bodenständiges und Freundliches. Man weiß ja erst immer, wie die Menschen sind, wenn die Kamera aus ist. Und sowohl ein Joshua Kimmich als auch ein Leon Goretzka, ich könnte jetzt die Liste auch noch fortsetzen, die sind einfach wirklich, das sind richtig gute Jungs.
0: Also, nach Joshua Kimmich haben wir heute gesucht. Gleich ziehen wir unseren heutigen Gewinner oder eine Gewinnerin. Liebe Katrin, es hat Spaß gemacht, mit dir zu plaudern. Ich wünsche uns allen eine schöne WM 2026. Dir schöne Gespräche, auch im Studio. Bleib gesund, das ist das Allerwichtigste und alles Gute für dich. Vielen Dank für diesen Sonntagsbrunch.
1: Sehr, sehr gerne. Mir hat es auch großen Spaß gemacht. Ich danke dir.

Na klar, nach Joshua Kimmich haben wir heute im Sonntagsbrunch-Rätsel gesucht, unser Kapitän Jo Kimmich. Das wusste auch Florentine Endler-Petschke aus Eppendorf. Zu Ihnen schicken wir unser DAB+ Radio. Herzlichen Glückwunsch.

0: Musik von Adele hier beim Sachsenradio. Und das war der WM-Vorfreude-Sonntagsbrunch mit ZDF-Sportmoderatorin Katrin Müller-Hohenstein. 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Ja, Donnerstag startet die WM und meine Kollegin Katrin Rothe ist jetzt bereit für den Radionachmittag. Und nach den 13 Uhr Nachrichten geht's los. Ich bin Katja Henkel. Schönen Sonntag noch.
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0: Wetter haben wir noch. Zum Sonne-Wolken-Mix heute kommen stellenweise Regenschauer hinzu bei 17 bis 24 Grad. Morgen wird's schön. Es bleibt trocken bei bis zu 27 Grad. Dienstag und Mittwoch ein bisschen kühler, Wolken und Schauer, dann maximal 21 Grad.
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2: Mit Thomas Lopau. In 55 Welterbestätten in Deutschland wird heute der UNESCO-Welterbetag gefeiert. Die zentrale Veranstaltung für Sachsen wird zur Stunde in Schneeberg feierlich eröffnet. Die Bergstadt beteiligt sich stellvertretend für die Montanregion Erzgebirge Krušnohorží. Zur Bedeutung der Auszeichnung sagte Steve Ittershagen vom gleichnamigen Verein MDR Sachsen.
3: Allein die Tatsache, dass wir Welterbe geworden sind, ist ja schon eine hervorragende Leistung. Wenn wir uns auf einer Ebene befinden mit den Pyramiden in Ägypten oder der chinesischen Mauer, also dass wir uns auch vergegenwärtigen, was das eigentlich für eine Wertigkeit ist, damit sich nochmal konkret auseinanderzusetzen, auch mit diesem UNESCO-Friedensgedanken, das ist schon eine hervorragende Sache und ist am Ende auch schon ein Stück weit Auszeichnung für das, was die Menschen hier in den letzten Jahrhunderten geleistet haben an Innovation, an technischen Fortschritt, an Entwicklung. An wissenschaftlichen Fortschritt, der in alle Welt gegangen ist und das erfährt nochmal einen deutlichen Schub nach vorn.
2: In Kürze beginnt in Schneeberg eine Kinderbergparade. Auf dem weiteren Programm stehen neben Besichtigungs- und Informationsangeboten auch musikalische Aufführungen. 4 sächsische Städte erhalten Fördermittel für den Umgang mit den Folgen des Klimawandels. Der Freistaat unterstützt Modellprojekte in Dresden, Leipzig, Nossen und Ottendorf-Ukrilla mit insgesamt knapp 950.000 Euro. Das teilte das Ministerium für Infrastruktur und Landesentwicklung mit. Die Vorhaben sollen zeigen, wie Kommunen besser auf Hitze, Trockenheit und Starkregen reagieren können. In Leipzig ist ein wassersensibler Umbau der Steinstraße geplant. In Nossen soll ein Schulhof begrünt werden. Ottendorf-Ukrilla will Regenwasser lokal speichern und verdunsten lassen, während in Dresden der Vorplatz des Kulturpalastes mehr Grünflächen und eine zusätzliche Verschattung erhalten soll. Insgesamt wurden 24 Projektideen eingereicht. In Auebad Schlema läuft noch bis 18 Uhr die zweite Runde der Oberbürgermeisterwahl. Es geht darum, ob Stefan Hartung von den Freien Sachsen oder Markus Hoffmann von der CDU ins Rathaus einzieht. Im ersten Wahlgang hatte Hartung mit 29% die meisten Stimmen erzielt, Markus Hoffmann knapp 24%. Die Kandidaten von AfD, Linken und Freien Wählern sind heute nicht mehr angetreten. MDR Sachsen-Reporter Mario Unger-Reismann.
4: Stefan Hartung hat damit sogar die AfD hinter sich gelassen oder sie, wie der Spiegel formulierte, rechts überholt. Der 37-jährige IT-Spezialist war früher NPD-Funktionär und ist Mitbegründer der Freien Sachsen, einer Partei, die vom sächsischen Verfassungsschutz als rechtsextrem eingestuft wird. Sein Gegenkandidat im zweiten Wahlgang ist Markus Hoffmann. Der Mitarbeiter im städtischen Bauamt ist vor allem durch sein Engagement in mehreren Vereinen bekannt. Vor 1,5 Jahren trat der 41-Jährige in die CDU ein und geht nun mit Unterstützung der bisherigen Kandidaten von Freien Wählern und Linken in die Stichwahl.
2: Sachsen will sich auf der Internationalen Luft- und Raumfahrtausstellung in Berlin als Hightech-Standort präsentieren. Das teilte der Präsident der Wirtschaftsförderung Sachsens, Thomas Horn, mit. Ab Mittwoch würden 18 Unternehmen und Institute aus Sachsen innovative Produkte und Projekte auf dem Gelände in Schönefeld vorstellen. Horn zufolge wachse die Bedeutung der Luft- und Raumfahrt im Freistaat auch in Bezug auf die Verteidigungsbranche. In Sachsen gibt es den Angaben zufolge etwa 160 Firmen und Forschungsinstitute der Luft- und Raumfahrtbranche mit insgesamt rund 7.000 Beschäftigten. Der Deutsche Gewerkschaftsbund schlägt eine verpflichtende Betriebsrente für alle Beschäftigten vor. DGB-Chefin Jasmin Fahimi sagte im Interview mit dem Redaktionsnetzwerk Deutschland, eine Betriebsrente sollte Pflicht sein. Mehr dazu von Andreas Gerlach.
5: Fahimi bietet an, dass in den Tarifverhandlungen eine solche Altersvorsorge ausgehandelt werden kann. Die Arbeitgeber müssten dann mindestens an der Finanzierung beteiligt sein. Laut DGB haben rund 20 Millionen Beschäftigte aktuell keine Altersvorsorge über ihren Betrieb. Das liege daran, dass es dort keine Tarifbindung gebe. Auch für diesen Bereich solle es einfach werden, Betriebsrenten anzubieten. Fahimi kündigte an, dass Ende des Monats konkrete Vorschläge präsentiert werden.
2: Vor mehr als 1,2 Millionen Menschen hat der Papst in Madrid eine Messe abgehalten. Das große Ereignis gilt als Höhepunkt der einwöchigen Spanienreise des Papstes. Aus Spanien berichtet Lisa Weiß.
6: Papst Leo XIV. Spricht in seiner Predigt die große Fronleichnamsprozession an, die nach der Messe folgt. In Spanien wird Fronleichnam am Sonntag gefeiert, nicht am Donnerstag wie in Deutschland. Es gehe darum, dass wir uns selbst aus dem Egoismus, der Gleichgültigkeit und einem bequemen privaten Glauben herausführen lassen, sagt der Papst. Die Religiosität, die dieses Land seit Jahrhunderten belebe, solle kein Museum der Vergangenheit sein, das man besucht, sondern eine Schule des Glaubens. Leo XIV. Fordert dazu auf, nicht vor den Herausforderungen der Gesellschaft zu fliehen, sondern sich ganz persönlich fürs Gemeinwohl einzusetzen.
2: Der Weltluftfahrtverband befürchtet im Zuge des Iran-Krieges eine Pleitewelle bei Airlines. Verbandschef Willie Walsh sagte, einige Fluggesellschaften würden mit den hohen Treibstoffpreisen nur schwer zurechtkommen. Er rechne damit, dass einige Unternehmen aufgeben müssten oder von Konkurrenten übernommen würden. Zudem würden Airlines zunehmend unrentable Strecken streichen. Zuletzt hatte die Lufthansa Verbindungen von Leipzig-Halle und Dresden aufgegeben. Das waren Nachrichten von MDR Sachsen. 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
7: MDR Sachsen Verkehrsservice A4 Richtung Frankfurt zwischen Dresden-Neustadt und dem Dreieck Nossen. 10 Kilometer stockender Verkehr, 15 Minuten müssen Sie mehr einplanen. Weiter A4 Richtung Frankfurt zwischen Chemnitz Ost und Chemnitz Mitte. Stockender Verkehr nach einem Unfall im Baustellenbereich. Hier sind es ungefähr 20 Minuten, die Sie mehr einrechnen müssen. A9 Richtung München zwischen Weißenfels und Eisenberg. Stau an einer Baustelle, 15 Minuten mehr. A13 Richtung Dresden zwischen Thiendorf und Radeburg. Stau wegen Bauarbeiten, 10 Minuten mehr bitte einrechnen. Die A14 Richtung Magdeburg ist zwischen Halle-Trotha und Löbbe-Jün wegen Bauarbeiten bis voraussichtlich 21 Uhr voll gesperrt, zurzeit Stau bis Halle-Tornau. A38 Richtung Göttingen zwischen Leipzig-Südwest und Lützen, stockender Verkehr an einer Baustelle, hier dauert 10 Minuten länger. Und geblitzt wird auf der A9 Richtung Berlin zwischen Halle und Bitterfeld-Wolfen. In Leipzig, in der Prager Straße, stadteinwärts und zwischen Stolberg und dem Abzweig Brünnlos. 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
7: Tja, Mittag dürfte fast durch sein für alle. Und egal, was heute noch ansteht, möge es Sie entspannen.
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0: Es lief noch nicht alles rund und noch nicht alles zusammen, aber am Ende hat die deutsche Fußballnationalmannschaft das letzte Testspiel vor der WM gestern Abend gegen die USA gewonnen.
1: Der Schweiß der DFB-Kicker glänzt mehr als die Leistung beim Arbeitssieg gegen die USA. Gerade das Offensivspiel ist noch nicht perfekt. Aber viel wichtiger als dieser 2:1-Sieg ist die Einstellung im Team. Selbst in der Nachspielzeit steht das Rudel zusammen und wehrt sich gemeinsam nach einem Foul an Außenverteidiger David Raum. Für Abwehrchef Jonathan Tah eine wichtige Botschaft.
2: Vielleicht ist es so ein bisschen Sinnbild für das, was in dieser Mannschaft gerade für eine Stimmung ist, für eine Atmosphäre ist und für das, was wir auch brauchen und natürlich fürs Turnier.
1: Was die deutsche Mannschaft bei der WM auch brauchen kann, sind gute Offensivstandards. So wie gestern in der 2. Minute.
3: Joshua Kimmich an diesem Freistoß. Sind zu 21, 22 Meter. Das wird eine Variante auf den 2. Pfosten. Kopfball, Tor! Kai Havertz nickt das Ding ein.
4: War auch heute ein gutes Gefühl. Deswegen ein guter Start ins Spiel. Und ja, ich glaube, alles in allem sind wir auf jeden Fall froh, heute gewonnen zu haben.
1: Denn defensiv haben die Deutschen gegen den WM-Gastgeber einiges zugelassen. 16:12 Abschlüsse für die USA, die ebenfalls nach ruhendem Ball trifft.
3: Robinson, Tor, Tor, Tor, Volley, was für eine Rakete aus dem Rückraum.
1: Dass die DFB-Elf nur diesen einen unhaltbaren Treffer kassiert, liegt vor allem auch an Keeper Oliver Baumann. Der macht in Abwesenheit des noch nicht fitten Manuel Neuer ein starkes Spiel. Und vielleicht

0: weiß, dass da am Ende noch mehr geht bei ihm.
1: Jetzt heißt es aber erstmal Füße hochlegen oder spazieren gehen. Denn Bundestrainer Nagelsmann gibt seinem Team heute frei, um in Chicago nochmal die Seele baumeln zu lassen.
2: Das ist echt eine schöne Stadt, da kann man ein bisschen was erleben. Und danach ist dann natürlich auch der volle Fokus nur aufs Turnier. Deswegen den letzten Tag auch nochmal ein bisschen genießen.
1: Denn ab morgen wird es ernst. Das DFB-Team zieht um nach Winston-Salem und startet dort ins WM-Abenteuer.
3: Ja, nächsten Sonntag wird es ein Ernst. Das erste WM-Spiel der Deutschen gegen den Underdog. Curaçao gibt es ja auch als Likör. Zumindest meine grüne Wiese-Erfahrung sagt mir, die können auch mal für Kopfschmerzen sorgen. Was trauen Sie der deutschen Mannschaft bei dieser WM zu? Schicken Sie uns gerne Sprachnachricht über MDR Sachsen-App. Wir sind wirklich gespannt, was Sie der deutschen Nationalelf zutrauen.

Gordon Lightfoot. Die Kanadier sind sich sicher, er hat das Klangbild ihres Landes mitgeprägt. Unter anderem mit diesem Hit Sundown. Und die nächste Frau, die haben die Olbernhauer erst im April hautnah erleben können beim MDR Jump Osterfeuer. Leonie, heute beim Sachsenradio. 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
1: Ja, sieht ganz gut aus für alle Stadt-, Park- und Bahnhofsfeste. Einzelne Schauer sind nicht gänzlich auszuschließen, aber die meisten von uns werden trocken durch diesen Tag kommen. Dazu haben wir dann einen Mix aus Sonne und Wolken und so um die 17 bis 24 Grad. Morgen geht's mit Sonne in den Tag, tagsüber ein paar Wolken mehr, aber es bleibt trocken. Wird nochmal richtig warm mit 22 bis 27 Grad. Ab Dienstag wird's dann unbeständiger, nasser, auch kühler. Da sind wir dann in der Spitze bei 15 bis 21 Grad. MDR Sachsen Verkehrsservice A4 Richtung Frankfurt. Zwischen Chemnitz Ost und Chemnitz Mitte 9 Kilometer stockender Verkehr nach einem Unfall im Baustellenbereich. Hier müssen Sie ungefähr 20 Minuten mehr einplanen. A9 Richtung München zwischen Naumburg und Eisenberg. Stau an einer Baustelle, hier sind es 15 Minuten mehr. Die A14 Richtung Magdeburg ist zwischen Halle, Trotha und Lübbejün wegen Bauarbeiten bis voraussichtlich 21 Uhr gesperrt. Zurzeit Stau bis Halle-Tornau. A38 Richtung Göttingen zwischen Leipzig Südwest und Lützen, stockender Verkehr an einer Baustelle. Und geblitzt wird auf der A9 Richtung Berlin und zwar zwischen Halle und Bitterfeld-Wolfen, in Leipzig in der Prager Straße stadteinwärts und zwischen Stolberg und dem Abzweig Brünnlos. Schnell und aktuell, der MDR Sachsen Verkehrsservice.
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0: letztes freies Fußballwochenende. Dann sind die nächsten Wochen erstmal WM geschwängert. Und das ist ja dann immer so ein bisschen wie in der Politik. Alle reden drüber, jeder weiß es besser. Und die da bekommen eh zu viel Geld. Freuen Sie sich schon auf die WM?
1: Meine WM-Freude wurde etwas getrübt aufgrund der Verletzung von Lennart Karl, leider Gottes.
2: Oh, ich freue mich schon auf die Weltmeisterschaft.
3: Bis jetzt noch nicht ganz so hoch, aber wir hoffen, dass Deutschland Weltmeister wird.
4: Fußball-WM. Ja, ist eigentlich gar nicht so meins, aber ich denke, wir haben diesmal gute Chancen. Also die Gruppe sieht ja gut aus, die Vorrunde sollten wir diesmal schaffen.
0: Sein Wort in wessen Ohr auch immer. Und was glaubt Thomas aus Leipzig? Der hat sich per MDR Sachsen-App gemeldet.
5: Ich sag mal, Halbfinale schaffen sie garantiert, wenn sie ordentlich eisern bleiben und bis zur letzten Minute richtig kämpfen.
0: Ja, und Matthias aus Chemnitz wünscht unserer Mannschaft zwar alles Gute, aber für ihn ist Frankreich in der Favoritenrolle. Ja, sehen Sie es auch so? Schicken Sie uns gerne Sprachnachricht über die MDR Sachsen-App. Was trauen Sie unserer deutschen Nationalmannschaft bei dieser WM zu?

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1: Sion, MDR Sachsen, und wir haben einen aktuellen Verkehrsservice, betrifft die A14 Richtung Magdeburg. Zwischen Grimma und Klinger liegt ein PKW-Rad auf der Fahrbahn. Vorsicht, A14, zwischen Grimma und Klinger ein PKW-Rad auf der Fahrbahn.

0: die Twins. Weder Zwillinge noch miteinander verwandt. Die beiden Deutschen hatten in den 80ern übrigens ihre größten Erfolge in Italien. Schaffen sonst nur Fußballer. Ihr Sonntagnachmittag mit dem Sachsenradio. Und jetzt nimmt uns Peggy Wolter wieder mit nach Polen zu einem kleinen Ausflug. Sie erzählt uns ja immer wieder von schönen Orten, die sie dort entdeckt hat, von Menschen, von Möglichkeiten, von Abenteuern. Und diesmal geht es zur Masurischen Seenplatte in die Wojewodschaft Ermland Masuren. Über 2000 Seen, grüne Wälder, kleine idyllische Orte, ob segeln, ob Seele baumeln lassen. Alles möglich dort und konkret geht's nach Giesiczko.
1: Die Masurische Seenplatte, auch liebevoll das Land der 1000 Seen genannt, liegt im Nordosten von Polen. Verbunden durch natürliche Flüsse und schiffbare Kanäle.
2: Man merkt nicht, dass man auf einem Fluss ist, sondern auf nächstem See. Das ist typisch für unsere Gegend, weil wo Flüsse und Kanäle im Grunde genommen verbinden die Seen. Und aus der Perspektive haben wir auch für Segler oder Motorbootfahrer einen Wasserweg zur Verfügung, der so etwa 120 Kilometer lang ist, vom Norden bis nach Süden.
1: Erzählt Robert Kemper, Direktor des Tourismusbüros in Giesiczko, die größte Stadt in den Masurischen Seen. Wir sitzen in einem Café am Hafen mit Blick aufs Wasser und er schwärmt.
2: Schniardwy See, Rinske See, also diese Ecke mit Rujana Niederpisch, Nikolaiken und Rinn zum Beispiel. Oder der nördliche Teil, also über Kula-Kanal, Niegocin-See, Giesiczko und das gesamte Komplex des Mauersees bis nach Węgorzewo.
1: Segeln, Motorboot fahren, Kajak oder mit dem Hausboot von See zu See schippern. Überall gibt es Badestellen. Auch übernachten auf dem Wasser an einem stillen Ufer ist möglich. Oder anlegen in einem der modernen Häfen und verweilen, auch in Giesiczko.
2: Wir haben den größten Stadtstrand in den großen Masurischen Seen. Wassertour mit dem höchstgelegenen Café in Masuren. Der Blick rundum ist wirklich einmalig.
1: Und sogar eine Festung. Eine beeindruckende, sternförmige Befestigungsanlage aus dem 19. Jahrhundert. Und direkt davor empfiehlt mir Robert Kemper, an der handbetriebenen historischen Drehbrücke stehen zu bleiben.
2: Steht unter Denkmalschutz schon seit Jahren, aber technisch ist das weiterhin eine Seltenheit. Eine Drehbrücke, sie dreht sich um 90 Grad. Die Öffnung und Schließung macht ein Mann ohne Hilfe eines Motoren.
1: Beliebt sind Touren mit den Ausflugsschiffen.
2: Bekannte Weiße Flotte, Żegluga Mazurska, fährt grundsätzlich per Fahrplan. Einstieg zum Beispiel in Giesiczko oder Rinn oder Węgorzewo oder Nikolaiken, die Route der Schwäne oder zur Komoran-Insel. Aber nebenan steht die kleinere Weiße Flotte. Die bieten kürzere Fahrten. Die Lieblingstour hier, 3 Seen, 3 Kanäle in einer Stunde.
1: Jazzkonzerte auf dem Schiff, zwischen den Seen und danach ein Spaziergang auf der Promenade. Auch das ist Sommerurlaub in den Masurischen Seen in Polen.
0: Masuren. Auf jeden Fall was für Herz und Seele. Auf unserer Internetseite gibt es auch ein paar schöne Fotos zum Appetit holen.

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3: Heute und morgen noch mal den Frühsommer genießen. Ab Dienstag wird es kühler und unbeständiger. Heute haben wir 17 bis 24 und ein Mix aus Sonne und Wolken. Morgen trocken. Heute kann es zwar vielleicht mal so einen Schauer geben, aber morgen bleibt es trocken bei bis zu 27 Grad. Und wie gesagt, ab Dienstag dann unbeständiger mit Schauern.
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4: Mit Andreas Schrock. Schönen guten Tag. Beim geplanten Lithiumabbau im Osterzgebirge kommt Bewegung in das Projekt. Das Unternehmen AMG Lithium will die Muttergesellschaft des Bergbauvorhabens in Zinnwald vollständig übernehmen. Nach Angaben des Unternehmens soll der Abbau zunächst kleiner starten als bislang geplant. Ziel sei es, technische und finanzielle Risiken zu verringern und die Akzeptanz bei Anwohnern zu erhöhen. Ein erster Lithiumabbau könnte ab 2030 beginnen. AMG Lithium betreibt bereits eine Raffinerie in Bitterfeld-Wolfen. Der Rohstoff gilt als wichtiger Bestandteil für Batterien. Bürgerinitiativen im Osterzgebirge kritisieren den Umfang des Projekts und die Auswirkungen auf die Umwelt. Leipzig ist heute Gastgeber für den 90. Tag der Denkmalpflege. Aus diesem Anlass werden Fachvorträge, Führungen, Ausstellungen und besondere Entdeckungstouren durch die Stadt angeboten. MDR Sachsen-Reporterin Ine Dippmann mit den Hintergründen.
5: Der erste Tag der Denkmalpflege fand im Jahr 1900 in Dresden statt, als Plattform zum Austausch über Kulturdenkmale. Nun also der 90. Tag der Denkmalpflege heute in Leipzig. Als Höhepunkt wird eine Ausstellung im Museum für Druckkunst eröffnet. Zu sehen sind rund 200 fotografische Schätze aus dem Landesamt für Denkmalpflege. Daneben gibt es auch Vorträge und Führungen durch verschiedene historische Stätten, etwa das Straßenbahnmuseum, den Johannapark und das Stadtbad.
4: In Annaberg-Buchholz ist in der Nacht ein Sprengsatz vor einem Wohnhaus explodiert. Wie die Polizei mitteilte, hatten Anwohner die Detonation gehört und die Polizei verständigt. Verletzt wurde niemand. Herumfliegende Teile beschädigten eine Fensterscheibe des Einfamilienhauses. Die Polizei hat Ermittlungen wegen des Herbeiführens einer Sprengstoffexplosion sowie Sachbeschädigung aufgenommen. Auf Kreta ist ein deutscher Tourist wegen illegaler Fotografien festgenommen worden. Nach Angaben der griechischen Polizei soll der 56-Jährige auf dem Flughafen Chania sicherheitsrelevante Bereiche fotografiert haben. Unter anderem seien Flugzeuge und Teile des Flughafengeländes zu sehen. Der Mann soll nun den Justizbehörden vorgeführt werden. Die Behörden haben die Sicherheitsmaßnahmen in der Region zuletzt verschärft. Hintergrund sind die Spannungen im Nahen Osten und die Nähe zu militärischen Einrichtungen, darunter ein wichtiger US-Stützpunkt auf Kreta. Das waren Nachrichten von MDR Sachsen. 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
3: MDR Sachsen, Verkehrsservice A4 Richtung Frankfurt. Zwischen Chemnitz Ost und Chemnitz Mitte 8 Kilometer stockender Verkehr im Baustellenbereich. Hier dauert es 20 Minuten länger. A9 Richtung München zwischen Naumburg und Eisenberg. Stau an einer Baustelle, hier sind es 15 Minuten mehr. Die A14 Richtung Magdeburg ist zwischen Halle-Trotha und Lübbe-Jün wegen Bauarbeiten bis voraussichtlich 21 Uhr gesperrt. Zurzeit Stau bis Halle-Tornau. Vorsicht auf der A38 Richtung Göttingen zwischen Leuna und Merseburg Süd steht ein defektes Fahrzeug. Und im weiteren Verlauf bis Merseburg Nord Stau an einer Baustelle. Bitte 15 Minuten mehr einplanen. Und geblitzt wird auf der A9 Richtung Berlin und zwar zwischen Halle und Bitterfeld-Wolfen und zwischen Stolberg und dem Abzweig Brünnlos. Schnell und aktuell der MDR Sachsen Verkehrsservice.
0: 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Schönes Wochenende mit Kathleen Rothe.
3: Grüße Sie, schönen Nachmittag. Heute ist übrigens Tag des Schokoladeneises. Nur mal so in den Raum gesprochen.
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0: get it, if you really want, du schaffst es, wenn du es wirklich willst. Naja, wenn es so einfach wäre, ich habe mir vorsichtshalber mal das ein oder andere Ersatzmotto zugelegt. Ach ja, die 70er. Da wurde die selbstbeklebte Disco-Kugel ja noch von einem ausrangierten WM 66 Motor angetrieben, Waschmaschinenmotor. Kennen Sie noch? Auch Jürgen Karney. Der hat uns mal besucht hier beim Sachsenradio. Kennen Sie vielleicht noch von der Fernsehsendung Bong. Und auch er hat uns erzählt, hat damals im Keller gesessen und gebastelt.
1: Wir haben mit eigenen Mitteln, also da werden auch viele jetzt am Radio sitzen und sagen, ja, haben wir auch gemacht. Aus Lafitten von Scheinwerfern des Trabanten haben wir Leuchtschlangen gebaut. Wir haben Spiegel zerschnitten, um auf Bällen Spiegelkugeln zu bauen. Und aus Ofenrohren haben wir mit dem Scheinwerfereinsatz des Trabanten Scheinwerfer gebaut. Und haben uns auf die nächste Veranstaltung gefreut, ob das Zeug auch funktioniert. Und das kennt ja jeder noch. Besorgung. Wir brauchten einen Schweißtrafo, einen riesengroßen Schweißtrafo, weil das ja natürlich Gleichspannungslampen waren in unserer Lichtanlage. Also brauchten wir einen Schweißtrafo und haben dann damit rum experimentiert und all diese Sachen.
0: Tja, nun, da war der Werkunterricht wenigstens nicht so richtig für die Katz.

0: Die Prinzen beim Sachsenradio gehen ja aber auch bald auf letzte Tour. Es können sich wohl nicht mehr alle Bandmitglieder zum Weitermachen motivieren. Apropos, können Sie sich zu dieser Fußball-WM motivieren? Ich habe hier und da ja schon erste zaghafte Fähnchen und Winkelemente in Deutschlandfarben gesehen.
1: Ole, ole, ole, ole, ole.
2: Sehr schön.
3: Ja, ich glaube,

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2: Wer nicht so mit Wärme kann, der wird sich auf nächste Woche freuen. Ab Dienstag wird's kühler, um die 15 bis 21 Grad dann in der Spitze nur noch. Dazu Nachschub für die Regentonne. Aber heute und morgen nochmal freundlich. Heute kann es vereinzelt meine Husche geben. Morgen bleibt's trocken. Heute 17 bis 24 Grad. Morgen geht's nochmal bis auf 27 Grad rauf. MDR Sachsen Verkehrsservice A4 Richtung Frankfurt zwischen Chemnitz Ost und Chemnitz Mitte. 9 Kilometer Stau und stockender Verkehr im Baustellenbereich. Hier dauert es ungefähr 20 Minuten länger. A9 Richtung München zwischen Naumburg und Eisenberg. Stau an einer Baustelle, hier sind es 15 Minuten. Die A14 Richtung Magdeburg ist zwischen Halle-Trotha und Löbbe-Jün wegen Bauarbeiten bis voraussichtlich 21 Uhr gesperrt. Zurzeit Stau bis Halle-Tornau. A38 Richtung Göttingen, in der Abfahrt Leipzig-Südwest steht ein defekter Pkw. A38 Richtung Göttingen weiter, zwischen Leuna und Merseburg-Nord, stockender Verkehr an einer Baustelle. Hier müssen Sie 15 Minuten mehr einplanen. Und dann haben wir noch Blitzer, und zwar auf der R9 Richtung Berlin. Zwischen Halle und Bitterfeld-Wolfen steht da einer und zwischen Stolberg und dem Abzweig Brünnlos wird geblitzt. Schnell und aktuell. Der MDR Sachsen Verkehrsservice.
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0: Mittwoch geht's los. Fußball-Weltmeisterschaft. Die größte WM aller Zeiten. 5 Wochen quer durch Nordamerika. Mehr Spiele, mehr Teams, mehr Anstoßzeiten. Naja, nicht unbedingt vielleicht was für Fußballromantiker, aber trotzdem, wenn wir schon dabei sind, wollen wir da auch gewinnen, oder?
1: Also ich denke, die Vorrunde schaffen die, weil die eine sehr leichte Gruppe haben und dann vielleicht bis zum Achtelfinale.
2: Na, zur Vorrunde werden sie überstehen und dann wird wohl Feierabend sein.
3: Ich bin gespannt mit den 3 Ländern, ne, mit Kanada, Mexiko und USA, wie das so wird. Ob die mit der europäischen Fußballkultur so und der südamerikanischen zurechtkommen, wird schwer.
4: Ich hoffe tatsächlich auch sehr weit, weil auch da die Jungs haben wieder auf Deutschland gewettet. Haben sich auch alle schon Trikots angeschafft?
5: Viertelfinale.
0: Was trauen Sie Deutschland bei dieser WM zu? Schicken Sie uns gerne Sprachnachricht über die MDR Sachsen-App.

0: MDR Sachsen und wir hören jetzt mal in Leipzig vorbei. Dort ist an diesem Wochenende Stadtfest, Leipzigs größte Open-Air-Veranstaltung. Lars Tunschei hat sich mal umgehört, was die Besucherinnen und Besucher in die City lockt.
1: Ja, es ist einfach gute Laune, tut es uns und es sind ja tolle Stände da, tolle Leute.
2: Die Temperatur ist zu kalt für den See, deshalb das Leipziger Stadtfest.
3: Ja. Das schöne Unterhaltung ist, das ist schön. Wir waren auch schon die letzten 2 Tage, Freitag, Sonnabend. Ja. Gestern sehr schöne Musik hier. Wie hieß er gleich?
4: Aus Leipzig. Friends. Und dann Nikolai Kirchhoff dann noch abends.
3: Das also der hat ja sehr lange
4: 4 Stunden durchgehalten.
5: Nee? Wir sind auf einer Heimreise von einer Reise in die Sächsische Schweiz. Machen hier heute unsere Mittagspause.
6: Wollen mal gucken, wie es hier so ausgeht, was heute abgeht. Mal schauen. Einfach mal gucken. War gestern schon mal da, aber nur, weil wir was holen mussten. Und heute wollten wir es mal genießen.
7: Also, wir wollten was Schönes machen. Mal gucken, was hier so los ist. Sind jetzt aber hier gerade hängen geblieben.
8: Weil wir jedes Jahr hierher gehen. Ja. Da ganze Trubel rundherum und auch schöne Musikveranstaltungen und Folklore alles und die Tanzschule. Ja, wir wollen dann später nochmal zu den Firebirds gucken.
0: Ja, unbedingt. Rock'n'Roll aus Leipzig. Immer gut für die Stimmung mit den Firebirds.

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2: Die meisten von uns kommen heute trocken durch den Tag in den Abend. Ganz vereinzelt kann es mal ganz kurz schauern, aber kurz unterstellen und das war's auch dann schon. Dazu haben wir einen Mix aus Sonne und Wolken und so um die 17 bis 24 Grad. Morgen geht's sonnig los, tagsüber ein paar Wolken mehr, aber es bleibt trocken und wird nochmal richtig warm mit 22 bis 27 Grad. Ab Dienstag wird es dann unbeständiger, nasser, auch kühler. Da haben wir dann in der Spitze 15 bis 21.
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3: Mit Andreas Schrock, guten Tag. Beim geplanten Lithiumabbau im Osterzgebirge kommt Bewegung in das Projekt. Das Unternehmen AMG Lithium will die Muttergesellschaft des Bergbauvorhabens in Zinnwald vollständig übernehmen. Nach Angaben des Unternehmens soll der Abbau zunächst kleiner starten als bislang geplant. Ziel sei es, technische und finanzielle Risiken zu verringern und die Akzeptanz der Anwohner zu erhöhen. Ein erster Lithiumabbau könnte demnach ab 2030 beginnen. AMG Lithium betreibt bereits eine Raffinerie in Bitterfeld-Wolfen. Der Rohstoff gilt als wichtiger Bestandteil für Batterien. Bürgerinitiativen im Osterzgebirge kritisieren den Umfang des Projekts und die Auswirkungen auf die Umwelt. Vertreter von Union und SPD haben den Vorschlag zurückgewiesen, die Sommerpause des Bundestages ausfallen zu lassen. Der parlamentarische Geschäftsführer der Unionsfraktion Bilger sagte, auch während der Sommerpause fänden regelmäßig Koalitionsrunden statt. Das Bundeskabinett tage den ganzen Sommer durchgehend. Auch der parlamentarische Geschäftsführer der SPD-Fraktion, Wiese, kritisierte den Vorstoß. Es sei sichergestellt, dass der Gesetzgebungsprozess im Sommer nicht zum Stillstand komme. Der Verband der Familienunternehmen hatte gefordert, dass der Bundestag im Sommer weiterarbeiten solle, um die geplanten Reformen zu beraten und noch im August zu beschließen. Der Deutsche Gewerkschaftsbund schlägt eine verpflichtende Betriebsrente für alle Beschäftigten vor. DGB-Chefin Jasmin Fahimi sagte im Interview mit dem Redaktionsnetzwerk Deutschland, eine Betriebsrente sollte Pflicht sein. Mehr dazu von Andreas Gerlach.
4: Fahimi bietet an, dass in den Tarifverhandlungen eine solche Altersvorsorge ausgehandelt werden kann. Die Arbeitgeber müssten dann mindestens an der Finanzierung beteiligt sein. Laut DGB haben rund 20 Millionen Beschäftigte aktuell keine Altersvorsorge über ihren Betrieb. Das liege daran, dass es dort keine Tarifbindung gebe. Auch für diesen Bereich solle es einfach werden, Betriebsrenten anzubieten. Fahimi kündigte an, dass Ende des Monats konkrete Vorschläge präsentiert werden.
3: In Annaberg-Buchholz ist in der Nacht ein Sprengsatz vor einem Wohnhaus explodiert. Die Polizei teilte mit, die Anwohner hätten die Detonation gehört und die Polizei verständigt. Verletzt wurde niemand. Herumfliegende Teile beschädigten eine Fensterscheibe des Einfamilienhauses. Der Sachschaden liegt bei 2000 Euro. Die Polizei hat Ermittlungen wegen des Herbeiführens einer Sprengstoffexplosion sowie Sachbeschädigung aufgenommen. Das waren Nachrichten von MDR Sachsen. 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
2: 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Verkehrsservice A4 Richtung Frankfurt zwischen Chemnitz Ost und Chemnitz Mitte. 7 Kilometer Stau und stockender Verkehr im Baustellenbereich. 20 Minuten dauert es länger. A9 Richtung München zwischen Naumburg und Eisenberg. Stau an einer Baustelle, auch hier 20 Minuten mehr einplanen. Die A14 Richtung Magdeburg ist zwischen Halle-Trotha und Lübbe-Jün wegen Bauarbeiten bis voraussichtlich 21 Uhr gesperrt. Zurzeit Stau bis Halle-Tornau. A38 Richtung Göttingen zwischen Leuna und Merseburg Nord. Stockender Verkehr an einer Baustelle. Hier sind es 10 Minuten, die Sie mehr einplanen müssen. Und geblitzt wird auf der A9 Richtung Berlin, und zwar zwischen Halle und Bitterfeld-Wolfen und zwischen Stolberg und dem Abzweig Brünnlos. Schnell und aktuell, der MDR Sachsen Verkehrsservice.
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2: Grüße Sie. Echte Champions reiten auch ohne Sattel. Wie haben sich die Sachsen bei der ersten Europameisterschaft im Hobbyhorsing geschlagen? Hören wir gleich.
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0: Vielleicht haben Sie es schon mal gesehen. Menschen, die auf Steckenpferden ein Parcours reiten. Also Steckenpferden, ne? Wie früher, das Kinderspielzeug. Also eine Pferdeattrappe mit einem Stecken zwischen den Beinen. Nennt sich Hobbyhorsing und ist so eine Mischung aus Turnen, Leichtathletik und Reiten. Es gibt sogar einen mitteldeutschen Kader, der trainiert in Hainichen beim SV Einheit Breunsdorf. Und einige davon haben es am Wochenende in die Finalrunde der Europameisterschaften im Hobbyhorsing geschafft. Die waren in Prag und wir haben Trainerin Britt Richter auf dem Rückweg erwischt und nachgefragt, wie ist es denn gelaufen?
1: Gut ist es gelaufen für uns. Für uns vom Verband ist es sehr gut gelaufen und auch insgesamt, glaube ich, war es für die erste Europameisterschaft. Es war ja ein großes Experiment. Alle, die so das erste Mal zusammenkommen, die ganzen Länder, ist es gut gelaufen. Es gibt ja verschiedene Disziplinen und wir haben in der Dressur bei den Junioren den Meister- und den Vizemeistertitel mitgebracht. Bei den Senioren, also ab 12 Jahre sozusagen, das ist dann schon Senior. Im Hobbyhorsing haben wir den Vizemeistertitel auch mitgebracht in der Dressur und im Western Trail nochmal den Junior-Meistertitel. Und da freuen wir uns ganz sehr drüber.
0: Hobbyhorsing ist ja ein Sport, der gern auch mal noch belächelt wird, aber das ist schon ein anstrengender Sport.
1: Definitiv. Also gerade beim Springen, der Springparcours bestand aus 17 Hindernissen a 1,10 Meter. Der Junior-Parcours liegt auf 90 Zentimeter, unser Senior-Parcours, also ab 12 oder ab 13 Jahre, liegt bei 1,10 Meter. Und man hat halt 17 Hindernisse, die teilweise im Abstand von 3-4 Meter auseinanderstehen, aber manchmal auch nur im Abstand von 2 Meter, also so, dass man wirklich springen muss und gleich wieder springen muss. Und man hat Hindernisse, die sind ja auch sehr tief, also wo nicht nur eine Stange drauf liegt, sondern wo man dann auch nochmal 40 Zentimeter tief eine zweite Stange hat. Das muss man erstmal springen.
0: Mhm. Hobbyhorsing boomt ja gerade. Warum eigentlich?
1: Ich glaube, das liegt an dieser tollen Community, die sich da auch so auf Social Media zusammenfindet. Also es ist halt Sport und es ist Spaß. Und die Jugendlichen, es sind größtenteils tatsächlich Jugendliche und keine Kinder, also die Hauptgruppe ist 10 bis 18 Jahre, finden sich in diesem Sport. Die treffen sich dort, die haben dort Spaß miteinander, die nähen diese Hobbyhorstpferde. Und dieses ganze Social Media gehört einfach in dieser Sportart mit dazu.
0: Danke, Berit Richter. Glückwunsch natürlich zu den vielen Titeln. Und wer sich das mal live anschauen will, als nächstes sind die Sportlerinnen auf der Leipziger Spielemesse im Oktober.

0: Ohrläppchen. Haben schon in der Schule zusammen gesungen im Chor. Neil Diamond, Barbara Streisand, You Don't Bring Me Flowers. Ein Lied über ein Paar, das feststellt, dass sein Leben nur noch aus Routine besteht und es keine Überraschung mehr gibt. An den Punkt dürfte unsere junge Nationalmannschaft noch nicht sein. Die sollten die Jungs schon noch die ein oder andere Überraschung für sich parat haben. Und für uns bei dieser Fußball-WM, was trauen Sie ihnen zu?
1: Also ich bin der Meinung, Gruppenphase werden wir gut überstehen. Aber viel weiter nicht, vielleicht zwei Spiele.
2: Ich glaube, schon als Fan ist es schwierig, da alles mitzunehmen. Aber man sieht es ja, alles wird irgendwie so gestreckt und so aufgebauscht, dass da viele Gelder fließen können, dass die finanziellen Mittel immer größer werden. Und deswegen, ja, ich glaube, mittlerweile ist nicht mehr der Fan da im Mittelpunkt, sondern eher, dass dann der Umsatz steigt. Wir als Fans leiden da leider etwas drunter.
0: Hat er recht.

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6: Ein freundlicher Mix aus Sonne und Wolken über uns. 17 bis 24 Grad an diesem Nachmittag und ganz vereinzelt kann es mal ganz kurz schauern. Die Nacht bleibt allerdings dann trocken, bringt uns Tiefstwerte um die 11 bis 6 Grad. Morgen wird der Tag freundlich, der freundlichste der Woche. Es wird nochmal warm bis 27 Grad und es bleibt trocken. Ab Dienstag dann kühler, nur noch 15 bis 21 Grad in der Spitze. Und gießen müssen wir auch nicht mehr so viel, da zieht nämlich einiges an Regen durch. MDR Sachsen Verkehrsservice A4 Richtung Frankfurt zwischen Chemnitz Ost und Chemnitz Mitte. 6 Kilometer stockender Verkehr im Baustellenbereich. 15 Minuten dauert's länger. A9 Richtung München zwischen Naumburg und Bad Klosterlausnitz. Stau an 2 Baustellen. Hier bitte 20 Minuten mehr einplanen. Die A14 Richtung Magdeburg ist zwischen Halle-Trotha und Löbbe-Jün nicht mehr gesperrt. Die Bauarbeiten sind früher als geplant beendet worden. Zurzeit allerdings ist noch die Auffahrt Halle-Trotha in Richtung Magdeburg gesperrt. A38 Richtung Göttingen zwischen Leuna und Merseburg-Nord stockender Verkehr. An einer Baustelle 10 Minuten dauert es länger. Und geblitzt wird auf der R9 Richtung Berlin zwischen Halle und Bitterfeld-Wolfen und zwischen Stolberg und dem Abzweig Brünnlos. Schnell und aktuell, der MDR Sachsen Verkehrsservice.

0: Christopher Cross. Alright, hier beim Sachsenradio. Und bei mir Anja Kübel vom MDR Sachsenspiegel.
1: So ist es, Herr Yellow.
0: Du wirst heute Abend durch die Sendung führen. Was habt ihr denn in Vorbereitung an
1: Themen? Na, wir schalten vor allem heute live nach Auerbad Schlema. Dort steht ja heute der zweite Wahlgang an. Es gilt ja darum, einen neuen Oberbürgermeister zu wählen. Mhm. Vor 4 Wochen, die Wahl im ersten Wahlgang ist ja so ausgegangen, dass keiner der Kandidaten die absolute Mehrheit hatte. Und nun gibt es 2 Kandidaten, die sich quasi gegenüberstehen, CDU und die Freien Sachsen. Und das ist natürlich eine Wahl, die ganz oben die Frage hat, wählt eine Stadt in Sachsen ihren ersten rechtsextremen Oberbürgermeister?
0: Und dann habt ihr ein Genussthema.
1: Ja, in der Tat. Und zwar gibt es eine Familie im Vogtland, die seit 3 Jahren nahezu zuckerfrei lebt.
0: Geht das überhaupt?
1: Das ist die Frage, geht das überhaupt? Weil ja in sehr vielen Lebensmitteln so Zucker beigemengt wird, ne? Geschmacksverstärker und was weiß ich nicht alles. Also auch überall dort, wo wir glauben, dass da kein Zucker drin ist. Und sie haben das aus einer eigenen Betroffenheit. Der Mann hatte Darmprobleme, hatte immer so einen Reizdarm, konnte schlecht schlafen. Und dann haben sie das mal mit dem Zucker probiert und gucke an. Ihm geht's wesentlich besser. Und mittlerweile ist diese Familie, sind richtige Stars auf Instagram. Und sie kochen sozusagen vor, was man nachkochen könnte. Und es sieht vor allem alles ziemlich lecker aus.
0: Ja, als hätte ich es geahnt. Was geplant? Sugar Me heißt das Titelchen, was jetzt kommt von Lindsay und DePaul. Danke dir.
1: Gerne.

0: Breakfast in America und sie hat heute bei uns gebruncht. Sportmoderatorin Katrin Müller-Hohenstein und hat uns heute Vormittag eine Menge über sich und ihre Sportleidenschaft erzählt und über ihren Dackel.
1: Also der ist jetzt anderthalb, ist gerade in der zweiten Pubertät. Er ist sehr dackelig und jeder, der schon mal einen Dackel hatte, weiß, was das heißt. Also ich bringe diesem Hund etwas bei, er versteht es sofort. Überlegt dann aber, wann er das Erlernte nun möglicherweise zur Anwendung bringt. Heute oder erst morgen? Also ja, also es ist, aber ich sag dir eins, er ist in meinem Herzen. Das ist so toll. Es ist der süßeste Hund auf der Welt.
0: Und im Herzen trägt sie natürlich auch ihren Job. Der hat sie schon zu einigen Olympischen Spielen gebracht, zur Fußball-EM, zur Fußball-WM. Seit 20 Jahren moderiert sie das aktuelle Sportstudio. Und sie wusste schon mit 12, dass sie diese Sendung mal moderieren will, hat sie uns erzählt, woher kommt eigentlich diese Leidenschaft für Sport? Von der Oma.
1: Meine Omi, die saß immer auf ihrem grünen Samtsofa in Essen. Also meine Oma ist aus NRW oder war aus NRW, meine Mama auch. Und da hat sie dann vor dem großen Fernseher gesessen und hat sich Fußball angeguckt oder Tennis. Eins von beiden lief immer. Mhm. Und dann saß sie davor und meine Oma hat sich... Ich bin so ein bisschen auch wie meine Oma. Die hatte immer gute Laune und die hat sich immer so gefreut, wenn jemand anders sich gefreut hat. Und das hat sie wohl komplett erwischt dann beim Fußball. Da ging es, ich weiß gar nicht, ob die alle Regeln kannte, aber die hat das immer geguckt und hat immer gesagt, Kind, guck mal, wie die sich freuen. Und ich so, ja, die freuen sich. Und das war einfach so schön. Und ich glaube, dass ich auch über dieses Emotionale ursprünglich den Zugang gefunden habe zu diesem Sport, weil das hat mich einfach mitgerissen.
0: Katrin Müller-Hohenstein heute bei uns im Sonntagsbrunch. 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
1: Bis zum Abend wird's überwiegend trocken bleiben. Hier und da vielleicht mal eine Husche drin, aber nichts Großes. 17 bis 24 Grad, dazu ein Mix aus Sonne und Wolken. Morgen auch nochmal trocken bis 27 Grad. Dienstag wird's dann unbeständig sein mit Wolken, Wind, Regen. Und so geht's dann auch die Woche weiter. Maximal 15 bis 21 Grad.
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2: Mit Andreas Schrock, guten Tag. Der Deutsche Gewerkschaftsbund schlägt eine verpflichtende Betriebsrente für alle Beschäftigten vor. DGB-Chefin Jasmin Fahimi forderte im Interview mit dem Redaktionsnetzwerk Deutschland, dass Arbeitgeber diese zusätzliche Altersvorsorge mindestens mitfinanzieren. Nach Angaben des DGB verfügen rund 20 Millionen Beschäftigte in Deutschland über keine betriebliche Altersvorsorge, vor allem in Betrieben ohne Tarifbindung. Konkrete Vorschläge will der Gewerkschaftsbund Ende des Monats vorstellen. Die Initiative ist Teil der aktuellen Debatte über eine Reform der Altersvorsorge in Deutschland. Beim geplanten Lithiumabbau im Osterzgebirge gibt es eine Neuorientierung. Das Unternehmen AMG Lithium will die Muttergesellschaft Zinnwald Lithium vollständig übernehmen. Nach eigenen Angaben machte es den Aktionären ein Angebot. Ziel ist die Straffung des Vorhabens. So soll der Abbau ab 2030 kleiner starten als bislang geplant. Damit sollen die Akzeptanz der Anwohner erhöht und finanzielle Risiken verringert werden. AMG Lithium betreibt in Bitterfeld-Wolfen eine Anlage zur Weiterverarbeitung des Erzes. Der Rohstoff wird für Batterien in E-Autos benötigt. Bürgerinitiativen im Osterzgebirge kritisieren den Umfang des Projekts und die Auswirkungen auf die Umwelt. Der Welterbetag in Sachsen ist in vollem Gange. Am zentralen Veranstaltungsort in Schneeberg fand bereits eine Kinderbergparade statt. Die Stadt beteiligt sich stellvertretend für die Montanregion Erzgebirge Krušno-Horžij. Steve Ittershagen vom Förderverein sagte MDR Sachsen:
3: Allein die Tatsache, dass wir Welterbe geworden sind, ist ja schon eine hervorragende Leistung. Wenn wir uns auf einer Ebene befinden mit den Pyramiden in Ägypten oder der chinesischen Mauer, also dass wir uns auch vergegenwärtigen, was das eigentlich für eine Wertigkeit ist, damit sich nochmal konkret auseinanderzusetzen, auch mit diesem UNESCO-Friedensgedanken, das ist schon eine hervorragende Sache und ist am Ende auch so ein Stück weit Auszeichnung für das, was die Menschen hier in den letzten Jahrhunderten geleistet haben an Innovation, an technischem Fortschritt, an der Entwicklung, an wissenschaftlichen Fortschritt, der in alle Welt gegangen ist und das erfährt nochmal einen deutlichen Schub nach vorn.
2: Auf der Polizeiwache in Löbau hat ein Mann randaliert und die Nacht deshalb in einer Zelle verbracht. Wie die Polizei mitteilte, wird gegen den 41-Jährigen wegen Sachbeschädigung, Beleidigung, Bedrohung und Widerstands gegen Vollstreckungsbeamte ermittelt. Der Mann war den Angaben zufolge am Abend auf der Wache erschienen und sollte zunächst warten. Daraufhin riss er ein Metallschild vom Zaun, beschädigte einen Streifenwagen und wollte sich dann darin schlafen legen. Da sich der Mann auch nach mehrfacher Aufforderung nicht beruhigte und die Beamten beleidigte und bedrohte, nahmen ihn die Polizisten in Gewahrsam. Das waren Nachrichten von MDR Sachsen. 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
1: MDR Sachsen Verkehrsservice A4 Richtung Frankfurt zwischen Chemnitz Ost und Chemnitz Mitte. 5 Kilometer stockender Verkehr im Baustellenbereich. 10 Minuten bitte mehr einplanen. A9 Richtung München zwischen Naumburg und Bad Klosterlausnitz. Stau an 2 Baustellen. Hier sind 20 Minuten mehr. Die B178 ist zwischen Zittau und dem Abzweig Niederoderwitz nach einem Unfall gesperrt. Die B169 ist zwischen Aue und Lößnitz wegen einer Störung am Bahnübergang gesperrt. 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
1: Grüße Sie, schönen Nachmittag. Und wir richten jetzt erstmal die Schulterpolster und sind mit Diana Ross in der Disco.
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0: Leipzig feiert an diesem Wochenende Stadtfest. Die größte Open-Air-Veranstaltung der Stadt lockt bis zu 300.000 Besucherinnen und Besucher in die City und zu den zahlreichen Musikbühnen. Und die größte steht auf dem Marktplatz. Dort hat am Freitag eine junge Leipziger Band das Stadtfest eröffnet. Lars Tunschei hat sie vor und nach dem Auftritt begleitet.
1: Alter, das ist groß.
2: Schlagzeuger Felix steht vor der Bühne am Markt und reckt den Hals. Dort sollen sie heute Abend stehen und vor hunderten Menschen spielen. Nervenkitzel pur.
1: Ich glaube, das ist bisher die größte Bühne, auf der wir gespielt haben. Und deswegen, wir sind alle auch schon ein bisschen aufgeregt, aber wir haben auch sehr Lust, einfach auf die ganzen Menschen auf so einer großen Bühne zu stehen. Das ist ja auch vor allem in unserer Größe eine sehr krasse Chance, uns da zu präsentieren, auch Leuten, die vielleicht sonst nicht auf uns gestoßen werden.
2: Ein Sprungbrett für die junge Band aus Leipzig, die seit 3 Jahren deutschsprachigen Indie-Pop macht und damit auf der sogenannten neuen deutschen Welle schwimmt. Der Plan für den Abend?
1: Wir haben heute ein EP rausgebracht, kommen auch mit ganz neuen Songs heute Abend. Deswegen einfach so ein bisschen wieder neue Sachen vorzustellen, uns zu präsentieren und einfach Spaß zu haben, geilen Abend zu haben.
2: Veloclub, das sind Felix, Jonas, Nils und Leo. Alle Anfang 20, ursprünglich aus Oldenburg. Zum Studium hat es einige von ihnen nach Leipzig verschlagen. Die Proben sind dadurch seltener geworden, dafür aber zielgerichteter, sagt Felix.
1: Damals in der Heimatstadt war das halt immer so dieser Trott, dass man sich jede Woche zum Proben getroffen hat. Und das haben wir gemerkt, das ist tatsächlich besser geworden, seitdem wir nicht mehr alle in einer Stadt wohnen, weil wir dadurch nämlich unsere Proben besser planen müssen und das meistens dann an Wochenenden planen und dann auch wirklich diese Wochenenden 100% in die Band investieren und alles viel zielgerichteter ist, als wenn wir das halt jede Woche aufs Neue machen. Das klappt sogar besser als vorher, würden wir, glaube ich, alle so unterschreiben.
2: Ein letzter Soundcheck und dann ist es soweit. Das Ritual auf der Treppe zur Bühne gehört dazu. Im Kreis klopfen sie sich gegenseitig auf die Schultern und wünschen sich viel Spaß. Und dann geht es los. Eine Stunde lang rocken Veloclub die Leipziger Innenstadt. Dem Publikum gefällt's.
3: Vielen Dank.
2: Nach dem Auftritt sind die 4 immer noch voll Adrenalin und zufrieden.
4: Geil, sehr geil.
5: Es hat richtig Spaß gemacht.
2: Und das trotz der Herausforderung, das Publikum für sich zu gewinnen und der Aufbauten zum Landesjugendfeuerwehrtag rund um die Bühne.
6: Wir hatten irgendwie 2 Drehleitern vor uns und es war eine sehr, sehr spannende Kulisse und umso besser eigentlich dadurch. Also, und das, dann würde ich sagen, haben wir es locker weggespielt.
2: Profis eben. Mit ihrer dritten EP, Gefühle an, Gefühle aus, geht es jetzt weiter auf Tour. Und dann wieder in den Proberaum in Leipzig, um neue Songs aufzunehmen und damit die Bühnen zu erobern.

0: Heute hat Deutschlands Nummer 1 im Tennis Alexander Zverev die Chance, seinen ersten Grand Slam zu holen bei den French Open. Sein Gegner Flavio Cobolli. Auch der möchte natürlich seinen ersten großen Sieg. Guido Ringel verfolgt das Match, in dem es für Zverev ganz gut läuft.
1: Mann, oh Mann, oh Mann, ist der stark, der Alexander Zverev. Der steht da, spielt sein Tennis runter und das ist einfach knallhart von der Grundlinie. Das ist ein super erster Aufschlag und Flavio Cobolli, sein Gegner aus Italien, ist überhaupt noch nicht angekommen im Match. Der macht einen Fehler nach der anderen. Er sucht Lösungen, versucht es mit viel Druck, mit vor allem seiner Vorhand immer wieder. Und dann geht er wie jetzt ans Netz und schlägt dann den Volley prompt ins Netz. Das sind genau diese Fehler, die ich meine beim kleinen Italiener mit seinen 1,83, ja, deutlich kürzer als Alexander Zverev. Dem merkt man die Nervosität an in seinem ersten großen Grand-Slam-Finale. Alexander Zverev ist die Ruhe selbst. Hundertprozentig fehlerfrei ist er auch nicht, aber der hat eine viel geringere Fehlerquote. Jetzt die aufmunternden Zugaben hier sozusagen, der aufmunternde Applaus von den Zuschauern, die das Match hier noch nicht so schnell beendet sehen wollen, denn das droht so ein bisschen, wenn Zverev so weiterspielt. Er ist der absolut dominierende Mann. Nichts kann ihn aus der Ruhe bringen, während Flavio Cobolli einem fast ein bisschen leid tun kann, weil er da die Lösung sucht und nicht findet. Alles spricht für Zverev.
0: Danke, Guido Ringel.

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2: Freundlicher Mix aus Sonne und Wolken. 17 bis 24 Grad. Ganz vereinzelt kann es mal kurz schauern. Die Nacht wird dann überall trocken bleiben, bringt Tiefstwerte um die 11 bis 6 Grad. Morgen wird der freundlichste Tag der neuen Woche, wird nochmal warm bis 27 Grad, bleibt auch trocken. Ab Dienstag wird es dann kühler, nur noch 15 bis 21 Grad in der Spitze, windiger und auch nasser. MDR Sachsen Verkehrsservice, die A4 Frankfurt Richtung Dresden, da bitte Vorsicht, in der Auffahrt Dresden-Wildermann, da sind Rehe auf der Fahrbahn. A9 Richtung München zwischen Naumburg und Bad Klosterlausnitz. Stau an 2 Baustellen. 30 Minuten müssen Sie mehr einrechnen. Im Landkreis Bautzen ist die Straße zwischen Pulsnitz und Leppersdorf nach einem Unfall gesperrt. Schnell und aktuell der MDR Sachsen Verkehrsservice.
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so richtig schön bombastisch. Meat Loaf's größter Hit, einzige Nummer 1 für ihn, I Do Anything for Love, hat ein grandioses Video dazu gedreht, über 7 Minuten lang, fast wie so ein kleiner Spielfilm. Bisschen wie die Schöne und das Biest, richtig was für Gothic-Fans, also ich mochte es sehr. Ihr Sonntagnachmittag mit dem Sachsenradio, jetzt haben wir das Bandprojekt Ich und Ich, das sind ja Adel Tawil, Annette Humpe. Das Projekt liegt nach wie vor auf Eis, seit nunmehr 16 Jahren. Aber offiziell gibt's die Band noch. Beide machen auch solo noch weiter Musik. Vielleicht finden sie sich ja nochmal zusammen. Bei ABBA hat ja auch keiner mehr damit gerechnet. Hier ist Ich und Ich mit Universum.

MDR Sachsen mit einem aktuellen Verkehrsservice. Vorsicht bitte auf der A14 Richtung Dresden. Zwischen Kleinpösner und dem Dreieck Partenaue liegt eine große Tasche auf der Fahrbahn. Vorsicht bitte, A14 Richtung Dresden, zwischen Kleinpösner und dem Dreieck Partenaue, eine große Tasche auf der Fahrbahn.

0: Streicher beim gemütlichen Nachmittagsräkeln ist doch was Feines. Lady of the Dawn, Mike Bett. Und schon hippelig wegen der Fußball-WM. Nächte geplant, Getränke geplant, Häppchen geplant, Schlaf geplant, Treffen mit Freunden.
1: Wir treffen uns in einer großen Gruppe im Garten bei einem Kumpel. Und da gucken wir dann immer alle zusammen.
2: Ich finde es zu groß. Also jetzt auch 42 Mannschaften. Das ist zu gewaltig. Also auch die Strecken, die die Spieler alleine auch zurücklegen müssen. 3 Länder, Mexiko, USA, Kanada. Das ist zu viel.
3: Viele schlechte Mannschaften dabei. Und kann man eh nicht alles gucken. Also von daher.
4: Ich finde, wenn es länger dauert, umso besser. Mehr Spiele, desto mehr Spaß.

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4: So, jetzt bin ich da. Ich sage Ihnen erstmal, wie das Wetter wird vor den Nachrichten. Punktuell, mal ein kurzer Schauer ist drin, aber für die meisten von uns wird es ein trockener Abend sein und die Nacht ist dann auch für alle trocken. Dann liegen die Tiefstwerte so bei 11 bis 6 Grad. Morgen dann der freundlichste Tag der Woche, nochmal bis 27 Grad und trocken. Ab Dienstag wird es dann ein bisschen unbeständiger, nasser und auch kühler.
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5: Mit Andreas Schrock, guten Tag. Der geplante Lithiumabbau im Osterzgebirge soll schrittweise beginnen. Wie das Rohstoffunternehmen AMG Lithium erklärte, solle der Abbau ab 2030 kleiner starten als bislang geplant. Ziel sei es, die Akzeptanz der Anwohner zu erhöhen und finanzielle Risiken zu senken. Das Unternehmen will dazu die Muttergesellschaft Zinnwald Lithium übernehmen. Nach eigenen Angaben machte es den Aktionären ein Angebot. Die AMG Lithium betreibt in Bitterfeld-Wolfen bereits eine Anlage zur Weiterverarbeitung des Erzes. Bürgerinitiativen im Osterzgebirge kritisieren weiterhin den Umfang des Projekts und die Auswirkungen auf die Umwelt. Der Deutsche Gewerkschaftsbund schlägt eine verpflichtende Betriebsrente für alle Beschäftigten vor. DGB-Chefin Jasmin Fahimi forderte im Interview mit dem Redaktionsnetzwerk Deutschland, dass Arbeitgeber diese zusätzliche Altersvorsorge mindestens mitfinanzieren. Nach Angaben des DGB verfügen derzeit rund 20 Millionen Beschäftigte in Deutschland über keine betriebliche Altersvorsorge, vor allem in Betrieben ohne Tarifbindung. Konkrete Vorschläge will der Gewerkschaftsbund Ende des Monats vorstellen. Vertreter von Union und SPD haben den Vorschlag zurückgewiesen, die Sommerpause des Bundestages ausfallen zu lassen. Der parlamentarische Geschäftsführer der Unionsfraktion Bilger sagte, auch während der Sommerpause fänden regelmäßig Koalitionsrunden statt. Das Bundeskabinett tage den ganzen Sommer durchgehend. Auch der parlamentarische Geschäftsführer der SPD-Fraktion Wiese kritisierte den Vorstoß. Es sei sichergestellt, dass der Gesetzgebungsprozess im Sommer nicht zum Stillstand komme. Der Verband der Familienunternehmen hatte gefordert, dass der Bundestag im Sommer weiterarbeiten solle, um die geplanten Reformen zu beraten und noch im August zu beschließen. Auf Kreta ist ein deutscher Tourist wegen illegaler Fotografien festgenommen worden. Nach Angaben der griechischen Polizei soll der 56-Jährige auf dem Flughafen Chania sicherheitsrelevante Bereiche fotografiert haben, unter anderem Flugzeuge und Teile des Flughafengeländes. Der Mann soll nun den Justizbehörden vorgeführt werden. Die Behörden haben die Sicherheitsmaßnahmen zuletzt verschärft. Grund sind die Spannungen im Nahen Osten und die Nähe zu militärischen Einrichtungen, darunter zu einem wichtigen US-Stützpunkt auf Kreta. Auf der Polizeiwache in Löbau hat ein Mann randaliert und die Nacht deshalb in einer Zelle verbracht. Wie die Polizei mitteilte, war der 41-Jährige am Abend auf der Wache erschienen und sollte zunächst warten. Daraufhin riss er ein Metallschild vom Zaun, beschädigte einen Streifenwagen und wollte sich dann darin schlafen legen. Da sich der Mann auch nach mehrfacher Aufforderung nicht beruhigte und die Beamten beleidigte und bedrohte, nahmen ihn die Polizisten in Gewahrsam. Die Polizei ermittelt jetzt wegen Sachbeschädigung, Beleidigung, Bedrohung und Widerstands gegen Vollstreckungsbeamte. Das waren Nachrichten von MDR Sachsen. 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
4: MDR Sachsen Verkehrsservice. Im Landkreis Bautzen ist die Straße zwischen Pulsnitz und Leppersdorf nach einem Unfall gesperrt. Und in Dresden ist die Ullersdorfer Landstraße in Höhe Ullersdorfer Mühle nach einem Unfall gesperrt. 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
4: Grüße Sie. Wie schaut's aus mit dem Frühsommer in den nächsten Tagen? Genaueres lassen wir uns gleich von den Kollegen aus dem Wetterstudio erzählen. Wir gönnen uns jetzt erstmal ein Gläschen Champagner.
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6: Okay.

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1: Und da begrüße ich Florian Rost. Grüß dich.
2: Hallo Kathleen.
1: Ich gucke hier aus meinem Fensterchen. Hier passiert rein gar nichts, aber das heißt ja nichts. Wo tröpfelt es denn heute noch?
2: Heute wahrscheinlich gar nicht mehr. Ich habe vorhin noch damit gerechnet, dass in der Oberlausitz vielleicht noch mal ein paar Töpfchen runterkommen. Mittlerweile ist hier aber die Sonne durchgekommen. Das heißt, die Wetterlage, die entspannt sich mehr und mehr. Liegt schlichtweg daran, dass die Sonne immer tiefer am Horizont steht und den Wolken nach und nach die Energie ausgeht. Das heißt, auch im Leipziger Raum, wo es momentan stärker bewölkt ist, kommt dann demnächst die Sonne noch mal durch.
1: Heißt, nass wird ihr Abend nirgendwo.
2: Nirgendwo, richtig. Und auch in der Nacht bleibt es trocken, genau. Richtig. Dann allerdings kommt örtlich Nebel dazu und es wird wieder verhältnismäßig frisch. Die Temperaturen sinken in den Nachtstunden auf Werte zwischen 11 und 6 Grad.
1: So, kann man die Gummistiefel schon wegpacken?
2: Ja, morgen ja, aber allzu weit wegstellen würde ich sie nicht. Die brauchen wir diese Woche nämlich nochmal. Aber gucken wir uns das Ganze im Detail an. Morgen bleibt es trocken, wird sogar nochmal ziemlich warm. Da könnten die Gummistiefel höchstens von innen nass werden, wenn man anfängt zu schwitzen bei Temperaturen zwischen 25 und 28 Grad, am wärmsten wahrscheinlich zwischen Dresden und Görlitz. Dazu wird es im Laufe des Tages ein bisschen wolkiger, nachdem der Tag mit viel Sonne begann. Aber insgesamt bleibt es freundlich und bis zum Abend trocken.
1: So, und dann kommt das nächste Tief.
2: Richtig. Und die Tiefs, die sind aufgereiht wie auf einer Perlenschnur. Das heißt, am Dienstag geht es mit vielen dichten Wolken in den Tag hinein. Dazu regnet es gelegentlich. Auch am Nachmittag noch weitere Schauer, unterbrochen von kurzem Sonnenschein. Und es wird wieder merklich frischer. Temperaturen dann noch 17 bis 22 Grad. Und auch der Rest der Woche sieht ein wenig unterkühlt aus mit Maximaltemperaturen um die 20 Grad. Und unbeständig bleibt es dabei auch.
1: Gut, ich danke dir, Florian.
2: Sehr gerne.
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0: Ihr Sonntag mit dem Sachsenradio heißt, nach den 18 Uhr Nachrichten hören wir, was unsere Nachbarn in Polen und Tschechien gerade so umtreibt. Peggy, heute Abend geht's unter anderem bei dir um Fahrradhelme.
1: Der Fahrradhelm für Kinder ist in Tschechien Pflicht und Polen hat dies auch zum 1. Juni nun eingeführt. Jedoch die Altersbeschränkungen sind unterschiedlich. Genau darüber wollen wir sprechen. Denn Fahrradfahren und Ausflüge mit dem Rad wird auch bei unseren polnischen und tschechischen Nachbarn immer beliebter. Mhm. Bei Erwachsenen gilt die Empfehlung. Besser ist.
0: Ja, also sollte man wissen, wenn man im Nachbarland mit dem Rad unterwegs ist. Welche Themen habt ihr denn nachher noch?
1: Kostenloses Mittagessen für Senioren in Polen. Eine Stiftung einer Supermarkt.

MDR Sachsen. Verkehrsservice mit einer aktuellen Meldung betrifft die A72 Richtung Hof. Zwischen Hof Tülpen und Hof Nord liegen Fahrzeugteile auf der linken Fahrspur. Vorsicht auf der A72 Richtung Hof. Zwischen Hof Tülpen und Hof Nord liegen Fahrzeugteile auf der linken

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4: Der Abend bleibt trocken, auch die Nacht bleibt trocken. Die Tiefstwerte liegen dann heute Nacht bei 11 bis 6 Grad. Morgen wird der freundlichste Tag der neuen Woche. Morgen geht es nochmal richtig hoch auf 25 bis 28 Grad. Bleibt auch trocken. In der Nacht zum Dienstag kommt dann der Wetterwechsel. Dann wird es unbeständiger, nasser, auch kühler mit maximal 17 bis 22 Grad am Dienstag. Und Mittwoch, Donnerstag dann so bis maximal 20 Grad. MDR Sachsen Verkehrsservice A72 Richtung Hof. Vorsicht bitte zwischen Hoftöpen und Hof Nord. Da liegen Fahrzeugteile auf der linken Fahrspur. Im Landkreis Bautzen ist die Straße zwischen Pulsnitz und Leppersdorf nach einem Unfall gesperrt. In Dresden ist die Ullersdorfer Landstraße in Höhe Ullersdorfer Mühle nach einem Unfall gesperrt. Und dann haben wir noch im Landkreis Sächsische Schweiz-Osterzgebirge die Straße zwischen Schlottwitz und dem Abzweig Rückenhain. Die ist ebenfalls nach einem Unfall gesperrt. Schnell und aktuell der MDR Sachsen Verkehrsservice.
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0: MDR Sachsen und wir schauen zur Formel 1. Großer Preis von Monaco. Achim Scheu hat ihn verfolgt. Hat ein bisschen länger gedauert.
1: Definitiv. Also normalerweise wäre das Rennen so ja von einer guten Stunde zu Ende gegangen. Mhm. Und es ging aber gerade eben erst zu Ende. Nach 68 gefahrenen Runden von ursprünglich geplanten 78 die Rennunterbrechung. Und es gab keinen Unfall oder ähnliches, sondern der Asphalt hatte sich gelöst auf dem Stadtkurs, auf der Startzielgeraden und da kann man eben dann nicht drüber fahren, weil sich dann immer weiter löst und die Formel 1 Autos sind da die ganze Zeit drüber gefahren, weil das an einer Stelle der Strecke war, wo es auch gar nicht anders möglich war und man stellt in der Formel 1 nicht eben wie im normalen Straßenverkehr ein paar Pylonen auf und sagt, fahrt da mal drumrum. Und deswegen musste das Rennen etwas mehr als 30 Minuten unterbrochen werden und dann hat die Rennleitung aber entschieden, wir fahren dann doch weiter und die noch verbleibenden 10 Runden wurde das Rennen dann doch ins Ziel gebracht am Ende.
0: Und wer steht auf dem Treppchen?
1: Kimi Antonelli, kann man fast schon sagen. Natürlich, Kimi Antonelli hat es gewonnen im Mercedes, das 6. Saisonrennen und den 5. Sieg hintereinander für Kimi Antonelli. Das ist wirklich unglaublich. Der Mann ist 19 Jahre alt, als der im Formel-1-Auto das erste Mal drin saß, hat er noch gar keinen Straßenführerschein gehabt. Mhm. Und wie der abgezockt, abgebrüht, auch so Stresssituationen wie eben diese Rennunterbrechung heute, wegsteckt und beim Restart, den es dann gab, wieder der schnellste ist und am Ende dieses Rennen gewinnt. Er hat ganz dick angemeldet, dass er im Mercedes Formel 1 Weltmeister 2026 werden will. Und die Chancen darauf stehen auch sehr gut, weil die Konkurrenz, beispielsweise Ferrari mit Lewis Hamilton, der heute Zweiter wurde, einfach nicht ganz mithalten kann mit Mercedes und auch Max Verstappen im Red Bull, der kurz nach dem Start bereits ausgeschieden ist, auch aktuell kein siegfähiges Auto hat. Und wenn er so weiterfährt, dann wird er Weltmeister am Ende dieses Jahres.
0: Habe ich richtig gesehen, Nummer 3 steht noch gar nicht fest?
1: Nummer 3 steht noch gar nicht fest. Isaac Hadjar ist es eigentlich geworden, Dritter. Aber der muss möglicherweise noch eine Zeitstrafe absitzen. Dann wird er nach hinten im Ranking geschoben. Und dann würde Oscar Piastri, der aktuell Vierter ist, im McLaren Dritter. Aber egal, wer am Ende Zweiter oder Dritter wird, alle schauen auf zu Formel-1-Fürst Kimi Antonelli.
0: Besten Dank, Achim Scheu.

MDR Sachsen Verkehrsservice mit einer aktuellen Meldung. Achtung, bitte Autofahrer. Es gibt einen Falschfahrer auf der A13 Berlin-Dresden zwischen Bronco und Großreschen. Ist ein Falschfahrer unterwegs. Bitte äußerst rechts fahren und nicht überholen. Wir melden, wenn die Gefahr vorüber ist. Auf der A13 Berlin-Dresden zwischen Bronco und Großreschen ist ein Falschfahrer unterwegs. Bitte vorsichtig in beiden

MDR Sachsen Verkehrsdienst mit einer wirklich aktuellen, wichtigen Meldung zu der Autofahrer auf der A13 Berlin-Dresden. Da ist ein Falschfahrer unterwegs zwischen Bronco und Großräschen. Bitte äußerst rechts fahren und nicht überholen. Wir melden, wenn die Gefahr vorüber ist. Auf der A13 Berlin-Dresden zwischen Bronco und Großräschen ist ein Falschfahrer unterwegs. Vorsicht bitte in beiden Richtungen.

0: Das war unser gemeinsamer Nachmittag. Heiko Rasch hat gleich noch ein paar Musikgeschichten für Sie. Davor erfahren wir in Mensch Nachbar, was unsere Nachbarn in Polen und Tschechien gerade so umtreibt. Schönen Abend wünsche ich.
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0: Der Abend wird trocken bleiben überall. Auch die Nacht ist trocken. Dann haben wir so Tiefstwerte um die 11 bis 6 Grad. Morgen wird der freundlichste Tag der neuen Wochen. Geht nochmal richtig hoch, 25 bis 28 Grad. Und es bleibt trocken. In der Nacht zum Dienstag kommt dann der Wetterwechsel. Dann wird es die ganze Woche über unbeständiger sein, nasser und auch kühler.
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2: Mit Andreas Schrock, guten Abend. Und wir beginnen mit einer dringenden Verkehrsmeldung. Achtung Autofahrer, ein Falschfahrer auf der A13 Berlin-Dresden. Zwischen Bronco und Großräschen ist ein Falschfahrer unterwegs, bittet äußerst rechts fahren und nicht überholen. Wir melden, wenn die Gefahr vorüber ist. Auf der A13 Berlin-Dresden zwischen Bronco und Großräschen ist ein Falschfahrer unterwegs. Vorsicht in beiden Richtungen. Nun weiter mit den Nachrichten. Bei der Oberbürgermeisterwahl in Aue-Bad Schlema haben die Wahllokale soeben geschlossen. Die Stimmen werden nun ausgezählt. Mehr als 15.000 Wahlberechtigte waren aufgerufen, sich für Stefan Hartung von den rechtsextremen Freien Sachsen oder Markus Hoffmann von der CDU zu entscheiden. Der zweite Wahlgang war erforderlich, da in der ersten Runde keiner der damals noch 5 Kandidaten mehr als die Hälfte der Stimmen auf sich vereinen konnte. Im zweiten Wahlgang reicht die einfache Mehrheit. Der Deutsche Gewerkschaftsbund schlägt eine verpflichtende Betriebsrente für alle Beschäftigten vor. DGB-Chefin Jasmin Fahimi fordert im Interview mit dem Redaktionsnetzwerk Deutschland, dass Arbeitgeber diese zusätzliche Altersvorsorge mindestens mitfinanzieren. Nach Angaben des DGB verfügen derzeit rund 20 Millionen Beschäftigte in Deutschland über keine betriebliche Altersvorsorge, vor allem in Betrieben ohne Tarifbindung. Konkrete Vorschläge will der Gewerkschaftsbund Ende des Monats vorstellen. Bundesratspräsident Bovenschulte hat vor einem Übermaß an Reformen gewarnt. Der SPD-Politiker sagte dem Spiegel, die Aufgabendichte sei zu hoch. Wichtig seien klare Prioritäten bis zum Sommer, wie Sven Weingärtner berichtet.
3: Aktuell sind wir Weltmeister im Ankündigen, sagte Bovenschulte im Interview. Steuerreform, Gesundheitsreform, Pflege, Rente, Arbeit, Energie. Das scheine ihm ein bisschen viel bis zur politischen Sommerpause, so der SPD-Politiker. Er rate der Regierung, sich darauf zu konzentrieren, was Wachstum auslöst und Arbeitsplätze sichert. Für ihn habe deshalb die Steuerreform die höchste Priorität. Bovenschulte sprach sich dafür aus, moderate Steuersenkungen für kleine und mittlere Einkommen über neue Schulden zu finanzieren. Er wisse, dass die Union sehr hohe Einkommen und Vermögen nicht stärker belasten werde. Und mit staatlichen Einsparungen würde die Wirtschaft nicht belebt, so Bovenschulte. Die Länder würden Reformen im Bundesrat ablehnen, wenn sie dadurch hinterher mehr Probleme haben.
2: Ein Rohstoffunternehmen aus Hessen will den geplanten Lithiumabbau im Osterzgebirge vollständig übernehmen. Die AMG Lithium hatte den Aktionären des bisherigen Betreibers, der Zinnwald Lithium, ein Angebot unterbreitet. MDR Sachsen-Reporter Stefan Tittel berichtet.
4: Die Übernahme würde nach Angaben des Unternehmens 56 Millionen US-Dollar kosten. Hinter dem Vorhaben steht ein neues Abbaukonzept. Es sieht einen schrittweisen Lithiumabbau ab 2030 vor. Ziele sind demnach, die Akzeptanz der Anwohner zu erhöhen und die finanziellen Risiken zu senken. Das hessische Unternehmen hat für die Verwertung gute Voraussetzungen. In Bitterfeld-Wolfen verfügt es bereits über eine Anlage zur Weiterverarbeitung des Roherzes. Ein Problem des geplanten Lithiumabbaus im Osterzgebirge waren bisher die hohen Anfangsinvestitionen. Immerhin muss eine ganze Wertschöpfungskette aufgebaut werden, vom Brechen des Erzes bis zur Aufbereitung für Batterien. Bürgerinitiativen im Osterzgebirge kritisieren weiterhin den Umfang des Projekts und die Auswirkungen auf die Umwelt.
2: 4 Städte in Sachsen erhalten Fördermittel für den Umgang mit den Folgen des Klimawandels. Der Freistaat unterstützt Modellprojekte in Dresden, Leipzig, Nossen und Ottendorf-Okrilla mit insgesamt knapp 950.000 Euro. MDR Sachsen-Redakteur Johannes Giesler mit den Einzelheiten.
5: Sogenannte blau-grüne Infrastruktur soll Städte vor Überhitzung und Folgen von Starkregen schützen. Die Idee ist, Wasser- und Grünflächen sinnvoll miteinander zu verknüpfen. So sollen Wohn- und Lebensqualität verbessert und Innenstädte lebenswert gehalten werden. Insgesamt 24 Städte und Gemeinden hatten Projektideen für klimaangepasste Stadtentwicklung eingereicht. 4 dieser Modellprojekte sind jetzt ausgewählt worden. So ist in Leipzig ein wassersensibler Umbau der Steinstraße geplant. Niederschlagswasser soll so direkt vor Ort versickern können. In Nossen soll ein nahezu vollständig versiegelter Schulhof begrünt werden. Ottendorf-Okriller will Regenwasser lokal speichern, anstatt es ungenutzt über die Kanalisation abzuliefern. Und der Vorplatz des Dresdner Kulturpalasts soll mithilfe intelligenter Brunnentechnik begrünt werden.
2: Die Veranstalter des Christopher Street Day in Dresden ziehen nach dem dreitägigen Straßenfest eine positive Bilanz. Nach dem Streit um die Einstufung des CSD als Veranstaltung sei der Charakter des Straßenfestes noch politischer geworden, wie Ronald Zenker vom CSD Dresden MDR Sachsen sagte.
6: Wir haben da schon sehr, sehr nachgeschärft, was da eben halt den politischen Hintergrund des CSDs ausmacht und natürlich auch sehr, sehr viel Zulauf zu den Infoständen. Die Speakers Corner ist extrem gut genutzt worden. Das Ausstellungszelt, was ja dann von der Behörde als Festzelt bezeichnet worden ist, ist auch nochmal nachgeschärft worden. Also wir haben da schon viel, viel gemacht, dass eben halt wirklich das Gesamtgepräge den Charakter einer Versammlung hat.
2: Das Sächsische Oberverwaltungsgericht in Bautzen hatte den CSD, anders als das Verwaltungsgericht Dresden zuvor, vorläufig als Versammlung eingestuft. Eine endgültige Entscheidung über die Einstufung steht noch aus. In der Formel 1 hat Kimi Antonelli den großen Preis von Monaco gewonnen. Der 19-jährige Italiener im Mercedes setzte sich vor Lewis Hamilton im Ferrari und Isaac Attia im Red Bull durch. Antonelli wurde damit zum jüngsten Monaco-Sieger überhaupt. Er holte bereits seinen 5. Sieg in Folge und baute seine WM-Führung weiter aus. In der Handball-Bundesliga hat der SC DHFK Leipzig gegen GWD Minden mit 26:25 gewonnen. Damit verabschieden sich die Leipziger Handballer mit einem Heimsieg am letzten Spieltag der Saison nach 11 Jahren aus der Bundesliga. Gleichzeitig besiegelte das Ergebnis den Abstieg der Mindener. Soweit die Nachrichten. MDR Sachsen Verkehrsservice. Achtung Autofahrer, ein Falschfahrer auf der A13 Berlin-Dresden zwischen Bronco und Großräschen ist ein Falschfahrer unterwegs. Bitte äußerst rechts fahren und nicht überholen. Wir melden, wenn die Gefahr vorüber ist. Auf der A13 Berlin-Dresden zwischen Bronco und Räschen ist ein Falschfahrer unterwegs. Vorsicht in beiden Richtungen. Nach Unfällen sind gesperrt. Im Landkreis Bautzen die Straße zwischen Pulsnitz und Leppersdorf. Im Landkreis Sächsische Schweiz-Osterzgebirge die Straße zwischen Schlottwitz und dem Abzweig Rückenhain. Und in Dresden die Ullersdorfer Landstraße. Für mehr Tipps unsere kostenlose Verkehrshotline 0800 637 5637. 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
1: Ahoi, tschüss und hallo, Mensch Nachbar, MDR Sachsen, grenzenlos.
7: Willkommen zu Mensch Nachbar, die Dreiländersendung bei MDR Sachsen. Und mit dabei auch heute wieder Tomasz Sikora in Polen, hallo.
8: Hallo aus Breslau, in Polen liegt eine ruhige Woche hinter uns mit einem langen Wochenende von 4 Tagen. Das konnte man auch in Bautzen, Dresden, Görlitz oder im Spreewald spüren. Viele Polen sind zu euch gefahren zum Radfahren, Kajakfahren oder einfach zum Ausflug. Während in Polen Fronleichnam-Prozessionen zogen und fast alle Geschäfte geschlossen waren, hatten viele Polen frei und machten einen Kursurlaub bei euch.
7: Das ist schön. Peter Kumpf in Liberec, herzlich willkommen und mit was begrüßt du uns aus Tschechien heute?
9: Hallo, wir haben ja berichtet, der Kopf der Heiligen Zdislava wurde entwendet aus der Kirche in Jablone, unweit von Zittau. In wenigen Tagen hat die Polizei den Täter gefunden und auch einen Deal mit ihm ausgehandelt, weil er wollte eigentlich den Kopf im Boden einbetonieren, um der Heiligen Zdislava den ewigen Frieden zu schenken. Und man hat sich auch mit der Kirche geeinigt und so endet der Schädel in der Krypta der Kirche bei dem Rest des Körpers und so findet der Körper der Heiligen Zdislava endlich wieder Ruhe.
7: Es geht spannend los. Mensch Nachbar, wir schauen nach Polen, wir schauen nach Tschechien. Ich bin Peggy Wolter, herzlich willkommen zu unserer Dreiländersendung.
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0: Mensch Nachbar beim Sachsenradio, der Blick nach Polen und nach Tschechien. Ich war diese Woche in Polen unterwegs und habe gesehen, wie Menschen an Straßenrändern viele, viele Blumen gepflückt haben, aber nicht für die heimische Vase, sondern wegen Fronleichnam. Tomasz, warum?
1: Ja, Fronleichnam gehört in Polen zu den größten religiösen Feiertagen überhaupt. Jedes Jahr nehmen Millionen Menschen an den Prozessionen teil. Für viele Familien ist es nicht nur ein religiöses Fest, sondern auch eine wichtige Tradition. In kleinen Orten bauen ganze Nachbarschaften Altäre am Straßenrand auf. Die Prozessionen dauern auf 3 oder sogar 4 Stunden. Die Menschen ziehen durch Straßenviertel und Wohngebiete. Vorne gehen Kinder, dann der Priester mit dem Allerheiligsten und dahinter die Gläubigen. Es wird gesungen, gebetet und an den Altären gibt es kurze Predigten.
0: Und sogar ganze Blumenteppiche schmücken zu Fronleichnam die Straßen bei euch in Polen.
1: Ja, seit Generationen schmücken die Menschen die Prozessionswege mit Blumen. Kinder streuen Blütenblätter, die Bewohner dekorieren Fenster, Balkon und kleine Kapellen. In vielen Orten sammeln die Menschen schon Tage vorher Feldblumen, Rosen, Pfingstrosen oder Kornblumen. Das bekannteste Beispiel ist Spichimierz bei Łódź, also Lodz. Das Dorf hat nicht einmal 1000 Einwohner, ist aber in ganz Europa bekannt. Die Bewohner legen dort Blumenteppiche von bis zu 2 Kilometern Länge. Dafür werden hunderttausende Blumenblätter und auch Naturmaterialien verwendet. Die Tradition ist mehr als 200 Jahre alt und gehört seit 2021 zum immateriellen UNESCO-Kulturerbe.
0: Fronleichnam. War zwar kein Feiertag in Tschechien, aber Tschechien steht auch immer in voller Blüte, Peter.
2: Tja, mit diesem Feiertag können die meisten Tschechen gar nichts anfangen. Und ich habe mich auch mit christlichen Themen gleich am Anfang der Sendung schon ausgeschöpft. Aber mit Blumen, da kann ich mithalten. Sogar in Děčín, also unweit der deutschen Grenze. Da liegt der barocke Rosengarten an den Schlossterrassen. Das Schloss von Děčín war lange ein militärbesetztes Gebiet. Da durfte man nicht rein, war eigentlich eine Kaserne. Erst die letzten 30 Jahre darf da die Öffentlichkeit wieder rein. Man bekommt da einen wunderschönen Blick auf die Stadt an der Elbe. Wer eher Lavendel mag, der muss etwas weiterfahren, denn die richtigen Lavendelfelder sind in Südmähren, unweit von Hustopetsche. Das ist wieder ganz nahe an Brünn. Nebenbei gibt's da auch ganz, ganz guten Wein. Auch der Botanische Garten in Liberec bietet so einiges und da kann man hinfahren, weil da blüht immer irgendwas.
0: So viele blumige Entdeckungen direkt nebenan bei unseren Nachbarn. Tschechien? Lohnt sich immer für einen Ausflug.
3: Uhr, hier nochmal der Verkehrsservice. Die Gefahr besteht immer noch. Ein Falschfahrer auf der A13 Berlin-Dresden zwischen Bronco und Großrieschen ist ein Falschfahrer unterwegs. Bitte fahren Sie äußerst rechts und überholen Sie nicht. Zwischen Bronco und Großrieschen, bitte Vorsicht, ein Falschfahrer.

Hier ist das Sachsenradio mit Mensch Nachbar. Es gibt in Polen eine Stiftung, die sich besonders um Senioren kümmert und um mehrere Hilfsprojekte.

0: unterstützen. Dazu kommt, die polnischen Preise sind heute oft ähnlich hoch wie in Deutschland, während die durchschnittliche polnische Rente bei rund 800 Euro liegt.
1: Und was machen die Stiftungen und Städte konkret?
0: Zum Beispiel in Breslau können alle Menschen ab 65 Jahren kostenlos Bus und Straßenbahn fahren. Das gilt auch für deutsche Senioren, die als Touristen in die Stadt kommen. Einwohner können außerdem auf Kosten der Stadt ein Taxi zum Arzt nehmen. Die Stadt beschäftigt auch sogenannte goldene Hände. Das sind Handwerker, die Senioren helfen. Sie wechseln einen Wasserhahn, eine Glühbirne oder reparieren kleine Dinge in der Wohnung. Und die Biedronka Stiftung hat am 1. Juni ein neues Programm gestartet, gemeinsame Momente am Tisch. Senioren können dort kostenlos gemeinsam essen. So organisiert wird das von Vereinen und lokalen Gruppen. Polnische Senioren sind eigentlich recht gesellig. Trotzdem ist Einsamkeit ein großes Problem, besonders bei Frauen. Oft ist ein gemeinsames Mittagessen mehr wert als solche finanzielle Hilfe.
1: Gibt es so etwas auch bei euch in Tschechien, Peter?
2: Direkte Parallele zu dieser Stiftung fällt mir jetzt nicht ein. Selbstverständlich gibt es Gemeinden, die den Senioren bestimmte Dienstleistungen zu einem günstigeren Preis oder sogar kostenlos bereitstellen. Und über Lebensmittelbanken haben wir ja schon in unserer Sendung gesprochen. Da spenden aber die Bürger oft Geld, aber am öftersten bei Lebensmittelsammlungen direkt konkrete Lebensmittel, die dann kostenlos an Senioren in Not oder alleinerziehende Mütter zur Verfügung gegeben werden. In großen Städten wie Prag ist aber dann die Heilarmee unterwegs, die für die Bedürftigen kocht oder auch spendet.
1: Goldene Hände und gemeinsame Momente am Tisch. Tolle Aktionen, bei denen Senioren in Polen unterstützt werden. Und gleich sprechen wir über die Helmpflicht beim Fahrradfahren in Polen und Tschechien.

0: 18:23 Uhr, hier nochmal der Verkehrsservice. Immer noch aktuell der Falschfahrer auf der A13 Berlin-Dresden zwischen Bronco und Großrieschen. Ist ein Falschfahrer unterwegs, bitte fahren Sie äußerst rechts und überholen Sie nicht. Zwischen Bronco und Großrieschen, Achtung, ein Falschfahrer.
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0: Es ist Frühling und viele sind wieder öfter mit dem Fahrrad unterwegs. Und wir wollen bei Mensch Nachbar hier beim Sachsenradio mal in puncto Sicherheit nach Polen und Tschechien schauen. Mit dem Rad auf Strecken im Nachbarland, ja, machen wir auch gern. Nach Polen und nach Tschechien wird immer beliebter. Doch was sollten wir wissen, bevor wir in die Pedale treten, Peter?
1: Also auf jeden Fall solltet ihr wissen, dass es für Fahrradfahrer in Tschechien auch Pflichten gibt. Die wichtigste davon ist wohl die Helmpflicht für alle, die sich im Straßenverkehr bewegen und jünger als 18 Jahre sind. Also wenn Kinder oder Jugendliche nach Tschechien fahren würden, müssen sie auf jeden Fall einen Helm tragen, sonst droht Bußgeld.
0: Helmpflicht auf dem Fahrrad in Polen bei euch, Tomasz?
2: Seit Juni gilt eine Helmpflicht für Kinder unter 16 Jahren. Darüber wird in Polen viel diskutiert. Ich bin selbst Fahrradfahrer und nach Angaben des Europäischen Verkehrssicherheitsrats gehören Kopfverletzungen zu den häufigsten Ursachen Schwerverletzungen und Todesfälle bei Radfahren.
0: Habt ihr viele Radfahrer? Also tatsächlich haben wir in diesem Wochenende sehr viele Polen auf deutschen Radwegen gesehen.
2: Die Zahl der Radfahrer wächst in Polen jedes Jahr. Allein in Breslau zählen die automatischen Messstellen inzwischen mehr als 10 Millionen Fahrradfahrten pro Jahr. Wir haben außerdem ein Stadtradsystem. Die ersten 20 Minuten sind kostenlos und wenn Sie als Tourist nach Breslau kommen, nutzen Sie es ruhig. Der Betreiber ist Nextbike. Viele Deutsche kennen das Unternehmen bereits. Wer ein Konto in Deutschland hat, kann oft auch in Breslau direkt ein Fahrrad ausleihen. Ich mache das übrigens genauso, wenn ich in Dresden und Leipzig bin. Die Firma Nextbike doch kommt schließlich aus Leipzig.
0: Es gilt also Fahrradhelmpflicht für Kinder und Jugendliche in Polen und Tschechien und für uns Erwachsene auch empfohlen. Und gleich geht's bei uns um Sterne und Waffen.

0: Das war schon wieder Mensch Nachbar für diese Woche. Interessantes aus Polen und aus Tschechien. Tomasz Sikora, was muss zum Schluss unbedingt noch gesagt werden?
1: Vielleicht noch das. Breslau hat jetzt seine ersten 2 Michelin-Sterne bekommen. Ausgezeichnet wurden die Restaurants Baba und Most. Aber nicht nur diese Restaurants sind interessant. In Polen sieht man gerade eine spannende Entwicklung. Die Küche ist modern und traditionell zugleich. Chefs arbeiten mit Wild, Schweinfleisch und Produkten aus den Wäldern. Gleichzeitig nutzen sie moderne Techniken, Fermentation oder Einfluss aus Asien. Man findet Eis mit polnischen Störkaviar oder Wildfleisch mit Öl aus Kiefernadeln. Wer schon Pierogi gegessen hat, traditionelle polnische Küche, sollte auch die moderne Version kennenlernen. Es ist leicht, sehr naturverbunden und oft überraschend, aber vor allem hat sie viel, viel Geschmack.
0: Dem stimme ich zu und optisch immer wieder auch ein Genuss. Sterneküche in Wrocław. Wir werden es ausprobieren bei unserem nächsten Besuch in Breslau. Und du hast uns Appetit gemacht. Danke für den Blick nach Polen.
1: Ah, toll.
0: Wie immer mit meinem Kollegen Tomasz Sikora.
1: Dziękuję i smacznego aus Wrocław. Do usłyszenia.
0: Peter Kumpfe. Was sollten wir aus Tschechien unbedingt noch wissen?
2: Es gab eine Waffenamnestie in Tschechien. Bereits mehr als 3.700 Waffen wurden seit dem Jahresbeginn abgegeben. Es geht oft um Waffen, die bei verschiedenen Hausräumungen gefunden werden, aus Erbschaften stammen oder aus aufgelösten Waffensammlungen. Wir sprechen jetzt über illegale Waffen, die nirgendwo registriert sind. Die Amnestie bedeutet, man kann diese Waffen bei der Polizei abgeben, ohne dafür bestraft zu werden. Eine ähnliche Aktion fand schon 2021 statt und die Menge der abgegebenen Waffen war eigentlich sehr ähnlich. Derzeit verfügen in Tschechien mehr als 320.000 Menschen über eine Waffenberechtigung, also einen Waffenschein. Und insgesamt sind in Tschechien mehr als 1 Million Waffen registriert.
0: Immer wieder spannend, immer wieder Neues und Aktuelles. Jede Woche aus Tschechien mit Peter Kumpfe in Liberec. Danke.
2: Das war's von mir. Tschüss, naslyšenou, auf Wiederhören.
0: Und das war Mensch Nachbar. Jede Woche hier beim Sachsenradio und auch als Podcast in der ARD Sounds App. Ich bin Peggy Bolter. Danke fürs Zuhören.
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4: Ist doch immer wieder erstaunlich, manche Titel werden einfach nicht alt und bringen uns immer wieder schöne Erinnerungen an längst vergangene Zeiten. Ich hoffe, Sie hatten bisher ein schönes Wochenende und so gönnen wir uns doch noch ein paar bleibende Musikgeschichten. Ich grüße Sie, schönen guten Abend.
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18.35 Uhr, hier der MDR Sachsen Verkehrsservice A9 Richtung München. Vorsicht bitte zwischen Eisenberg und Bad Klosterlausnitz. Da befindet sich eine noch ungesicherte Unfallstelle auf der linken Fahrspur. Sollte Stau entstehen, bitte bilden Sie eine Gasse für die Einsatzwagen. Bitte Vorsicht Richtung München auf der A9 zwischen Eisenberg und Bad Klosterlausnitz. Eine noch ungesicherte Unfallstelle. Ich habe aber auch eine gute Nachricht aus der Verkehrsredaktion, eine Entwarnung von der A13 Berlin-Dresden. Zwischen Bronco und Großrieschen ist kein Falschfahrer mehr unterwegs. Und wir wünschen allen unterwegs gute Fahrt.

Scheer hier in den Musikgeschichten beim Sachsenradio. Vor wenigen Tagen ist sie 80 geworden. Ihre Musikgeschichte geht ja auch bis in die 60er Jahre zurück. Und zumindest das halbe Jahrzehnt der 80er Jahre gehörte auch Wham! Und ihren Fans auf der ganzen Welt. George Michael und Andrew Ridgeley, sie sorgten ja vor allem auch für Furore, als sie im Frühjahr 1985 als erste westliche Band in der Volksrepublik China spielen durften und in den Vereinigten Staaten aus einem Album drei Singles auskoppelten, die alle die Spitze der Billboard-Charts erobern konnten. Und das war ihr allererster Nummer-1-Hit, Wake Me Up Before You Go Go. In der ersten Juniwoche vor 42 Jahren gelang Wham! Damit die erste Nummer-1 in England. Markus Stratmann über die Entstehung des Songs.

0: 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Es ist 1984 und wir sehen Wham im Video mit Föhnfrisur und weißen T-Shirts XXL mit schwarzen Buchstaben drauf, die so groß sind, dass man eigentlich 10 Meter weggehen muss, um lesen zu können, was draufsteht. Und das Schlimme, alle machen's ihnen nach. T-Shirts mit riesen Fledermausärmeln, die dann auch noch umgekrempelt werden. Es hat schon seinen Grund, warum 80er-Jahre-Mode als einzige nie ein wirkliches Comeback gefeiert hat. Im Gegensatz zur Musik. 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Wir gehen tanzen, alles wieder in Ordnung. Wie Wake Me Up Before You Go Go entstanden sein soll, dazu gibt's mehrere Versionen. Die sich am häufigsten findet, George Michael hatte die Idee schon, als er noch zusammen mit Andrew Ridgeley zur Schule ging und ihn samstagsabends zur Disco abholen wollte. Andrew war noch nicht fertig und George las einen Zettel, den Andrew für seine Mutter am Kühlschrank hinterlassen hatte. Weck mich auf, bevor du das Haus verlässt, Wake Me Up Before You Go. Das zweite Go kam dann später dazu, weil Rhythmus und Reimes verlangten. Jojo. Und wie geht der Song aus? Romantisch richtig wäre ja, er geht mit ihr tanzen. Denkste. 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Wir gehen morgen Abend aus. Die können tanzen, wir bleiben schön zu Hause.
1: Herrlich, wie einfach manchmal so ein Hit entsteht, oder? Vor 42 Jahren ein Riesenhit. Wham!

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1: Auch in der Nacht ziehen ein paar lockere Wolkenfelder durch. Es klart örtlich auch auf und es bleibt trocken. In den Morgenstunden muss mit Nebel gerechnet werden. 11 bis 6 Grad in der Nacht. Morgen, die neue Woche, beginnt sonnig. Im Tagesverlauf kommen aber vermehrt Quell- und Schleierwolken dazu. Es bleibt weiter trocken. 25 bis 28 Grad. Und wie geht's weiter? Der Dienstag beginnt mit dichten Wolken und Regen. Nachmittags zeigt sich die Sonne gelegentlich. Es wird windiger und nur noch 17 bis 22 Grad. Am Mittwoch und Donnerstag weiter unbeständig bei maximal 20 Grad.
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2: Mit Andreas Schrock, guten Abend. Bei der Oberbürgermeisterwahl in Aue-Bad Schlema sind die Wahllokale seit rund einer Stunde geschlossen. Die Stimmen werden noch ausgezählt. Mehr als 15.000 Wahlberechtigte waren aufgerufen, sich für Stefan Hartung von den rechtsextremen Freien Sachsen oder Markus Hoffmann von der CDU zu entscheiden. In einem Wahllokal in Bad Schlema kam es zu einem kleineren Zwischenfall. Laut Polizei traten beim Auszählen zwei Personen dicht an den Tisch heran und begannen, die Wahlzettel abzufotografieren. Die Polizei untersagte das Tun. Die Personen zeigten sich einsichtig und nahmen als Beobachter weiter an der Auszählung teil. Bundesratspräsident Bovenschulte hat vor einem Übermaß an Reformen gewarnt. Der SPD-Politiker sagte dem Spiegel, wichtig seien klare Prioritäten bis zum Sommer. Steuerreform, Gesundheitsreform, Pflege, Rente, Arbeit und Energie seien zu viele Vorhaben für die verbleibenden 6 Wochen bis zur politischen Sommerpause. Man könne vor der Sommerpause nicht alle Probleme angehen, die seit Jahrzehnten liegen geblieben sind. In der aktuellen wirtschaftlichen Lage sei die Steuerreform vorrangig. Probleme der Rentenversicherung könnten dagegen auch in der zweiten Jahreshälfte angegangen werden. In der Formel 1 hat Kimi Antonelli den großen Preis von Monaco gewonnen. Der 19-jährige Italiener im Mercedes setzte sich vor Lewis Hamilton im Ferrari und Isaac Attia im Red Bull durch. Antonelli wurde damit zum jüngsten Monaco-Sieger überhaupt und gleichzeitig feierte er seinen 5. Sieg in Folge. Achim Scheu mit Einzelheiten.
3: Nach 68 von 78 Runden die Rennunterbrechung, der Asphalt kurz nach der Start-Zielgeraden hatte sich gelöst. Nach etwas mehr als 30 Minuten Pause ging es dann weiter. Der Restart ging wieder an Kimi Antonelli im Mercedes, der auch vor der Unterbrechung das Rennen offensichtlich locker von der Pole-Position weg dominiert hatte und schlussendlich im 6. Saisonrennen sich den 5. Sieg holte. Neben ihm bei der Champagnerdusche auf dem Podium Ferrari-Pilot Lewis Hamilton als Zweitplatzierter. Ausgeschieden hingegen Max Verstappen direkt beim Start, Weltmeister Lando Norris und auch Lokalmatador Charles Leclerc. Der einzige Deutsche im Fahrerfeld, Nico Hülkenberg im Audi, wurde 14. in diesem am Ende recht chaotischen Rennen in Monaco.
2: In der Handball-Bundesliga hat der SCD HFK Leipzig gegen GWD Minden mit 26 zu 25 gewonnen. Damit verabschieden sich die Leipziger Handballer mit einem Heimsieg am letzten Spieltag der Saison nach 11 Jahren aus der Bundesliga. Gleichzeitig besiegelte das Ergebnis den Abstieg der Mindener. Das waren Nachrichten von MDR Sachsen. 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
1: Danke, Andreas. 19.03 Uhr, hier ist der MDR Sachsen Verkehrsservice. A9 Richtung München zwischen Dreußig und Bad Klosterlausnitz. Zurzeit 5 Kilometer Stau und stockender Verkehr. Bitte planen Sie hier eine halbe Stunde mehr ein. Die A13 Richtung Dresden zwischen Thiendorf und Radeburg gibt es Stau und stockenden Verkehr. Hier haben Sie eine Viertelstunde Zeitverlust. Nach Unfällen sind gesperrt im Landkreis Bautzen die Straße zwischen Pulsnitz und Leppersdorf. Im Landkreis Sächsische Schweiz-Osterzgebirge die Straße zwischen Schlottwitz und dem Abzweig Rückenhain und die Ortsdurchfahrt Eppendorf. Wenn Sie noch mehr entdecken, Staus, Behinderung oder Blitzer, Anruf genügt für Sie kostenfrei 0800 6375 637. Danke für Ihre Tipps, schnell und aktuell, der MDR Sachsen Verkehrsservice.
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1: Bonnie Tyler steht dann gleich im Mittelpunkt. Morgen ist der ihr 75. Geburtstag, den sie sich sicher ganz anders vorgestellt hat. Sie liegt ja derzeit noch im Krankenhaus, hat eine schwere Darm-OP hinter sich. Für uns ist ihr Jubiläum morgen vor allem Grund, auf ihre außergewöhnliche Karriere zu schauen. und ihr natürlich vor allem auch schnelle Genesung zu wünschen. Und wir starten in diese Stunde mit den Bee Gees. Ihnen weiter einen schönen Sonntagabend.
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0: aus den 80ern. Hot Chocolate hier beim Sachsenradio, damals noch mit Errol Brown. Und seit den 80er Jahren schreibt er auch eher Musikgeschichte, Bryan Adams. Er hat so einige internationale Hits landen können, darunter auch mit der Titelmusik für den Kinofilm Don Juan de Marco Mitte der 90er Jahre. Und hier habe ich die Geschichte zum Song.
1: Am 7. April 1995 feierte der Film Don Juan de Marco Premiere. Ein Streifen mit Top-Besetzung. Marlon Brando spielt einen Psychiater und behandelt den schönen Johnny Depp. Der ist der festen Überzeugung:
2: Mein Name ist Don Juan de Marco. Ich bin der größte Liebhaber der Welt.
1: Tatsächlich wickelt Johnny Depp alias Don Juan die Frauen reihenweise um den Finger, selbst in der psychiatrischen Abteilung. Dass er einen Musketierumhang und eine Maske trägt, scheint die Damen nicht zu stören.
3: Don Juan hat eine verwirrende Wirkung auf unser weibliches Personal. Auf seiner Hacienda stehen mehr Schwestern unter Valium als Patienten.
1: Dabei will Don Juan doch nur eine Frau, die schöne Doña Anna. Der Film des Regieneulings Jeremy Leven bekommt gute Kritiken und der Titelsong wird sogar für den Oscar und den Golden Globe nominiert. Wenn du eine Frau liebst, sag ihr, dass du sie wirklich willst. Wenn du eine Frau liebst, sag ihr, dass sie die einzige ist, heißt es darin. Für die Musik des Films war der erfolgreiche Komponist Michael Kamen verantwortlich und für ihn war auch sofort klar, wer den Titelsong singen sollte. Zusammen mit Bryan Adams hatte er bereits 2 Filmhits für die Ewigkeit geschrieben. 1991 mit Everything I Do It For You für Robin Hood und 1993 mit All For Love für die 3 Musketiere. Bryan Adams, der gerade auf Jamaika an einem neuen Album arbeitete, sagte sofort zu und so entstand Have You Ever Really Loved A Woman mit dem Star-Gitarristen Paco de Lucia an der Flamenco-Gitarre. Der Song entfaltete eine ähnliche Wirkung wie Don Juan. Bryan Adams wurde von Briefen meist weiblicher Fans überhäuft und Frauenorganisationen baten ihn um seine Unterstützung. Der Rockstar und leidenschaftliche Fotograf reagierte sofort. Bryan Adams brachte einen Bildband heraus. Die Erlöse spendete er für die Brustkrebsforschung.

0: Derzeit drücken ihr die Fans auf der ganzen Welt die Daumen, dass sie sich von ihrer schweren OP wieder vollständig erholen kann. Lost in Friends, gerade gehört, das war ihr erster Nummer-1-Hit, damals noch mit glasklarer Stimme. Sie stammt ja aus einer typischen Bergarbeiterfamilie. Am Anfang ihrer Karriere zieht Bonnie Tyler mit ihrer eigenen Band Imagination durch Kneipen und Nachtclubs im südlichen Wales. Und morgen wird sie 75. Für meinen Kollegen Frank-Michael Bauer Anlass genug, auf einige Höhepunkte ihrer Karriere zu schauen.
1: Den Floh mit der Musik setzt ihr die Mutter ins Ohr. Die ist großer Opernfan. Gena Hopkins, wie Bonnie Tyler wirklich heißt, interessiert sich früh für Rock und Pop.
2: Oh, Janis Joplin, Tina Turner.
3: Oh ja, Janis Joplin, Tina Turner, Wilson Pickett. Ich mag jede Art von Musik. Die Songs von Motown sind auch toll. Und natürlich Joe Cocker. Als ich das Woodstock-Konzert und seinen Auftritt mit With a Little Help from My Friend sah, hat mich das einfach nur umgehauen.
2: Blown away, you know?
1: Ihren ersten öffentlichen Auftritt absolviert Bonnie Tyler in einem Gotteshaus.
2: Well, I sang in church when I was 16.
3: Mit 16 durfte ich solo in der Kirche singen. Bei einer Talentshow in einem lokalen Rugby-Club habe ich Platz 2 geholt. Es folgten 7 Jahre mit einer Band quer durch Wales. Und dann nahm ich Lost in France auf. Es wurde ein Hit. Die Zeit in den Pubs und Clubs mochte ich sehr.
2: I loved it. You know, it was great doing all those clubs and pubs and everything, you know. I loved it. I was lost.
1: Die folgenden Singles sind nicht mehr so erfolgreich. Außerdem plagen Bonnie Tyler ausgerechnet stimmliche Probleme.
3: Ich hatte Knötchen auf meinen Stimmbändern, musste mich operieren lassen. Danach verstärkte sich die Heiserkeit. Ich musste mich 6 Monate schonen und wurde trotzdem noch mehr heiser. Aber die Leute erkannten mich im Radio sofort an meiner Stimme.
2: Everybody says that when a song comes on the radio, they know it's me straight away.
1: Bonnie Tyler nimmt trotz Heiserkeit den Titel It's a Heartache auf und erobert weltweit die Hitparaden. Die Leute schätzen ihre markante Stimme, sorgen auch für ausverkaufte Live-Shows.
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1: Nach weiteren Superhits folgt zwar eine Durststrecke, doch Dieter Bohlen holt Anfang der 90er Bonnie Tyler mit dem Album und der Single Bitter Blue wieder aus der Versenkung, zurück in die Charts. Aber ganz weg war sie ja nie, denn sie hat immer Bühnenshows und Tourneen absolviert.
2: Been my life since I'm 18, you know?
3: Ich liebe Konzerte, die Bühne, seit ich 18 bin.
1: Und sie liebt ihren Mann Robert Sullivan, der sie immer zu ihren Konzerten begleitet. Beide sind seit 1973 verheiratet. Ein Leben ohne Musik ist unvorstellbar.
2: Our music is wonderful.
3: Musik ist einfach wundervoll. Mein Mann schaltet morgens immer als erstes das Radio ein. Das ist bei uns eigentlich nie aus. Wir hören immer verschiedene Sender aus der ganzen Welt.
1: Und ans Aufhören hat Bonnie Tyler bestimmt noch nicht gedacht, oder?
2: Never, no, no. I will never retire.
3: Noch nie. Nein, nein, ich werde nie in Rente gehen. Wisst ihr, solange ich gesund bin, werde ich unterwegs sein, um Shows zu machen.
2: You know, doing shows. Thank you, boys, girls,
5: and don't you, Bonnie Tyler!
2: Dankeschön.
0: Einfach nur genial, wie viele zeitlose Hits sie längst schon zu einer Legende werden ließ. Und alle hoffen natürlich, dass sie ihre Karriere und das Leben auch noch viele Jahre genießen kann. Deshalb ein fester Daumendruck für schnelle und gute Genesungen. Die vielen Fans warten darauf, sie wieder auf der Bühne bejubeln zu können. Und morgen an ihrem 75. Geburtstag, da steht sie bei meinem Kollegen Frank-Michael Bauer auch im Mittelpunkt im ARD-Abend. Morgen ab 20 Uhr. Und hier habe ich noch einen Hit von Bonnie aus den 80ern. Holding Out for a Hero.

0: Juliane Werding hier beim Sachsenradio. Sie hat heute noch ihre Fans in mehreren Generationen, obwohl sie sich vor 17 Jahren schon aus dem Showgeschäft konsequent zurückgezogen hat. Mehr als 60 Karrierejahre sind bei ihm schon zusammengekommen. Tom Jones. Seine Karriere klingt ja irgendwie auch märchenhaft. Vom Staubsaugervertreter auf die größten internationalen Showbühnen. Und das ist in all den Jahrzehnten so geblieben. Heute feiert er seinen 86. Geburtstag. Kerstin Burlage über den Star, der mit über 100 Millionen verkaufter Platten zu den weltweit erfolgreichsten Sängern gehört.
1: Thomas Jones Woodward liebt es zu singen. In seinem walisischen Heimatstädtchen sammelt er schon als Kleinkind erste Bühnenerfahrungen im Laden des Gemüsehändlers.
2: So ist es. Stand me up on an orange.
3: Der hat mich immer auf eine Orangenkiste gestellt und ich habe dann gesungen für alle, die reinkamen.
1: Dass er immer wieder hört, er werde bestimmt mal berühmt, spornt ihn womöglich an. Mit 16 Jahren verlässt er die Schule und heiratet. Er wird Vater, arbeitet in der Fabrik und als Staubsaugervertreter. Doch nachts tingelt er als Tiger Tom singend durch die Arbeiterkneipen. So entdeckt ihn Anfang der 1960er Jahre sein zukünftiger Manager. Der verpasst dem 22-Jährigen den neuen Künstlernamen Tom Jones und nimmt ihn mit nach London. Der Song macht Tom Jones 1965 zum Star. Mit seinem Hüftschwung in engen Hosen, seinem wallenden Brusthaar und irgendwie auch immer etwas biederen Macho-Flair ist er der Gegenentwurf zu den Beatles. Als Tom Jones 1969 auf Tour durch die USA geht, sind seine Konzerte ausverkauft. Er bekommt seine eigene Fernsehshow, in die er sich Größen aus Rock, Pop und Soul einlädt. Unter anderem Stevie Wonder, Janis Joplin und Aretha Franklin.
3: Musik ist mein Leben, wirklich wahr. Ich liebe es zu performen, ich liebe das Touren, ich liebe es auf die Bühne zu gehen. Es ist mir ein Fest.
2: It's all a ball to me.
1: Ab Ende der 1970er wird es ruhiger um den Tiger, bis 1988. You don't have to be beautiful. Da interpretiert Tom Jones zusammen mit The Art of Noise den Prince-Titel Kiss neu und landet damit einen internationalen Hit. So kommt der Sänger immer wieder in die Charts, verkauft geschätzte 100 Millionen Tonträger. Er erfüllt sich selbst einen großen Wunsch und nimmt ein Gospel-Album auf.
4: If I shut myself off,
1: Tom Jones so ist nachdenklicher geworden, spätestens seit dem Tod seiner Frau 2016.
0: Aber es würde ihr gefallen zu sehen, wie ihr Tom weiter seiner Leidenschaft nachgeht. Ab 28. Juni geht er wieder auf eine große, ausgiebige Tournee durch Europa und Amerika. Auch in Deutschland gibt er 3 Konzerte in Hamburg, Köln und Frankfurt am Main. Und ich habe noch einen Song von Tom Jones, den er damals in den 60er Jahren veröffentlichte. Mit seinem Song Delilah konnte er in Deutschland seinen ersten Nummer-1-Hit landen. Dabei wollte Tom Jones diesen Titel damals gar nicht aufnehmen. Zu viel Kitsch fand er und war absolut nicht begeistert. Erst sein Manager Gordon Mills hörte damals die Kasse klingeln und schaffte es schließlich auch, Tom Jones zu überreden. Im Studio hatte er auch namhafte Unterstützung. Kein geringerer als Elton John unterstützte ihn im Background-Chor. Tom Jones.

Aber hier beim Sachsenradio. Und da schauen wir nochmal auf die Hitliste von diesem 7. Juni und gehen damit ins Jahr 82. Und da stehen zwei der erfolgreichsten Musiker der Welt mit einem Duettsong an der Spitze. Paul McCartney und Stevie Wonder. Ebony und Ivory. Vor 44 Jahren die Spitze der Charts. Und damit lade ich Sie schon mal ein zu unserem ARD-Abend. Gleich schalten sich dafür auch noch einige weitere ARD-Programme zu.

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1: Mit Andreas Schrock. CDU-Kandidat Markus Hoffmann hat die Oberbürgermeisterwahl in Aue-Bad Schlema mit 52,7% der Stimmen gewonnen. Laut vorläufigem Wahlergebnis holte Hoffmann 5.007 Stimmen. Wie die Stadtverwaltung mitteilte, setzte er sich mit rund 500 Stimmen Vorsprung gegen Stefan Hartung von den rechtsextremen Freien Sachsen durch. Hartung holte 4.499 Stimmen. Die Wahlbeteiligung lag bei 62%. Markus Hoffmann von der CDU wird nun die kommenden 7 Jahre die Geschicke der Erzgebirgsstadt leiten. In Aue-Bad Schlema waren heute rund 15.000 Einwohner zur OB-Wahl aufgerufen. Nach dem Einsturz eines Mehrfamilienhauses in Görlitz hatte die Polizei 2 Tatverdächtige ermittelt. Wie Polizeisprecher Kai Siebenäuger im Fahndungsmagazin Kripo Live sagte, sollen die beiden Männer für die Explosion verantwortlich sein.
2: Polizei und Staatsanwaltschaft ermitteln wegen des Verdachts des Herbeiführens einer Sprengstoffexplosion mit Todesfolge in Tateinheit mit fahrlässiger Tötung. Bei den Tatverdächtigen handelt es sich um einen 27-jährigen polnischen sowie einen 33-jährigen afghanischen Staatsangehörigen. Beide befinden sich aktuell in Untersuchungshaft in anderer Sache.
1: Die Kriminalpolizei bittet um Mithilfe und Hinweise zu den beiden Tatverdächtigen. Bei dem Hauseinsturz in der Görlitzer Innenstadt starben 2 Frauen und ein Mann. Der geplante Lithiumabbau im Osterzgebirge soll schrittweise beginnen. Wie das Rohstoffunternehmen AMG Lithium erklärte, solle der Abbau ab 2030 kleiner starten als bislang geplant. Ziel sei es, die Akzeptanz der Anwohner zu erhöhen und finanzielle Risiken zu senken. Das Unternehmen will dazu die bisherige Betreibergesellschaft vollständig übernehmen. Nach eigenen Angaben machte es den Aktionären ein Angebot. Die AMG Lithium betreibt in Bitterfeld-Wolfen bereits eine Anlage zur Weiterverarbeitung des Erzes. Bürgerinitiativen im Osterzgebirge kritisieren weiterhin den Umfang des Projekts und die Auswirkungen auf die Umwelt. Alexander Zverev hat die French Open gewonnen. Der Hamburger setzte sich im Finale gegen den Italiener Flavio Cobolli durch. Damit ist Zverev der erste deutsche Grand Slam Champion im Männer-Einzel seit dem Erfolg von Boris Becker bei den Australian Open vor 30 Jahren. Das Wetter in Sachsen. Nachts locker bewölkt und trocken, Tiefstwerte 11 bis 6 Grad, in den Morgenstunden örtlich Nebel. Am morgigen Montag scheint die Sonne, später ziehen Wolken auf, es bleibt aber trocken. Höchstwerte 25 bis 28, auf dem Fichtelberg 19 Grad. Am Dienstag dann wieder Wolken und Regen, das Ganze bei 17 bis 22 Grad. Soweit.
3: Und hier ist der ARD-Abend Verkehrsservice. Die A9 Richtung München ist zwischen Eisenberg und Bad Klosterlausnitz nach einem Unfall gesperrt, dadurch Stau. Die letzte freie Ausfahrt ist Naumburg. A13 Richtung Dresden zwischen Bestensee und Großkyris ist die rechte Fahrspur nach einem Unfall gesperrt. Die A14 Richtung Wismar ist zwischen Schwerin Nord und Jesendorf ebenfalls nach einem Unfall gesperrt. Auch hier gibt es Stau. Und die A19 Richtung Dreieck Wittstock-Dosse ist zwischen Linstor und Malchow nach einem Unfall gesperrt. Auch hier Stau. Und damit wünschen wir Ihnen gute Fahrt durch diesen Sonntagabend.
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3: Unser großes Gemeinschaftsprogramm, der ARD-Abend, ab heute wieder für eine Woche aus dem Landesfunkhaus in Dresden. Gern möchte ich mit Ihnen den Abend verbringen. Ich bin Heiko Rasch, wünsche einen schönen Sonntagabend.

0: Stevie Wonder hier im ARD-Abend. Ich hoffe, Sie hatten einen entspannten Sonntag heute, auch ein schönes Wochenende. Schön, dass wir das gemeinsam ausklingen lassen. Und an diesem Abend steht ja Johannes Oerding mit seinem neuen Album bei uns im Mittelpunkt. Das gibt es auch zu gewinnen, aber dafür nehmen wir uns noch etwas Zeit, denn heute steht ja auch ein Gerät im Mittelpunkt, das schon Mitte der 70er Jahre auf der Elektronikmesse in Chicago vorgestellt wurde und danach auch in Serie ging. Damals eine Sensation und heute längst veraltet. Der Videorekorder. Vielleicht verstaubt bei Ihnen auch noch so ein Gerät oder Sie nutzen ihn noch regelmäßig, weil Sie noch eine stattliche Zahl an Videokassetten haben und einfach gern in Erinnerung schwelgen. Können Sie mir gern mal schreiben, ob Sie Ihren Videorekorder noch oft nutzen und wie viele Videokassetten Sie noch besitzen. Und vielleicht haben Sie auch eine Lieblingsvideokassette. ard-abend@mdr.de. Das ist Ihr Schlüssel in unser Studio. Und Sie können auch kurz anrufen 0800 80 80 110. Es dauerte ja auch noch einige Jahre, als die erste Musikvideosendung auf den Markt kam. MTV, Sie erinnern sich, am 1. Juni 1981, also vor fast 45 Jahren, ging das Programm auf Sendung und damit gingen auch die Buggles in die Geschichtsbücher ein. Von ihnen kam ja das erste Video, das ausgestrahlt wurde. Video killed the radio star.
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0: Hotel, der Titelsong seines neuen Albums von Johannes Oerding. Es ist sein 8. Studioalbum und wieder steht das Persönliche an erster Stelle, authentisch, ehrlich, darauf kam es ihm ja schon immer an. Schließlich hat er ja von der Songidee bis zur Umsetzung im Studio gern alles selbst in der Hand.
1: Mittlerweile ist jetzt, sag ich mal, erst der Text oder das Thema da und dann bestehen so 2, 3 Zeilen, wo ich sage, okay, das ist der Satz, das ist der Hauptsatz. Das ist die Aussage. Wie klingt denn diese Aussage? Ist das traurig?

Japan. Und bei all diesen Begegnungen stand ein Spiegel, um sich selbst zu sehen, wo man steht, was man erreicht hat und wo man hin will. Auf alle Fälle will er zurück auf die Bühne, nur dort spürt er die Ehrlichkeit, die Gefühle von seinem Publikum, genau das, worauf er selbst schon immer großen Wert gelegt hat. Und da hören wir gleich nochmal rein in das neue Album, die erste Single-Auskopplung, Hier gehöre ich hin. Und danach geht's eine Preisfrage und natürlich auch dieses neue Album zu gewinnen. Johannes Oerding.

Johannes Oerding hier im ARD-Abend von seinem neuen Album. Hotel hat er es genannt. Alles ein bisschen ruhiger als seine vergangenen Alben. Wahrscheinlich sind auch eine Menge Texte in einem Hotel entstanden, denn schließlich ist er viel auf Reisen gewesen in den vergangenen 4 Jahren. Und wenn Sie Lust auf dieses neue Album von Johannes Oerding haben, dann sollten Sie jetzt mitmachen. Kleine Preisfrage muss natürlich sein. Wieder habe ich einen super kurzen Ausschnitt aus einem seiner bekannten Songs vorbereitet. Gesucht ist der Titelname. Ehe man sich versieht, schon wieder vorbei, oder? Deshalb hier noch einmal, welchen Titel suchen wir? Wahrscheinlich werde ich gleich wieder überrascht sein, wie schnell doch auch wieder die Ersten auf die richtige Lösung gekommen sind. Wir suchen den Titelnamen und zu gewinnen gibt es dieses neue.

Album von Johannes Oerding. ard-abend@mdr.de können Sie mir schreiben oder Sie können auch gern anrufen 0800 80 80 110. Viel Glück. Und an dieser Stelle habe ich eine Meldung aus der Verkehrsredaktion um 20.26 Uhr betrifft die A9 Richtung München. Vorsicht bitte zwischen Dreußig und Eisenberg. Dort befindet sich eine ungesicherte Unfallstelle. Zwischen Dreußig und Eisenberg bitte Vorsicht, eine ungesicherte Unfallstelle. Und sollte Stau entstehen, bitte bilden Sie eine Gasse für die Rettungsfahrzeuge.

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11: Kurz nach 8:30 ein Gruß an alle, die gerade unterwegs sein müssen. Hier der Verkehrsservice für den ARD-Abend. A9 Richtung München. Vorsicht bitte zwischen Dreußig und Eisenberg. Dort befindet sich eine noch ungesicherte Unfallstelle. Noch einmal A9 Richtung München. Zwischen Eisenberg und Bad Kloster Lausnitz. Stau und stockender Verkehr nach einem Unfall. Bitte planen Sie hier eine Stunde mehr ein. A13 Richtung Dresden. Zwischen Westensee und Groß-Köris ist die rechte Fahrspur nach einem Unfall gesperrt. Und die A19 Richtung Dreieck Wittstock-Dosse ist zwischen Linstow und Malchow nach einem Unfall gesperrt, dadurch auch hier Stau. Ihnen weiter gute Fahrt durch diesen Sonntagabend.

0: Tom Petty in der Heartbreakers hier im ARD-Abend. Das war vom Ende der 80er Jahre und damit geht's jetzt in die Mitte der 70er. Zu den erfolgreichsten Bands der Welt gehört ja unbedingt auch Pink Floyd. Schon in den 60er Jahren veröffentlichten sie ihre ersten Platten und es gibt nicht viele, die sich mit ihren Plattenverkäufen nur annähernd messen lassen können. Absoluter Renner in ihrer Karriere, ihr Album The Dark Side of the Moon mit über 50 Millionen Verkäufen. Und auch das Nachfolgealbum kann sich sehen bzw. hören lassen und das habe ich dabei. Wish You Were Here. Hier ist Pink Floyd.
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0: Blondie hier im ARD-Abend. In der kommenden Woche startet sie nun die Fußball-Weltmeisterschaft, zum ersten Mal in drei Ländern ausgetragen, in Kanada, Mexiko und den USA. 48 Länder sind dabei und los geht's ja am kommenden Donnerstag. Nun kann es ja für uns die Zeitverschiebung kann ja nicht günstiger sein für uns. Da werden wohl einige die Nacht zum Tag machen und der Kaffeekonsum, der wird auch einiges steigen. Hauptsache unsere Mannschaft ist fit, so wie 2014. Lange her, da wird es doch wieder mal Zeit, die Trophäe wieder mal mit nach Hause zu bringen. Und bis dahin noch ein langer Weg, aber träumen können wir ja schon mal davon. Erinnern Sie sich noch an den Fußballsong 2014 von Andreas Burani? Sein bisher größter Hit, da stimmte ja wirklich alles. Zur richtigen Zeit, am richtigen Ort, mit dem richtigen Song.
1: Dieses Gemeinschaftsgefühl, das halt Freundschaft auch mit sich bringt, ne, wofür es gedacht war, lässt sich halt einfach gut auf viele andere Ereignisse übertragen, glaube ich. Es ist natürlich schon ein Kompliment, wenn ganz viele Leute sich mit dem Lied identifizieren können oder wenn sie es nachher einfach durchleben können.
0: Und vor allem motivierend soll dieser Song sein auf eine schöne Fußball-WM in der kommenden Woche.

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1: Mit Andreas Schrock, guten Abend. Markus Hoffmann hat die Oberbürgermeisterwahl in Auebad Schlema gewonnen. Laut vorläufigem Wahlergebnis erhielt der Kandidat der CDU im zweiten Wahlgang 52,7% der abgegebenen Stimmen. Stefan Hartung von den rechtsextremen Freien Sachsen kam auf 47,3%. MDR Sachsen-Redakteur Peter Neumann mit den Einzelheiten.
2: 5.007 Stimmen für den CDU-Kandidaten Markus Hoffmann, 4.499 für seinen Kontrahenten von den Freien Sachsen, Stefan Hartung. Markus Hoffmann, 41 Jahre alt, verheiratet, zwei Kinder, erst seit anderthalb Jahren Mitglied der CDU, Mitarbeiter im Bauamt von Auebad Schlema. Rund 500 Stimmen erhielt Hoffmann mehr als Stefan Hartung. Hartung, langjähriges aktives Mitglied der NPD, Mitbegründer der Partei Freie Sachsen. Die Freien Sachsen wurden vom sächsischen Verfassungsschutz schon im Gründungsjahr als rechtsextrem eingestuft. Im ersten Wahlgang hatte Hartung noch knapp vorn gelegen. Heute hatte er nach Auszählung der Stimmen in den Wahllokalen einen knappen Vorsprung. Die ausgezählten Briefwahlstimmen brachten dann die Wende zugunsten von CDU-Kandidat Hoffmann.
1: Nach dem Einsturz eines Mehrfamilienhauses in Görlitz hatte die Polizei zwei Tatverdächtige ermittelt. Wie Polizeisprecher Kai Siebenäuger im Fahndungsmagazin Kripo Live sagte, könnten die beiden Männer für die Explosion verantwortlich sein. Demnach handelt es sich um einen 27-jährigen polnischen und einen 33-jährigen afghanischen Staatsangehörigen. Die Männer sollen am Tattag im Bereich der Moltke-Straße auf der Suche nach Schrott- und Kupferleitungen gewesen sein. Sie gelangten auch in das später eingestürzte Haus. Polizei und Staatsanwaltschaft ermitteln wegen des Verdachts des Herbeiführens einer Sprengstoffexplosion mit Todesfolge in Tateinheit mit fahrlässiger Tötung. Beide Männer sitzen in Untersuchungshaft. Alexander Zverev hat die French Open gewonnen. Der Hamburger setzte sich im Finale gegen den Italiener Flavio Cobolli durch. Damit ist Zverev der erste deutsche Grand-Slam-Champion im Männereinzel seit dem Erfolg von Boris Becker bei den Australian Open vor 30 Jahren. In der Formel 1 hat Kimi Antonelli den großen Preis von Monaco gewonnen. Der 19-jährige Italiener im Mercedes setzte sich vor Lewis Hamilton im Ferrari und Isaac Adja im Red Bull durch. Antonelli wurde damit zum jüngsten Monaco-Sieger überhaupt und feierten seinen 5. Sieg in Folge. Das Wetter in Sachsen. Nachts locker bewölkt und trocken, Tiefstwerte 11 bis 6 Grad, in den Morgenstunden örtlich Nebel. Am morgigen Montag scheint zunächst die Sonne, später ziehen Wolken auf, es bleibt aber trocken. Höchstwerte 25 bis 28, auf dem Fichtelberg 19 Grad. Am Dienstag dann viele Wolken und etwas Regen. Soweit die Nachrichten.
3: Und hier der Verkehrsservice für den ARD-Abend mit einer Meldung von der A9 Richtung München zwischen Eisenberg und Bad Klosterlausnitz. Zurzeit 5 Kilometer Stau und stockender Verkehr nach einem Unfall. Bitte planen Sie hier eine halbe Stunde mehr ein. Und damit weiter. Gute Fahrt durch diesen Sonntagabend.
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3: Mit Erinnerung an Mike Oldfield starten wir in diese Stunde, unser ARD-Abend live aus dem Landesfunkhaus in Dresden mit Heiko Hasch im Studio. Ich grüße Sie, schönen guten Abend.

0: Simply Red hier im ARD-Abend. Ja, und mittlerweile gehört der Johannes Oerding zu den gefragtesten Musikern des Landes. Das sah vor 17 Jahren noch ganz anders aus, als er mit Simply Red auf Tour ging. Da war er natürlich hautnah dran an Superstar Mick Hucknall, den Sänger vom Simply Red.
1: Ja, man kann sich ja vorstellen, dass Mick Hucknall eine Diva ist. Und ich kann das nur bestätigen. Man musste Backstage schon einen großen Bogen auch um ihn machen. Oder man wurde fast gezwungen. Es wurden immer Zäune beiseite geschoben, damit er, wenn er kam, und man durfte ihn nicht im Weg stehen. Und das war auch so, dass wir unser erstes Konzert, wir haben richtig Angst gehabt, wir kamen dahin und wir sind in den falschen Raum. Wir wollten unsere Backstage-Pässe abholen, dann gehen wir rein. Dann steht Mick Hucknall da in Unterhose und schreit uns an. Get the fuck out of here! Ja, hatten vollsam, wir waren natürlich erstmal so klein mit Hut und hatten von dem Tag an natürlich, waren wir extrem devot, aber es ereignete sich dann so beim letzten Konzert, dass Mick Hucknall kam und sagte, hat erstmal mit mir gesprochen, sagte, ey, den Song finde ich super von das und das und das. Er hat sich also wirklich die Konzerte immer Backstage angehört und hat dann noch gesagt, ich wünsche dir viel Glück und so weiter, danke, dass du mich supportet hast. Und da war ich wieder so, ja, auch ein geiler Typ so.
0: Mick Hucknall. Morgen feiert er übrigens seinen 66. Geburtstag. Und heute Abend, da geht es ja um das neue Album von Johannes Oerding. Hotel hat er es genannt und hat auch schon wieder die Spitze der Charts erreichen können. Schon das dritte Mal in Folge. Und wenn Sie scharf drauf sind, ein Album wird heute Abend noch verlost und Sie können dabei sein. Welcher Titel steckt denn hinter diesem kurzen, super kurzen Ausschnitt? Tja, weißt du, schön war gleich nochmal. ard-abend@mdr.de oder Sie können uns auch anrufen 0880 80 110. Und hier ein Song von seinem vierten Studioalbum, der Titelsong Alles brennt, Johannes Oerding.

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1: Unverkennbar Nena hier im ARD-Abend. Gerade ist sie ja auch wieder auf Tour und heute in Ehingen. Dort auf dem Marktplatz, 19 Uhr, hat das Konzert ja schon begonnen. Und vielleicht sind Sie auch gerade schon auf dem Heimweg nach dem Konzert. Da war das doch die passende Begleitung, oder? Noch bis Ende Oktober gibt sie jede Menge Konzerte, auch über die deutschen Landesgrenzen hinaus. Und in Bassum, da steht gerade Foreigner auf der Bühne. Sie feiern mit ihren Fans ihr 50-jähriges Jubiläum, auch mit einer großen Tournee. Und es ist nicht das letzte Konzert in Deutschland. Am Dienstag gastieren sie in Hamburg, danach Gelsenkirchen, Nordheim. Also ihre deutschen Fans kommen in diesem Jubiläumsjahr so richtig auf ihre Kosten. Hier ein Song aus den 80ern, Say You Will. Hier ist Foreigner.

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3: Kurz nach 10:30 hier der Verkehrsservice für den ARD-Abend und das sieht sehr gut aus. Keine Störungsmeldungen liegen uns vor. So kann es doch bleiben, damit Sie gut ans Ziel kommen. Wir wünschen gute Fahrt.
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Aha, Norwegens erfolgreichster Musikexport, Food of the Mountain, auch der Titelsong der erfolgreichen ZDF-Serie Die Bergretter. Heute hätte Prinz seinen 68. Geburtstag. Im April jährte sich aber schon sein Todestag zum 10. Mal. In der Musikgeschichte hat er vor allem einen besonderen Platz, vor allem durch seine Purple Rain-Produktion. Die Single, das Album und der Film. Alles hat so richtig abräumen können. Kritiker schrieben ja damals von einem Meisterwerk und für den Film bekam Prinz ja auch einen Oscar. Eine bleibende Erinnerung. Purple Rain.

Eric Clapton, ein Meister auf der Gitarre. Ja, und nächste Stunde, da werden wir dann unsere Preisfrage auflösen. Es geht ja heute Abend um das neue Album von Johannes Oerding. Hotel heißt die Platte. Und ich sehe schon, für Sie ist ja keine Preisfrage zu schwer. Sehr viele haben die richtige Lösung schon geschickt. Aber diesmal waren auch einige falsche mehr dabei. Hier ein letztes Mal dieser kleine Ausschnitt. Na gut, ein vorletztes Mal. Jetzt aber der letzte. Es wird nicht einfacher, oder? Welchen Titel von Johannes Oerding suchen wir? Den habe ich dann in der nächsten Stunde als Lösung sozusagen auch in voller Länge und Schönheit. Noch können Sie mitmachen, ard-abend@mdr.de oder per Telefon 0800 80 80 110.

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1: Mit Andreas Schrock, guten Abend. Markus Hoffmann hat die Oberbürgermeisterwahl in Aue-Bad Schlema gewonnen. Laut vorläufigem Wahlergebnis erhielt der Kandidat der CDU im zweiten Wahlgang 52,7% der abgegebenen Stimmen. Stefan Hartung von den rechtsextremen Freien Sachsen kam auf 47,3%. Wahlsieger Hoffmann sagte MDR Sachsen:
2: Ich habe tatsächlich nicht so viel versprochen, weil man nicht viel versprechen kann. Es ist jetzt die Stelle des Oberbürgermeisters und das heißt nicht, dass er über alles frei entscheiden kann, sondern er braucht einen Stadtrat für seine Entscheidungen. Und er muss im Gespräch mit dem Landkreis bleiben, genauso im Freistaat. Also er ist ja auch in seinen Zwängen. Und deswegen war ich von Anfang an ehrlich damit. Wir haben das größte Problem auch die Finanzen. Und wenn wir die in den Griff kriegen, dann können wir auch weiter gestalten. Und für nächstes Jahr, die Landesgartenschau ist für uns eine Riesenchance und die müssen wir nutzen. Also in den ersten Tagen wollen wir auf jeden Fall sehen, dass wir einen roten Faden hinbekommen, wie ich so schön sage. Also wir brauchen die Stadtverwaltung, wir brauchen die Vereine, wir brauchen die Gewerbetreibenden, die Bürgerinnen und Bürger mit ihren Ideen und auch mit den Problemen, die sie aktuell haben und versuchen daraus dann ein Konzept für die nächsten 7 Jahre zu stricken.
1: Nach dem Einsturz eines Mehrfamilienhauses in Görlitz hat die Polizei 2 Tatverdächtige ermittelt. Wie Sprecher Kai Siebenäuger im Fahndungsmagazin Kripo Live sagte, handelt es sich um einen 27-jährigen polnischen und einen 33-jährigen afghanischen Staatsangehörigen. Demnach waren die Männer am Tattag auf der Suche nach Schrott- und Kupferleitungen und hatten auch das später eingestürzte Haus betreten. Laut Polizei stehen sie im Verdacht, die Rohrleitungen beschädigt oder manipuliert zu haben. Polizei und Staatsanwaltschaft ermitteln wegen des Verdachts des Herbeiführens einer Sprengstoffexplosion mit Todesfolge in Tateinheit mit fahrlässiger Tötung. Beide Männer sitzen in Untersuchungshaft. Am Münchner Flughafen ist ein Feuer ausgebrochen. Nach Informationen des Bayerischen Rundfunks ist der Flugbetrieb eingestellt. Demnach wurde der Tower geräumt. Informationen über Schäden oder eine mögliche Brandursache liegen noch nicht vor. Flüge werden den Angaben zufolge umgeleitet. Die Bundespolizei sprach gegenüber der dpa von einer unklaren Lage. Alexander Zverev hat die French Open gewonnen. Der Hamburger setzte sich im Finale gegen den Italiener Flavio Gopoli durch. Damit ist Zverev der erste deutsche Grand-Slam-Champion im Männereinzel seit dem Erfolg von Boris Becker bei den Australian Open vor 30 Jahren. Das Wetter in Sachsen. Nachts locker bewölkt und trocken, Tiefstwerte 11 bis 6 Grad, in den Morgenstunden örtlich Nebel. Am morgigen Montag scheint zunächst die Sonne, später ziehen Wolken auf, es bleibt aber trocken. Die Höchstwerte morgen liegen bei 25 bis 28 Grad, auf dem Fichtelberg bei 19 Grad. Und am Dienstag geht's weiter mit vielen Wolken und etwas Regen.
3: Und hier der Verkehrsservice für den ARD-Abend und das sieht weiter sehr gut aus. Es liegen keine Störungsmeldungen vor. Wir wünschen allen unterwegs eine gute Fahrt und kommen Sie gut an Ihr Ziel.
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3: Natürlich habe ich dann gleich die Auflösung unserer Preisfrage. Mal sehen, wer heute Abend noch das Glück hat. Noch bis um 11 unser ARD-Abend aus dem Landesfunkhaus in Dresden. Ich bin Heiko Rasch, ich grüße Sie. Schönen guten Abend.

Barry Manilow hier im ARD-Abend. Er erholt sich ja gerade von seiner Lungen-OP. Die war im Dezember des vergangenen Jahres. Und ab 26. Juni will er wieder auf der Bühne stehen. Bis Mitte August dann ist wieder quer durch die USA unterwegs. Also jede Menge Konzerte. Ja, und jede Menge Konzerte gab in diesem Jahr auch schon Johannes Oerding. Seine Arena-Tour vom 10. April bis zum 2. Mai. Aber das ist noch nicht alles. Etliche Sommer-Open-Airs stehen ja noch an. Ab 20. Juni geht's los. Und das wird in Hamburg sein, im Volksparkstadion. Tja, und sein neues Album steht natürlich heute im Mittelpunkt. Ich hatte eine Preisfrage gestellt. Hier nochmal der kurze Ausschnitt, den ich angeboten habe. Also meiner Meinung nach kann man damit nicht viel anfangen, aber sie haben es ja geschafft. Und unter allen richtigen Lösungen wurde natürlich ausgelost. Und da drücke ich hier mal auf Call. Mal sehen, ob jetzt hier jemand rangeht unter dieser Telefonnummer. Da bin ich ja gespannt. Ja, wer ruft denn um die Zeit auch an, ne? Wahrscheinlich würde ich auch nicht rangehen. So. Na, lassen wir es noch zweimal klingeln. Einmal und ein zweites Mal. Schade. Aber die richtige Lösung hatte sie. Inka Borchardt aus Borsdorf. Hätte mich gern mit Ihnen noch mal ein bisschen unterhalten heute Abend. Aber die CD, die gewinnen Sie trotzdem. Die neue Platte von Johannes Oerding. Hotel heißt sie. Tja, und da hören wir noch mal, ob das dann auch die richtige Lösung war. Doch umso

Genau, das ist die richtige Lösung gewesen und Sie hatten die richtige Lösung, Inka Burchardt. Herzlichen Glückwunsch, Ihnen schicken wir die CD zu. Tja, und da wollen wir natürlich diesen Titel auch noch in voller Länge und Schönheit hören. Johannes Oerding, einen guten Tag.

0: Robbie Williams hier im ARD-Abend. Seine beiden Deutschlandkonzerte sind ja nun auch schon über die Bühne gegangen in der Merkur Arena in Düsseldorf. Vielleicht waren Sie ja auch dabei in dieser Woche. Und damit geht's jetzt zurück in die 80er. You're My Heart, You're My Soul, das war ja der Beginn einer der erfolgreichsten Musikgeschichten in Deutschland. Auch wenn mancher den Sound damals nicht mehr hören konnte, die Songs von Modern Talking waren ja auch zum Verwechseln ähnlich. Ihre Platten verkauften sich dennoch wie geschnitten Brot. Hinter den Kulissen ging es meist nicht so harmonisch zu, bis es auch zum Bruch kam. Bis 1998 war dann Funkstille, bis zum gefeierten Comeback. Aber das hielt auch nur 5 Jahre. Und es war dieser 7. Juni 2003, als beide dann einen dicken Strich unter ihre Karriere zogen. Die Streitereien schmückten ja auch tagelang die Klatschblätter. Es bleiben vor allem die Hits, die in den 80ern die Hitlisten bestimmten. Modern Talking.
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9: Kurz nach 11:30 hier der Verkehrsservice für den ARD-Abend und das sieht soweit sehr gut aus. Keine Störungsmeldungen liegen uns vor. Wir wünschen allen, die unterwegs sind, gute Fahrt, damit sie auch gut ans Ziel kommen.
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vom Anfang der 90er Jahre, Rembrandts hier im ARD Abends. Und jetzt Live to a Tell. Ja, das ist ein Song, der in diesen Tagen 40-jähriges Jubiläum feiert. Von Madonna, ein Nummer 1-Hit, wurde die Ballade in den Vereinigten Staaten, in Kanada und Italien. Wurde ja auch zum Soundtrack, zum Film Auf kurze Distanz. In dem Film spielte ihr damaliger Ehemann Jean Penn auch die Hauptrolle. Tja, war schon damals so. Beziehung ist das halbe Leben.

0: Alles hat so seine Zeit, auch die Zeit des Videorekorders. Heute ist ja Tag des Videorekorders, Mitte der 70er Jahre, erstmals in Chicago vorgestellt, dann ging er in Serie und heute nutzen ihn eher weniger. Und wenn, dann aus Nostalgie. Und die meisten haben ja ihre wertvollen Videokassetten längst umwandeln lassen, entweder auf eine DVD oder die eigene Festplatte. So wie auch Dirk, der uns angerufen hat. Er wurde vor 20 Jahren als Lokführer von einem Kamerateam begleitet und Dirk hat dann bei der Ausstrahlung diesen Bericht auf eine Videokassette aufgenommen, später dann natürlich auf eine DVD umgewandelt. Aber die Videokassette im Original, die bleibt ein großes Stück Erinnerung. Und so geht's wahrscheinlich auch den meisten.
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0: auch schon wieder 13 Jahre her, als Emily de Forest diesen Eurovision Song Contest damit gewann. Mit diesem Song. Tja, der ARD-Abend geht in die letzte Runde, bevor dann die ARD-Hitnacht startet. Heute mit Romy Anders aus dem Thüringer Landesfunkhaus. Ich bin Heiko Rasch. Danke fürs Dabeisein und fürs Mitmachen. Kommen Sie gut in die neue Woche und eine gute Nacht.
1: Die Verträge sind gemacht.

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1: Um 23 Uhr mit Milat Kupay. In Nahost droht eine erneute Eskalation. Israel ist am Abend nach Angaben der Armee aus dem Iran mit Raketen beschossen worden. Aus der Nachrichtenredaktion Peter Eichenberg.
2: In mehreren Landesteilen gab es demnach Luftalarm. Es habe zwei Angriffswellen gegeben, man habe bisher alle Flugkörper abfangen können, erklärte das israelische Militär. Eigentlich gilt seit Anfang April eine Waffenruhe. Der iranische Parlamentspräsident Ghalibaf hatte zuvor nach israelischen Angriffen auf Vororte der libanesischen Hauptstadt Beirut mit Konsequenzen gedroht. Die Attacken machten amerikanische und israelische Stützpunkte zu legitimen Zielen des Iran, so Ghalibaf. Von israelischer Seite hieß es, man habe Terroristenhauptquartiere als Reaktion auf den Beschuss Israels durch die libanesische Hisbollah-Miliz angegriffen.
1: In London haben sich der britische Premierminister Starmer, Bundeskanzler Merz, Frankreichs Präsident Macron und der ukrainische Präsident Zelensky getroffen. Sie haben unter anderem über weitere militärische Unterstützung für das angegriffene Land beraten. Details sind nicht bekannt. Zelensky hatte zuvor betont, es gehe auch um die Frage, wie der Druck auf Russland erhöht werden könne. Nach dem Einsturz eines Hauses in Görlitz vor knapp 3 Wochen ermittelt die Polizei gegen 2 Männer. Sie sitzen in Untersuchungshaft. Die beiden stehen im Verdacht, in dem Haus Rohrleitungen beschädigt oder manipuliert zu haben. Laut Polizei waren sie offenbar auf der Suche nach Gegenständen, die sie zu Geld machen können. Bei dem Einsturz infolge eines Gaslecks waren 3 Menschen ums Leben gekommen. Der Hamburger Tennisprofi Alexander Zverev hat seinen ersten Titel bei einem Grand-Slam-Turnier geholt. Gegen den Italiener Flavio Cobolli gewann er das Finale der French Open in 5 Sätzen. Aus Paris, Guido Ringel.
3: 4 Stunden, 16 Minuten, ganz genau. Und dann hatte er es geschafft, den zweiten Matchball verwandelt. Er konnte davon profitieren, dass Cobolli in diesem wichtigen, entscheidenden 5. Satz nicht mehr da war. Kein ernstzunehmender Kontrahent, viel zu viele Fehler. Irgendwie schien ihm die Kraft zu verlassen. Der Mann aus Florenz hatte viel erreicht, viel geschafft und es wäre vor manches Problem gestellt. Aber in der Summe war der Hamburger der bessere Tennisspieler. Und deswegen gibt's nach 5 aufreibenden und auch mitreißenden Sätzen den großen Pokal in Paris, der French Open, zum ersten Mal ein Grand-Slam-Titel für Alexander Zverev.
1: Das waren die Nachrichten. Das Wetter in Deutschland. Nachts häufig trocken, im Nordosten letzte Schauer, später teilweise neblig, Tiefstwerte zwischen 14 und 6 Grad. Morgen ist es heiter bis wolkig, im Südosten gibt es mehr Sonne, von Westen ziehen einzelne Schauer oder Gewitter auf, Höchstwerte 20 bis maximal 28 Grad. Am Dienstag zeitweise Schauer und Gewitter, später freundliche Abschnitte 15 bis 22 Grad und am Mittwoch ein paar Schauer, teils Gewitter, auch heitere Phasen 15 bis 21 Grad. Und die Zeit, es ist 23.03 Uhr.
4: Und hier ist der Verkehrsservice in der ARD-Hitnacht. Achtung Falschfahrer auf der A2 Dortmund-Hannover. Zwischen Hamm und Hamm-Üntrop kommt Ihnen ein Falschfahrer entgegen. Äußerst rechts fahren und bitte nicht überholen. Klar, Falschfahrer auf der A2 Dortmund-Hannover zwischen Hamm und Hamm-Üntrop ist ein Falschfahrer unterwegs. Dann haben wir die A3 Linz Richtung Passau. Zwischen Pocking und Passau Süd 3 Kilometer Stau. A3 Frankfurt Richtung Köln zwischen Mönchhof Dreieck und Wiesbadener Kreuz 3 Kilometer Stau wegen eines defekten Pkw auf dem rechten Fahrstreifen. Und die A19 Rostock Richtung Berlin ist zwischen Linstow und Malchow nach einem Unfall gesperrt. Die A111 Charlottenburg Dreieck Oranienburg. Der Tunnel Flughafen Tegel ist wegen Bauarbeiten gesperrt, ca. bis 5 Uhr morgen früh. Und wir haben die A535 Wuppertal Richtung Velbert. Die Strecke ist zwischen Tönesheide und Velbert gesperrt. Außerdem die A565, letzte Meldung, Bonn-Meckenheim. Die Strecke ist zwischen Bonn-Beuel und Auerberg in beiden Richtungen gesperrt wegen Brückenschäden.
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4: Und es ist schön, soeben kam die Entwarnung für die A2 Dortmund-Hannover. Kein Falschfahrer mehr zwischen Hamm und Hamm-Üntrop.

Spending My Time, Musik von Roxette. Wir wollen mal eines festhalten. Noch ist Wochenende, Sonntagabend um 11:45. Wir wünschen eine ganz entspannte Zeit, einen erholsamen Tagesausklang und natürlich eine schöne Nacht. Willkommen in der ARD-Hitnacht.

ard-hitnacht@mdr.de. Da wurde doch gleich ganz ordentlich geschimpft, weil ich gerade gesagt habe, es ist kurz vor 23:45. Und da schreibt jemand,

Achtung Autofahrer, eine Warnmeldung aus dem ARD Hitnacht-Verkehrszentrum und das betrifft die A2 Dortmund-Hannover. Zwischen Hannover-Bodfeld und Lahe werden in beiden Richtungen Gegenstände auf die Fahrbahn geworfen. Äußerste Vorsicht, A2 Dortmund-Hannover, zwischen Hannover-Bodfeld und Lahe werden in beiden Richtungen Gegenstände auf die Fahrbahn geworfen.

0: 23.30 Uhr, halb zwölf. Guten Abend. Der Verkehrsservice in der ARD-Hitnacht. Äußerste Vorsicht, A2 Dortmund-Hannover zwischen Hannover-Bothfeld und Lahe. Da werden in beiden Richtungen Gegenstände auf die Fahrbahn geworfen. Dann haben wir die A3, Linz Richtung Passau, zwischen Pocking und Passau Süd, 3 Kilometer Stau. A3 Frankfurt Richtung Köln, zwischen Mönchhof Dreieck und Wiesbadener Kreuz, 3 Kilometer Stau wegen eines defekten PKW auf dem rechten Fahrstreifen. Und die A19 Rostock Richtung Berlin ist zwischen Linz-Tor und Malchow gesperrt, da gab es einen Unfall. A111 Charlottenburg Dreieck Oranienburg, der Tunnel Flughafen Tegel, ist gesperrt wegen Bauarbeiten bis ca. um 5 morgen früh. Und die A565 Bonn-Meckenheim ist zwischen Bonn-Beuel und Auerberg in beiden Richtungen wegen Brückenschäden gesperrt.
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0: In dieser Nacht hören Sie mal wieder etwas anders. Mit mir, ich bin Romy Anders. Hi und guten Abend. Eine schöne Nacht.

0: Night Calls. Wunderbar. Joe Cocker in der ARD-Hitnacht.
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0: Genau, die Uhrzeitansage, die hat die Gemüter erhitzt. ARD-Hitnacht@mdr.de. Ausgangspunkt war ja ich, weil ich gesagt habe, es ist gleich 11:45. Und da hat dann gleich jemand geschrieben, das heißt nach 11:15, bitteschön. Ne, und nicht 11:45. Und jetzt kommt der Herr Hofmann um die Ecke und schreibt, nee, das heißt schon 11:45. Alle anderen haben die Uhrzeit nicht richtig gelernt. Ja, so kann man das natürlich auch sehen, Herr Hofmann. Oder Roland als Mittelfranke, der schreibt, dass er auch lieber 14:45 sagt. Danke fürs Beistehen, lieber Roland. Und der Jürgen erinnert sich sogar an seine Oma bei 11:45 oder bei 11:45, die das auch mal so gesagt hat. Und er findet das überhaupt schön. Er grüßt alle Sachsen, wo das ja auch so gesagt wird. Und ich komme ja aus Sachsen ursprünglich, ne? Im Erzgebirge geboren und in Dresden aufgewachsen. Sind wir uns also einig, ihr Lieben? Gleich ist es 11:45. Oder sagen wir 14:00. Oder eben ganz korrekt ist es gleich 23.45 Uhr. Also in jedem Falle wünschen wir eine gute Nacht mit der ARD-Hitnacht. Chris Norman, Midnight Lady.

Der Verkehrsservice in der ARD hält nach. Nochmal die Warnung: Vorsicht auf der A2 Dortmund-Hannover. Zwischen Hannover-Bodfeld und Lahe werden in beiden Richtungen Gegenstände auf die Fahrbahn geworfen.

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1: Um 0 Uhr mit Katja Kindermann. Der Iran hat erneut Raketen auf Israel abgefeuert. Das haben iranische Staatsmedien am späten Abend mitgeteilt. Nach Angaben des israelischen Militärs wurden alle Raketen der ersten Angriffswellen abgefangen. Nach israelischen Medienberichten schlugen jedoch Raketentrümmer im Norden des Landes ein. Eine Frau sei verletzt worden, als sie einen Schutzraum aufgesucht habe. Teheran begründete die Angriffe mit israelischen Luftschlägen auf Vororte der libanesischen Hauptstadt Beirut. Der Iran sieht darin einen Verstoß gegen die Waffenruhe im Libanon. Das Regime unterstützt dort die Hisbollah-Miliz. In London haben gestern Abend der britische Premierminister Starmer, Kanzler Merz und Frankreichs Präsident Macron mit dem ukrainischen Präsidenten Zelensky über die Lage in der Ukraine beraten. Aus London, Franziska Hoppen.
2: Einzelheiten sind über die Ergebnisse des Treffens bislang keine bekannt. Es gab auch keine Interviews im Anschluss. Lediglich Daumen hoch zeigten bei der Verabschiedung Starmer und Zelensky. Vorab hatte es geheißen, dass es bei den Gesprächen um weitere Unterstützung für die Ukraine gehen werde, um verstärkten Druck auf Russland und die Chancen auf Verhandlungen mit Moskau. Zelensky hatte auf Ex bekräftigt, dass die Europäer an möglichen Friedensgesprächen mit Russland teilnehmen und eine starke Position einnehmen sollten.
1: Heute will Zelensky noch König Charles treffen. Am Flughafen München läuft der Betrieb nach einem Feueralarm wieder an. Allerdings kann es noch Verzögerungen und Einschränkungen geben. Am Abend waren alle Starts und Landungen wegen eines Brandgeruchs am Tower für rund 2 Stunden ausgesetzt worden. Der Sprecher des Flughafens München sagte, die Fluglotsen hätten zwar Brandgeruch festgestellt, es sei aber kein Feuer und auch kein Rauch gesehen worden. Die Feuerwehr suche jetzt nach der Ursache. Tennisprofi Alexander Zverev hat zum ersten Mal einen Grand-Slam-Titel gewonnen. Der Hamburger gewann das Finale der French Open in 5 Sätzen gegen den Italiener Flavio Cobolli. Aus der Sportredaktion Moritz Kühn.
3: Es war ein Drama mit Happy End. Fast 4,5 Stunden dauerte das Finalmatch. Dann sank Zverev vor Glück zu Boden, schlug die Hände vors Gesicht und schaute ungläubig in den Pariser Himmel. Im Alter von 29 Jahren die Krönung seiner Karriere. Der Olympiasieger von 2021 behielt im Endspiel gegen den Italiener Cobolli die Nerven, ließ sich trotz verlorenem 4. Satz im Tiebreak nicht aus der Ruhe bringen. Den entscheidenden 5. Durchgang gewann Zverev mit 6:1 und feierte seinen ersten Grand-Slam-Sieg.
1: Das waren die Nachrichten. Das Wetter in Deutschland. Überwiegend trocken, im Nordosten letzte Schauer, später teilweise neblig. Tiefstwerte zwischen 14 und 6 Grad. Tagsüber heiter bis wolkig, im Südosten mehr Sonne. Von Westen einzelne Schauer oder Gewitter, Höchstwerte 20 bis 28 Grad. Am Dienstag zeitweise Schauer und Gewitter, später freundliche Abschnitte. Die Temperaturen liegen dann bei 15 bis 22 Grad. Es ist jetzt 0:03 Uhr.
4: Und hier ist der Verkehrsservice in der ARD Hitnacht. Die A1 Hamburg Richtung Bremen ist zwischen Sittensen und Elsdorf gesperrt wegen eines brennenden Fahrzeugs. Dann haben wir die A19 Rostock Richtung Berlin. Die Strecke ist zwischen Linstow und Malchow gesperrt nach einem Unfall. A111 Charlottenburg-Dreieck Oranienburg. Der Tunnel Flughafen Tegel ist wegen Bauarbeiten gesperrt bis ca. um 5. Und die A565 Bonn-Meckenheim ist zwischen Bonn-Beuel und Auerberg in beiden Richtungen wegen Brückenschäden gesperrt. Seien Sie schön achtsam, bleiben Sie um Gottes Willen schön wach und kommen Sie gut und sicher an.
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4: Anders. Die ARD-Hitnacht in dieser Nacht. Mit mir. Ich bin Romy Anders und grüße Sie ganz herzlich. Hi.

ganz, ganz, ganz schön, wie wir hier alle schon wieder miteinander in Kontakt sind. ard-hitnacht@mdr.de. Uwe, Lars, Tom, Carola, Markus, Ralf, Wolfgang, Moritz und der Georg. Der hat sich auch noch gemeldet. Und sie wünschen uns und Ihnen eine angenehme Nacht. Und was ich eben immer so schön finde, viele schreiben auch, dass wir doch mal die grüßen sollen, die gerade arbeiten müssen. Und das machen wir natürlich. Also all ihr Fleißigen im Nachtdienst. David Bowie spielen wir jetzt genau für Sie, die Sie arbeiten. Schreiben Sie uns gerne mal, was Sie da eigentlich gerade machen müssen. Wer in Deutschland hat gerade welchen Dienst? ard-hitnacht@mdr.de. In dieser Hitnacht, das lege ich jetzt mal so fest, feiern wir all die Fleißigen. Mit schöner Musik, Lieblingshits. China Girl, bitteschön.

0: 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Es ist halb eins. Der Verkehrsservice in der ARD-Hitnacht. Die A1 Hamburg Richtung Bremen ist zwischen Sittensen und Elsdorf gesperrt wegen eines brennenden Fahrzeugs. Dann haben wir die A111 Charlottenburg-Dreieck Oranienburg. Der Tunnel Flughafen Tegel ist wegen Bauarbeiten gesperrt in beiden Richtungen bis ca. um 5. Die A565 Bonn-Meckenheim ist zwischen Bonn-Beuel und Auerberg gesperrt wegen Brückenschäden. Und das war's schon von unserer Seite. Passen Sie gut auf, bleiben Sie wach, kommen Sie gut an.
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Die ARD-Hitnacht jetzt mit einem knallharten Problem, ihr lieben Nachtschwärmer und Frühaufsteher. Wenn nämlich etwas klebt in der Luft und dann wohnt er auch noch hier neben der Sturmausgangstür und das mit dem Leibgericht und der Faust im Gesicht, das ist ja auch keine gute Angelegenheit, dann fragt man zu Recht, was soll das? Ja, wir lieben Herbert Grönemeyer. Willkommen in der ARD-Hitnacht.

Wer ist gerade in dieser Nacht mit was beschäftigt? Ja, das haben wir vorhin gefragt in der ARD-Hitnacht und prompt schreibt auch Thomas: Hi Romy, Kollege und ich sind gerade unterwegs auf Streife und wir hoffen, dass die Nacht genauso friedlich bleibt, wie sie begonnen hat. Viele Grüße vom Freund und Helfer. Das ist aber sehr nett. Also unsere Freunde und Helfer, die grüßen wir aber auch ganz, ganz besonders. Und die Annabelle, die meldet sich aus der Tankstelle und sie schreibt: Nachts ist es immer total ruhig, etwas mehr Betrieb würde mir beim Wachbleiben helfen. Aber Annabelle, wir rufen jetzt hier nicht zum Tanken auf. Zum Wachbleiben und zum Motiviertbleiben dagegen schon. Kommen Sie gut durch die Nacht. Jetzt sind Musik.

die ARD Hit Nacht jetzt mit einem richtig, richtig guten Beat. Es ist ein toller 80er, ein Song, ja, energiegeladen und einfach mal geil. Hier. Another one bite the dust. Hier ist Queen. Voila, sie und die

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1: Um 1 Uhr mit Katja Kindermann. Der Iran hat gestern Abend mehrere Raketen auf Israel abgefeuert. Teheran reagierte damit nach eigenen Angaben auf israelische Angriffe auf einen Vorort der libanesischen Hauptstadt Beirut. Aus Istanbul, Phyllis Krükukol.
2: In Israel lösten die Angriffe Alarm in mehreren Städten aus, darunter Haifa und Caesarea. Das israelische Militär teilte mit, das Luftabwehrsystem habe die Bedrohung identifiziert und fange die Raketen ab. US-Präsident Trump kritisierte den Angriff scharf. Im Fernsehsender Fox erklärte er, das werde sicher nicht bei den Verhandlungen helfen. In Richtung Iran fügte er hinzu, ihr habt eure Raketen abgeschossen, das reicht. Geht zurück an den Verhandlungstisch und macht einen Deal.
1: In London haben gestern Abend der britische Premierminister Starmer, Kanzler Merz und Frankreichs Präsident Macron mit dem ukrainischen Präsidenten Zelensky beraten. Danach riefen sie den russischen Staatschef Putin auf, Verhandlungen über ein Ende des Kriegs zu führen. An den Verhandlungen müssten auch die USA und Europa aktiv beteiligt werden, hieß es in einer gemeinsamen Erklärung. In der Erklärung werden auch mehrere Voraussetzungen für einen dauerhaften Frieden formuliert, zum Beispiel umfassende Sicherheitsgarantien für die Ukraine. Am Flughafen München läuft der Betrieb nach einem Feueralarm wieder an. Allerdings kann es noch Verzögerungen und Einschränkungen geben. Am Abend waren alle Starts und Landungen wegen eines Brandgeruchs am Tower für rund 2 Stunden ausgesetzt worden. Der Sprecher des Flughafens München sagte, die Fluglotsen hätten zwar Brandgeruch festgestellt, es sei aber kein Feuer und auch kein Rauch gesehen worden. Die Feuerwehr suche jetzt nach der Ursache. Tennisprofi Alexander Zverev hat seinen ersten Grand-Slam-Titel gewonnen. Der Hamburger bezwang im Finale der French Open in Paris den Italiener Flavio Cobolli in 5 Sätzen. Aus der Sportredaktion Hendrik Lückhoff.
3: Im Moment des Sieges fiel Zverev auf den Rücken, auf den roten Sand. Die Tränen schossen ihm in die Augen. Das Ziel endlich erreicht. Und es war harte Arbeit im Finale. Den ersten Satz holte sich Zverev mit 6:1. Danach verlor er aber seine Souveränität. Cobolli wurde stärker und gewann auch Satz 2. Durchgang 3 ging dann wieder an Zverev. Den vierten verlor er dramatisch im Tiebreak. Trotzdem behielt der Hamburger im entscheidenden 5. Satz die Nerven, zog schnell davon und verwandelte nach über 4 Stunden seinen 2. Matchball. Der Traum vom Grand Slam Titel ist wahr geworden für Alexander Zverev.
1: Das waren die Nachrichten. Das Wetter in Deutschland: überwiegend trocken, im Nordosten letzte Schauer, später teilweise neblig. Tiefstwerte zwischen 14 und 6 Grad. Tagsüber heiter bis wolkig, im Südosten mehr Sonne, von Westen einzelne Schauer oder Gewitter. Höchstwerte 20 bis 28 Grad. Am Dienstag zeitweise Schauer und Gewitter, später freundliche Abschnitte. Die Temperaturen liegen dann bei 15 bis 22 Grad. Die Zeit, es ist jetzt 1:03.
4: Der Verkehrsservice in der ARD-Hitnacht. Die A1 Hamburg Richtung Bremen ist zwischen Sittensen und Elsdorf gesperrt. Da hat ein Fahrzeug gebrannt oder brennt noch. Dann haben wir die A111 Charlottenburg-Dreieck Oranienburg. Der Tunnel Flughafen Tegel ist wegen Bauarbeiten gesperrt. Und zwar bis nachher um 5. Und die A565 Bonn-Meckenheim ist zwischen Bonn-Beuel und Auerberg gesperrt in beiden Richtungen wegen Brückenschäden.
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4: Mit Romy Anders. Hi.

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Frankie hat uns geschrieben in die ARD-Hitnacht, dass er nämlich seit 36 Jahren uns hört, wenn er unterwegs ist auf den Straßen. Wir reisen wieder aus dem schönen Havelland nach Regensburg mit dem LKW. Gruß, Frankie. Dankeschön, kommt gut an, vor allem, ne, passt gut auf. Andreas aus Friedrichshafen, der arbeitet nicht, der fährt auch nicht, der sitzt noch ganz gemütlich auf seinem Balkon bei 16 Grad und genießt den Blick auf den friedlichen und stillen Bodensee, hat er uns geschrieben. Sehr cool. Und ich habe mir jetzt hier gerade noch einen Kaffee gemacht und hatte vorhin mit meinem lieben Kollegen Hannes aus der Technik ein sehr interessantes Gespräch. Wir haben darüber gesprochen, was denn die Vorteile eigentlich beim Nachtdienst sind. Ne, nachts arbeiten, das mag nur nicht jeder, aber wir finden, das hat auch was Schönes. Ne, und es sind erstens mal nicht so viele da wie am Tag. Man hat wirklich so ein bisschen seine Ruhe. Es ist irgendwie auch gemütlicher als tagsüber. Es ist einfach mal ein anderes Arbeiten in der Nacht. Oder was meinen Sie? ard-hitnacht@mdr.de. 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
1: Es ist kurz nach halb zwei. Der Verkehrsservice in der ARD-Hitnacht. Und da ist nicht allzu viel los. Wir beginnen mal auf der A1 Hamburg Richtung Bremen zwischen Sittensen und Elsdorf. Da ist die Strecke gesperrt wegen eines brennenden Fahrzeugs. Dann haben wir die A111 Charlottenburg-Dreieck Oranienburg. Der Tunnel Flughafen Tegel ist gesperrt wegen Bauarbeiten. Bis um 5. Und die A565 Bonn-Meckenheim ist zwischen Bonn-Beuel und Auerberg in beiden Richtungen gesperrt wegen Brückenschäden. Das war's von unserer Seite. Ihnen wünschen wir eine gute Fahrt.
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cooles Lied von Amika. Liebe Nachtschwärmer und Frühaufsteher, ihr seid unsere Lieblingsmenschen. Die ARD-Hitnacht aus Erfurt gesendet, aus den Studios von NDR Thüringen. Schön, dass ihr bei uns sind.

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Was geht am besten? Wenn jetzt gerade um kurz vor zwei, wenn einem da die Augen schwer werden, ne? Oder wenn man merkt, oh Gott, ich wäre jetzt so für einen Ausflug ins Traumland. Aber es geht eben nicht, weil man zum Beispiel fahren muss, da unbedingt wachsam sein muss oder weil man arbeiten muss. Was immer hilft, sagen wir, ist mitsingen. Lieblingshits in der ARD-Hitnacht. Let's go.

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1: Um 2 Uhr mit Katja Kindermann. Der Konflikt zwischen dem Iran und Israel droht wieder zu eskalieren. Nach den neuen iranischen Raketenangriffen auf Israel hat der israelische Armeechef eine harte Reaktion angekündigt, sobald dafür grünes Licht erteilt werde. Aus der Nachrichtenredaktion Nele Hüpper.
2: Mehrere Medien melden, dass US-Präsident Trump gegen israelische Vergeltungsschläge ist und mit Ministerpräsident Netanyahu sprechen will. Die USA und der Iran seien auf dem Weg zu einem guten Abkommen. Er wolle nicht, dass das wegen aktueller Ereignisse scheitere, so Trump. Der Iran hatte gestern erstmals seit Beginn der Waffenruhe Anfang April wieder Raketen auf Israel abgefeuert. Eine Frau wurde verletzt. Das Regime in Teheran bezeichnete den Angriff als Warnung nach israelischen Luftanschlägen auf Vororte der libanesischen Hauptstadt Beirut.
1: In London haben gestern Abend der britische Premierminister Starmer, Kanzler Merz und Frankreichs Präsident Macron mit dem ukrainischen Präsidenten Zelensky beraten. Danach riefen sie den russischen Staatschef Putin auf, Verhandlungen über ein Ende des Kriegs zu führen. An den Verhandlungen müssten auch die USA und Europa aktiv beteiligt werden, hieß es in einer gemeinsamen Erklärung. In der Erklärung werden auch mehrere Voraussetzungen für einen dauerhaften Frieden formuliert, zum Beispiel umfassende Sicherheitsgarantien für die Ukraine. Ein defektes Bauteil in der Lüftungsanlage hat den Feueralarm am Münchner Flughafen ausgelöst. Das hat der Sprecher des Flughafens mitgeteilt. Das Teil sei ausgetauscht worden und jetzt könne der Tower wieder ohne Einschränkungen arbeiten. Gestern Abend war der Betrieb am Münchner Flughafen nach einem Feueralarm für rund 2 Stunden unterbrochen worden. Fluglotsen hatten einen Brandgeruch am Tower wahrgenommen. Rund 35 Maschinen mussten umgeleitet werden. Tennisprofi Alexander Zverev hat zum ersten Mal einen Grand-Slam-Titel gewonnen. Der Hamburger gewann das Finale der French Open in 5 Sätzen gegen den Italiener Flavio Cobolli. Aus der Sportredaktion Moritz Kühn.
3: Es war ein Drama mit Happy End. Fast 4,5 Stunden dauerte das Finalmatch. Dann sank Zverev vor Glück zu Boden, schlug die Hände vors Gesicht und schaute ungläubig in den Pariser Himmel. Im Alter von 29 Jahren die Krönung seiner Karriere. Der Olympiasieger von 2021 behielt im Endspiel gegen den Italiener Cobolli die Nerven, ließ sich trotz verlorenem 4. Satz im Tiebreak nicht aus der Ruhe bringen. Den entscheidenden 5. Durchgang gewann Zverev mit 6:1 und feierte seinen ersten Grand-Slam-Sieg.
1: Das waren die Nachrichten. Das Wetter in Deutschland: überwiegend trocken, im Nordosten letzter Schauer, später teilweise neblig, Tiefstwerte zwischen 14 und 6 Grad. Tagsüber heiter bis wolkig, im Südosten mehr Sonne, von Westen einzelne Schauer oder Gewitter, Höchstwerte 20 bis 28 Grad. Und am Dienstag zeitweise Schauer und Gewitter, später freundliche Abschnitte 15 bis 22 Grad. Es ist 22.03 Uhr.
4: Der Verkehrsservice in der ARD-Hitnacht. Die A111 Charlottenburg, Dreieck Oranienburg, Tunnel Flughafen Tegel ist gesperrt wegen Bauarbeiten bis ca. um 5 noch, also noch 3 Stunden. Und wir haben die A565 Bonn-Meckenheim. Die Strecke ist zwischen Bonn-Beuel und Auerberg in beiden Richtungen gesperrt wegen Brückenschäden. Das war's von uns. Kommen Sie gut und sicher und bald an.
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4: Wir wünschen natürlich eine schöne Nacht und einen guten Start in den Montag.